0: Das Spiel hat Köln gegen Mönchengladbach auch 2:1 gewonnen. Das Wetter in Deutschland. In der Nacht an den Küsten und an den Alpen noch Schauer, sonst meist trocken. Tiefstwerte 8 bis 1 Grad. Örtlich Bodenfrost. Tagsüber Nebel, nach Nebel freundlich, im Norden und Osten vereinzelt Schauer. Böiger Wind nur noch an der Ostsee. Höchstwerte 12 bis 19 Grad. Die Zeit. Es ist gleich 2:03 Uhr.
1: Die junge Nacht, wir schauen auf die Straßen. A1 Osnabrück Richtung Bremen ist zwischen Vechter und Kloppenburg wegen Brückenarbeit noch bis 5 Uhr in beiden Richtungen gesperrt. Eine Umleitung ist aber eingerichtet. A1 Lübeck Richtung Hamburg ist zwischen Kreuz Hamburg-Ost und Dreieck Norderelbe wegen Bauarbeiten noch bis ca. 5 Uhr gesperrt. Auch hier gibt es eine Umleitung. A8 Salzburg Richtung München ist zwischen Rohrdorf und Rosenheim wegen Brückenarbeiten noch bis ca. 5 Uhr gesperrt. Die A23 Heide Richtung Hamburg ist zwischen Heide West und Heide Süd wegen einer Überflutung gerade gesperrt. Und die A40 Duisburg Richtung Essen ist zwischen Mülheim-Winkhausen und Mülheim-Heißen in beiden Richtungen bis 5 Uhr noch gesperrt. Da wird ein neues Brückenteil eingehoben. That's it!
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1: Mit Sebastian Röpke, natürlich auch mit euch. Seid ihr noch wach? Seid ihr schon wach? Wie geht's euch eigentlich? Nummer hier ins Studio ist die 0221 567 89111. Und hier im Radio geht's jetzt weiter mit Lady Gaga, Abracadabra. Oder wie der Kollege sagt...
3: In der Kategorie Dance Pop wurde Lady Gaga für ihren Elektropop-Hit Acadabrabra ausgezeichnet.

Man-Eater. Hier ist die Junge Nacht der ARD. Leute, wusstet ihr, dass Alex Warren alle seine Songs für seine Frau schreibt? Ich meine, cute, aber wusste ich vorher nicht. Und Emerald Eyes heißt der aktuelle Track von ihm, das einfach smart grüne Augen bedeutet. Und seine Frau hat grüne Augen.

0: Junge Nachtkollegin Anna Braun, ey, die hat ein Buch dabei für alle von euch, die schon mal einen wichtigen Menschen in ihrem Leben verloren haben. Anna kann das selbst gut beurteilen. Sie hat selber vor 2,5 Jahren ihren Vater verloren, ne?
1: Ich habe mich noch nie so gesehen und so verstanden gefühlt wie mit diesem Buch.
0: Das Buch heißt "Und es wird trotzdem wieder Sommer werden", geschrieben von Sebastian Becker. Anna, warum konntest du mit dem Buch so relaten?
1: Ja, direkt im ersten Kapitel, da beschreibt er metaphorisch, wie die Trauer bei ihm in seine Wohnung eingezogen ist und sie sein Leben in der ersten Zeit einfach komplett eingenommen hat. Er schreibt, sie nahm mir die Worte, machte alles um mich herum still. Und das ist so. Für dich bleibt in dem Moment wirklich einfach die Welt stehen.
0: Ha, der Autor schreibt ja im Buch auch über den Verlust von seinem Vater, ist also sehr traurig, oder?
1: Jein, würde ich sagen, weil es eben nicht nur um die Trauer geht, sondern auch generell um die Liebe zu seinem Vater. Er erzählt von gemeinsamen Erlebnissen, davon, was für ein Mensch sein Vater war und dass er ganz oft bunte Socken getragen hat zum Beispiel. Und das war einfach super schön zu lesen.
0: Okay. Und es wird trotzdem wieder Sommer werden. So heißt das neue Buch von Sebastian Becker. Und dafür gibt es eine dicke Empfehlung von Anna Braun aus dem Junge Nacht Team.

0: Halb drei, die junge Nacht, wir schauen auf die Straßen. Verzeihung, A1 Osnabrück Richtung Bremen ist zwischen Vechta und Kloppenburg. Wegen Brückenarbeiten bis 5 Uhr in beiden Richtungen noch gesperrt. Keine Sorge, Umleitung ist da eingerichtet. A1 Lübeck Richtung Hamburg ist zwischen Kreuz Hamburg Ost und Dreieck Norderelbe wegen Bauarbeiten auch noch bis ca. 5 Uhr gesperrt. Die A8 Salzburg Richtung München ist zwischen Rohrdorf und Rosenheim wegen Brückenarbeiten bis ca. 5 Uhr noch gesperrt. Die A23 Heide Richtung Hamburg ist zwischen Heide West und Heide Süd wegen Überflutungen gesperrt. Und die A40 Duisburg Richtung Essen ist zwischen Mülheim-Winkhausen und Mülheim-Heißen in beiden Richtungen noch bis 5 Uhr gesperrt. Da wird ein neues Brückenteil eingehoben. That's it!
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0: Mit Sebastian Röpke natürlich auch mit euch. Nummer hier in Studios, die 0221 567 89111. Wie immer mit der Frage an euch, noch wach oder schon wach? Und hier im Radio gibt es für euch jetzt erstmal Stella Lefty mit Boston. Und Stella Lefty liebe ich, weil die ist einfach entspannt. Also ich glaube, wenn man mit der befreundet wäre, dann ist man so 20% weniger Cortisol im Körper.

Die junge Nacht der ARD. Ey, ich war die Tage so stolz. Eine Hörerin schrieb mir, hey, ich habe deinen Song bei euch gehört. Ich finde den einfach nicht. Und ich war so, okay, alles klar, leg los. Und sie war so, ja, da singen so Frauen und dann rappt ein Typ und dann rappt ein Typ aber noch auf Deutsch. Und ich so, alles klar, ich weiß sofort, was du meinst. Und zwar ist das H, der wird A-I-T-C-H geschrieben, aber eigentlich ist das H, das englische H, gemeint. Das ist nämlich sein Spitzname, weil er nämlich Henry oder so heißt. Schon wieder vergessen. Auf jeden Fall fängt sein Name mit H an und deswegen nennen seine Freunde ihn H. Ja, der hat Ring My Bell, den Track sich genommen und drauf gerappt und dann gibt's jetzt nämlich R&B Ring My Bell German Remix. Da ist nämlich jetzt noch der deutsche Rapper Billa Joe mit draufgekommen und diesen Track, wo hat sie gehört und sich gefragt, wie heißt der? Ja, jetzt wisst ihr es.

Junge Nacht der ARD. Am Montag mit dem Sebo und auch mit euch. Der Rico hat geschrieben: Hi Rico hier, ich bin noch wach. Bin Schichtleiter bei Meckes, gerade auf dem Weg nach Hause. Fun Fact: Ich fahre arbeitstechnisch durch 3 Bundesländer, wohne im Dreiländereck: Sachsen, Thüringen und Bayern. Hä, wie spannend, Rico.

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1: Um 3 Uhr mit Stefan Eferts. Nach mehreren Angriffen der Iran-nahen Houthi-Miliz auf Saudi-Arabien haben die Außenminister beider Länder Beratungen aufgenommen. Man wolle über die jüngste Eskalation sprechen und Spannungen abbauen, meldete die staatliche saudische Nachrichtenagentur. Es ist der erste öffentlich bekannte Kontakt der beiden Politiker seit den schweren Angriffen auf den Flughafen Riad. Dabei waren insgesamt mindestens 15 Menschen getötet und über 300 verletzt worden. US-Senatoren aus beiden Parteien kritisieren den von Präsident Trump geplanten Import von russischem Diesel. Das sei rechtswidrig, heißt es in einem Schreiben von 7 Senatoren der Republikaner und der Demokraten. Der Kongress habe vor 4 Jahren russische Energieimporte untersagt, damit die USA nicht Russlands Krieg gegen die Ukraine mitfinanzierten. Die Regierung müsse ihren Kurs umgehend korrigieren. Die Linke fordert ein Verbot von Zwangsräumungen, wenn Mieter danach obdachlos würden. Das sagte Parteichef Pantisano in der Neuen Osnabrücker Zeitung. Aus der Nachrichtenredaktion Kevin Frisch.
2: Wohnen sei ein Menschenrecht, sagt der Linken-Chef. Niemand dürfe auf die Straße gesetzt werden, ohne dass bezahlbarer Ersatz bereitsteht, so Pantisano. Wohnungen seien nicht dazu da, Menschen mit immer höheren Mieten auszupressen. Hintergrund ist der Fall der 87-jährigen Mari Carmen in Spanien. Sie war unter Polizeieinsatz aus der Wohnung geholt worden, in der sie seit 70 Jahren gelebt hatte. Kurz danach starb sie im Krankenhaus. Der Fall war in Spanien zum Auslöser des Kampfes für bezahlbaren Wohnraum geworden.
1: In der Union wächst der Widerstand gegen eine Zuckersteuer. 9 Landesagrarminister von CDU und CSU haben einen Protestbrief an Bundeskanzler Merz geschickt. Statt einer Steuer wollen sie Aufklärung, Ernährungsbildung und Eigenverantwortung. Es gebe keine Belege dafür, dass eine Zuckersteuer beim Kampf gegen Übergewicht helfe, so die Agrarminister. Der SC Freiburg ist neuer Tabellenführer der Fußball-Bundesliga. Die Badener besiegten Schalke mit 2:1. Freiburgs Trainer Julian Schuster lobte auf der Pressekonferenz nach dem Spiel die Moral seiner Mannschaft, die trotz Unterzahl in der letzten halben Stunde gewann.
3: Die Erfahrung als Team gemacht zu haben, in Unterzahl ein Spiel gewinnen zu können, in Unterzahl auch so pressen zu können, das ist eine viel wichtigere und größere Tatsache als das, was die Tabelle zeigt.
1: Im zweiten Sonntagsspiel hat Köln gegen Mönchengladbach 2:1 gewonnen. Das Wetter in Deutschland. Im Norden letzte Schauer, sonst meist trocken, später teils neblig, Tiefstwerte 8 bis 1 Grad, örtlich Bodenfrost. Tagsüber freundlich, im Norden und Osten vereinzelt Schauer. Böiger Wind nur noch an der Ostsee, Höchstwerte 12 bis 19 Grad. Am Dienstag im Süden noch länger freundlich, im Norden dichte Wolken, etwas Regen, 14 bis 20 Grad. Die Zeit, gleich 3:03 Uhr.
4: Die junge Nacht, wir schauen auf die Straßen. A1 Osnabrück Richtung Bremen ist zwischen Vechta und Kloppenburg. Wegen Brückenarbeiten noch bis 5 Uhr in beiden Richtungen gesperrt, eine Umleitung ist aber eingerichtet. A1 Lübeck Richtung Hamburg ist zwischen Kreuz Hamburg Ost und Dreieck Norderelbe wegen Bauarbeiten noch bis ca. 5 Uhr gesperrt, eine Umleitung auch hier eingerichtet. Die A8 Salzburg Richtung München ist zwischen Rohrdorf und Rosenheim wegen Brückenarbeiten noch bis ca. 5 Uhr gesperrt. Die A23 Heide Richtung Hamburg ist zwischen Heide West und Heide Süd wegen einer Überflutung gerade gesperrt. Und die A40 Duisburg Richtung Essen ist zwischen Mülheim-Winkhausen und Mülheim-Heißen in beiden Richtungen bis 5 Uhr gesperrt. Da wird ein neues Brückenteil eingehoben. That's it!
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4: Mit Sebastian Röpke und natürlich auch mit euch, Leute. Nummer hier ins Studio ist die 0221 567 89111. Ja, wie immer ein bisschen auch mit der Frage, seid ihr noch oder seid ihr schon wach? Sonja hat sich reingeschrieben. Wow, das ist neu. Hat sich reingemeldet und hat geschrieben. So, hi, ich bin wieder wach. Oh, das klingt nicht gut. Und höre euch akut jeden Morgen beim Duschen in Südkorea. Grüße aus Busan. Ja, Grüße zurück an dich, Sonja. Was heißt denn akut jeden Morgen? Ich hoffe, einfach regelmäßig mit viel Freude. Das ist Teddy Swims, ich bin der Sebo. Hi!

0: Blackpink, Jump, hier ist die junge Nacht der ARD. Leute, wenn man das Thema Tod irgendwo in einer Freundesecke anspricht, ist immer direkt so, musst du mit so einem Downer anfangen? Ja, in Deutschland ist das ja oft ein Thema. Um das wir dann doch vielleicht hier oder da den Bogen drum machen, um das nicht irgendwie, na, das ist schwierig, ja. In anderen Ländern wird es aber richtig gefeiert. Zum Beispiel in Japan. Junge Nacht-Reporterin Narusha Kalafi, du sagst, es gibt so ein richtiges Familienfest, wo die Toten auch gefeiert werden?
1: Yes, Obon heißt das Ganze. Das ist ein buddhistisch geprägtes Fest und gehört zu den wichtigsten Festen in Japan. Gefeiert wird meistens Mitte August und da glaubt man, dass die Seelen der Verstorbenen in dieser Zeit nach Hause kommen und ihre Familien besuchen.
0: Okay, wie kann ich mir das genau vorstellen?
1: Also die Seelen werden quasi empfangen mit ganz viel Licht auch. Also die Familien stellen Laternen auf oder zünden kleine Feuer vor ihren Häusern an, damit die Seelen den Weg nach Hause erstmal finden können. Viele fahren dafür extra in ihre Heimat, besuchen die Gräber ihrer Angehörigen und kommen richtig zusammen.
0: Boah, das klingt irgendwie schön. Ist das dann eher traurig oder weil es ein Fest ist, wird irgendwie auch gefeiert?
1: Ja, tatsächlich ist die Stimmung oft ziemlich fröhlich. Es gibt Musik, Essen und traditionelle Tänze, die Bon-Odori heißen. Und am Ende des Festes, also nach ungefähr 3 Tagen, werden die Seelen wieder verabschiedet. An manchen Orten lässt man dafür leuchtende Laternen auf Flüssen treiben, die ihnen den Rückweg zeigen sollen. In Kyoto werden dafür sogar riesige Feuer auf den Bergen gezündet.
0: Ach, klingt total schön. Ja, wir in Deutschland machen ums Thema Toten einen Bogen. Und in Japan sagt man sich, nö, wenn wir es machen, dann auch schon so richtig.

Kommen näher, Juju und Raff Camora hier in der Jungen Nacht der ARD am Montag. Und der Sebastian hat sich reingemeldet über die 0221 567 89111 und schreibt: Ich bin auch wieder am Start, da ich eine Nachtschicht auf dem Bus sitze und für mich ist noch Sonntag. Erst nach dem Schlafen ist Montag. Wie sieht das bei dir aus? Ja, ich fühle das sehr. Für mich ist auch einfach noch Sonntagabend. Lol.

0: halb vier, die junge Nacht. Wir schauen auf die Straßen. A1 Osnabrück Richtung Bremen ist zwischen Vechter und Kloppenburg wegen Brückenarbeiten bis 5 Uhr in beiden Richtungen gesperrt. Eine Umleitung ist aber eingerichtet. A1 Lübeck Richtung Hamburg ist zwischen Kreuz Hamburg Ost und Dreieck Norderelbe wegen Bauarbeiten auch noch bis ca. 5 Uhr gesperrt. Auch hier gibt's eine Umleitung. A8 Salzburg Richtung München ist zwischen Rohrdorf und Rosenheim wegen Brückenarbeiten bis ca. 5 Uhr noch gesperrt. Die A23 Heide Richtung Hamburg ist zwischen Heide West und Heide Süd wegen Überflutungen noch gesperrt. Und die A40 Duisburg Richtung Essen ist zwischen Mülheim-Winkhausen und Mülheim-Heißen in beiden Richtungen noch bis 5 Uhr gesperrt. Da wird ein neues Brückenteil eingehoben. Könnte mich auch jemand einheben, bitte? That's it.
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0: Ja, hab grad gehört, die brauchen da mehr als eine Person für, wenn nicht irgendwo reingehoben werden soll. Naja, schade. Der Sebo hier, hi. Und der Jeffrey ist auch mit dabei, hat sich reingemeldet über die 0221 567 89111. Schreibt, guten Morgen, Sebo. Ich bin schon wieder wach und seit 1 Uhr auf dem Weg zur Arbeit von Bielefeld nach Senftenberg. Vielen Dank, dass du uns so gut durch die Nacht begleitest. Grüße, Jeffrey. Ja, Grüße zurück an dich, Jeffrey. Bielefeld, ja, ich komme ja aus Minden gebürtig, ne? Ist ja schon da so in der Nähe. Ich grüße dich nach Ostwestfalen-Lippe mit Schabusi.

0: Bunt mit seinem Überhit Trippin'. Hier ist die Junge Nacht der ARD am Montag. Leute, jemanden vermissen, der gestorben ist, ne? Das ist immer ein schwieriges Thema. Wir haben jetzt letzte Woche sehr viel drüber gesprochen, deswegen finden diese Themen hier auch immer noch mal wieder statt. Und es geht auch Schauspieler Andrew Garfield genauso. Den kennt ihr übrigens als Spider-Man, falls ihr euch überlegt, Andrew Garfield, ja, der genau, alles klar. Ja, der hat 2019 seine Mutter an Krebs verloren und der sagt, es ist natürlich okay, jemanden zu vermissen, auch nach dieser ganzen Zeit noch.
1: It's actually kind of okay to miss somebody.
0: Ja, für ihn ist Vermissen nämlich was Schönes.
1: It's kind of a gift. It's kind of a lovely thing to feel. Because it means you really loved somebody when you miss them.
0: Ja, weil er sagt, das bedeutet halt auch, dass man die Person schon krass geliebt hat. Generell ist es richtig schön, wie er auf das Thema schaut.
2: I hope this grief stays with me. Because it's all the unexpressed love that I didn't get to tell her.
0: Ja, er sagt, er hofft, dass die Trauer bleibt, weil das all die Liebe ist, die man der Person ja auch nicht mehr geben kann. Aber es ist auch ein guter Reminder an uns alle, ja, in der nächsten Zeit vielleicht einfach mal die lieben Menschen in unserem Leben, ja, einfach denen noch sagen, hey, ich find's cool und ich mag dich, dass du da bist und Kussi Bussi und ich hab dich lieb, weil, you never know, ne?

Leute, Leute, stoppt die Hochzeit, stoppt die Hochzeit, stoppt sie. Das singt jedenfalls Ash, Stop the Wedding, ganz frisch hier auf der Playlist der Jungen nach der ARD. Geht allerdings um die Ehe davor, jetzt ist sie gerade happy, keine Sorge.

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1: Um 4 Uhr mit Stefan Eferts. Die Spitzen der CDU beraten heute in Berlin den zweiten Tag über den künftigen Kurs der Partei. Dabei soll unter anderem geklärt werden, wie die CDU Volkspartei bleibt und wie sie künftig mit der AfD umgehen will. Aus Berlin Birte Sönnigsen.
2: Einig scheint die CDU-Führung zu sein, dass sie sich in Zukunft mehr um die Alltagsprobleme der Menschen kümmern will. Die CDU-Führung arbeitet an einem konkreten Plan, wie die Menschen im Alltag entlastet werden könnten. Davon muss sie dann aber noch die Koalitionspartner überzeugen. CSU und vor allem die SPD, die gerade selbst im Umfragetief hängt. Das dürfte die Zusammenarbeit in der Koalition nicht leichter machen, wo ohnehin noch die großen Reformen, Rente, Pflege, Gesundheit und der Haushalt warten.
1: Nach mehreren Angriffen der Iran-nahen Houthi-Miliz auf Saudi-Arabien haben die Außenminister beider Länder Beratungen aufgenommen. Man wolle über die jüngste Eskalation sprechen und Spannungen abbauen, schreibt die staatliche saudische Nachrichtenagentur. Es ist der erste öffentlich bekannte Kontakt der beiden Außenminister seit den schweren Angriffen auf den Flughafen Riad. Dabei waren insgesamt mindestens 15 Menschen getötet und über 300 verletzt worden. Der kanadische Regierungschef Carney hat die Dieselvereinbarung von US-Präsident Trump mit Russland scharf kritisiert. So könne man keinen Frieden in Europa schaffen, sagte Carney in einem Telefonat mit dem ukrainischen Präsidenten Selenskyj. Mit den Einnahmen könne Russland seinen Krieg gegen die Ukraine finanzieren. In einem weiteren Telefonat mit US-Präsident Trump lobte Carney dessen ausgerufene Energiewaffenruhe zwischen Russland und der Ukraine. Carney bot Trump außerdem an, kanadische Öl- und Dieselexporte in die USA auszuweiten. Papst Leo muss ins Krankenhaus. In seiner Lunge sei ein Knoten entdeckt worden, der operiert werden muss, sagte das Oberhaupt der katholischen Kirche im Vatikan. Aus Rom berichtet Anna Giordano.
3: Bislang galt Leo XIV. Als eher sportlicher Papst, der sich unter anderem mit Tennis und Schwimmen fit gehalten hat. In seiner Wohnung im Apostolischen Palast soll sich auch ein Fitnessstudio befinden. Es kam also überraschend für viele Gläubige, als Leo XIV. Gestern beim Angelusgebet eine bevorstehende Operation angekündigt hat. Er sei dem Rat der Ärzte gefolgt und werde den Eingriff schon in den kommenden Tagen durchführen lassen. Im November hat Leo XIV. Eine fast zweiwöchige Reise nach Uruguay, Argentinien und Peru geplant. Auf dem Petersplatz hat er gestern angedeutet, dass er diese trotz der Umstände durchführen wird.
1: Das Wetter in Deutschland in der Früh teilweise neblig oder wolkig, dann wird es freundlich mit Wolken und Sonne im Wechsel. Im Norden und Osten vereinzelt Schauer. Höchstwerte 12 bis 19 Grad, böiger Wind nur noch an der Ostsee. Die Zeit, gleich ist es 4.03 Uhr.
4: Die Junge Nacht, wir schauen auf die Straßen. A1 Osnabrück Richtung Bremen ist zwischen Vechta und Kloppenburg wegen Brückenarbeiten noch bis 5 Uhr in beiden Richtungen gesperrt. Keine Sorge, eine Umleitung ist eingerichtet. A1 Lübeck Richtung Hamburg ist zwischen Kreuz Hamburg Ost und Dreieck Norderelbe wegen Bauarbeiten noch bis ca. 5 Uhr gesperrt. Auch hier gibt es eine Umleitung. Die A5 Karlsruhe Richtung Basel zwischen Dreieck Weil am Rhein und Grenzübergang Weil am Rhein Basel. Da ist 1 Kilometer LKW-Stau. Die A23 Heide Richtung Hamburg ist zwischen Heide West und Heide Süd wegen einer Überflutung gesperrt und die A40 Duisburg Richtung Essen ist zwischen Mülheim-Winkhausen und Mülheim-Heißen in beiden Richtungen noch bis 5 Uhr gesperrt. Da wird ein neues Brückenteil eingehoben. That's it!
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4: Mit Sebastian Röpke, natürlich auch mit euch, Leute. Nummer hier im Studio ist die 0221 567 89111. Da hat der Benno sich gemeldet und er nennt sich Benno Buongiorno. Ja, Buongiorno, Benno. Er schreibt, guten Morgen. Also ich bin seit 23 Uhr wach und auf dem Weg von Biesenthal in Brandenburg nach Mönchengladbach in NRW. Ja, und ihr seid mein Begleiter. Ey, super gerne. Cool, dass du dabei bist, Benno. Leute, willkommen in euer Montag jetzt mit Nico Santos, Way of Light. Der Sibus hier, hi.

0: Gleich 15:45, ihr hört die junge Nacht der ARD und das am Montag. Leute, wenn man über das Thema Tod spricht, ist immer ein richtiger Downer und ich finde auch so ein bisschen, ja, weiß ich nicht, das Thema hat einfach schon auch ein schlechtes Image, oder? Also vor allen Dingen bei uns in Deutschland, würde ich einfach mal sagen. Junge Nachtreporterin Nusha Khalafi, du hast mal geguckt, wie das woanders ist. Ich weiß zum Beispiel aus diesen James-Bond-Filmen, dass das in Mexiko zum Beispiel genau das Gegenteil ist. Da ist dann immer alles sehr bunt, die schminken sich auch Totenköpfe und so, ne?
1: Yes, du meinst den Dia de los Muertos, also den Tag der Toten. Mhm. Den gibt's einmal im Jahr, Ende Oktober, Anfang November, unabhängig vom Todestag. Und dabei stellt man sich vor, dass die Verstorbenen in dieser Zeit nochmal zu ihren Familien zurückkommen.
0: Okay, und da werden ja auch die Friedhöfe immer total bunt dekoriert und es wird auch richtig gefeiert, oder?
1: Ja, voll. Und da kommen auch noch Freunde und Familie zusammen und essen und feiern. Und darüber habe ich auch mit Martin gesprochen. Der ist in Mexiko aufgewachsen und seine Familie baut jedes Jahr eine Ofrenda auf, also einen Altar für seinen verstorbenen Papa. Und den haben sie sogar richtig personalisiert.
2: So eine Mischung aus den klassischen Sachen, also immer Mole und Tamales. Aus Mexiko ist dann immer Tequila da. Und dann aber auch so Sachen, die mein Papa einfach gern mochte. Mein Papa war Kölner. Dann gibt es immer einen Kölsch, eine Linsensuppe und dann gibt es ganz viele Süßigkeiten, weil mein Vater halt einfach sehr gerne Süßes gegessen hat.
0: Alle Väter das Gleiche auch, ne? Die stehen alle auf Süßkram. Ja, irgendwie schön, dass die Person nicht einfach für immer weg ist, sondern jedes Jahr zu Besuch kommt oder ja, vielleicht macht das das Loslassen dann auch einfacher, oder?
1: Voll. Und Martin hat mir auch erzählt, dass die Beziehung zum Tod dann auch einfach eine ganz andere ist.
2: Der Tod hat in Mexiko ganz viele verschiedene Namen, die immer auch so ein bisschen spöttisch sind. Es gehört so ganz normal auch dazu, auch schon als Kind, dass man halt auch über den Tod spricht und spöttelt und lacht.
1: Und Mexiko ist nicht das einzige Land, das so bewusst mit dem Tod umgeht. In Japan gibt es das auch.
0: Ja, in Japan gibt es das auch, da haben wir vorhin schon drüber gesprochen. Da wird es auch eher fröhlicher angegangen, das Ganze. Was ist denn mit uns Kartoffeln los, dass wir das Thema Tod so traurig sehen? Ja gut, aber ist halt so, ne? Also ich weiß noch, also meine Oma hat immer gesagt, zu meiner Beerdigung kommt ihr bitte alle in bunten Klamotten. Ist dann auch nicht passiert, wenn wir ehrlich sind. Naja. So, Giant Rooks jetzt gibt's für euch. Slow Dance for a Minute. In dem Track geht's darum, dass man halt ja mal kurz einmal so ein bisschen Klammerblues zusammen tanzen möchte, um den Moment festzuhalten. Ja, wissen beide Seiten, ist nicht möglich, aber versuchen kann man's ja mal. Slow Dance for a Minute, die Giant Rooks hier in der Jungnacht.

Die junge Nacht der ARD am Montag und junge Nachthörerin Laura Sophie, die muss noch bis 6. Worky, ich habe schon ein bisschen früher Feierabend. Ich so, haha. Und sie so, tja, du hast eine Stunde früher Feierabend, dafür bin ich dann 3 Wochen Urlaubi. Ja, Laura Sophie, du hast gewonnen. Leute, Adela mit Ain't in L.A. gibt's jetzt für euch. Geht darum, dass man ja nicht zwingend in Los Angeles leben muss, um erfolgreich zu sein als Musikerin. Ja, ist so ein Klischee in der Musikbranche. Ne? Also entweder, ich meine, in Deutschland ist genau das Gleiche, da heißt es aber immer Berlin.

0: Halb fünf, die junge Nacht. Wir schauen auf die Straßen. A1 Osnabrück Richtung Bremen ist zwischen Vechta und Kloppenburg wegen Brückenarbeiten noch bis 5 Uhr in beiden Richtungen gesperrt. Eine Umleitung ist aber eingerichtet. Die A1 Lübeck Richtung Hamburg ist zwischen Kreuz Hamburg Ost und Dreieck Norderelbe wegen Bauarbeiten noch bis ca. 5 Uhr gesperrt. Auch hier gibt es eine Umleitung. Die A5 Karlsruhe Richtung Basel ist zwischen Dreieck Weil am Rhein und Grenzübergang Weil am Rhein Basel nicht gesperrt, sondern da gibt es 1 Kilometer LKW-Stau. Die A23 Heide Richtung Hamburg ist zwischen Heide West und Heide Süd wegen einer Überflutung gesperrt. Die A24 Hamburg Richtung Berlin ist zwischen Neuruppin und Neuruppin Süd nach einem Unfall gerade dicht. Und die A40 Duisburg Richtung Essen ist zwischen Mülheim-Winkhausen und Mülheim-Heißen in beiden Richtungen bis 5 Uhr gesperrt. Da wird ein neues Brückenteil eingehoben. That's it!
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0: Mit Sebastian Röpke, hello, cool, dass ihr dabei seid. Willkommen in eurem Montag. Dass dieses Brückenteil da eingehoben werden muss, ne, das beschäftigt mich schon die komplette Nacht über, wo ich mir denke, wie kann ich mir das eigentlich vorstellen? Und ich möchte auch irgendwo mal reingehoben werden. Mit so einer Sänfte wäre geil.

0: Die junge Nacht der ARD und das am Montag, Leute. Na, wie ist alles bei euch? Habt ihr auch im Freundeskreis jemanden, der so ein Tier wahnsinnig gut nachmachen kann? Weil ich finde es immer so völlig beeindruckend, wenn jemand sagt so, ja, nee, ich kann einen sterbenden Schwan oder irgendwie sowas. Und dann macht die Person das vor und du bist so, oh, ja, klang halt genauso. Wirklich genauso. Aber dass man dann sagt, hey, geh doch damit ins Fernsehen. Das ist ja schon so der Next Step. Und wenn du dann im Fernsehen landest, dann sollte es, finde ich, auch echt gut klingen. Weil vielleicht im ZDF-Fernsehgarten mit dem Typ, der da jetzt Möwen nachgemacht hat, nicht ganz der Fall.
1: Wir haben Möwenarten vorbereitet.
2: Lachmöwe klingt da so ganz anders. Also.
1: Ja, ja, genau.
2: So ein Partnerkontakt.
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Gleich 4.48 Uhr, ihr hört die junge Nacht der ARD und das am Montag. Neue Woche, wir haben gemeinsam die Schutzfolie von dieser Woche abgezogen. Leute, jetzt neue Musik von Miley Cyrus, Song heißt Buzz Persuades. So wird auch das Album heißen, oder das Album heißt auch so, und übersetzt, Buzz verführt oder der Buzz überzeugt. Ja, und dass Miley jetzt nur noch Miley heißt und nicht mehr Miley Cyrus, hat übrigens nichts mit dem Streit mit ihrem Dad zu tun, wie ich schon vermutet hat. Nee, er hat bei Insta geschrieben, ist alles in Ordnung, es gibt keinen Familienstreit mehr. Dann sind wir beruhigt. Let's go.

0: Steffen und Tobi.
1: Wenn ihr ein Tier wärt, welches wärt ihr?
2: Meine Freunde haben sich da schon festgelegt, was ich bin. Ich bin ein Erdmännchen.
1: Du bewegst dich auch manchmal wie ein Erdmännchen, wenn ich jetzt drüber nachdenke. Ich habe sogar die perfekte Idee, wie wir uns beide beschreiben könnten.
2: Ja?
1: Wie Timon und Pumba.
2: Du bist Pumba?
1: Ja. Ein fettes Schwein.
2: Nein, so siehst du nicht aus und so bewegst du dich auch nicht.
1: Danke, dass du das gesagt hast.
2: Ja, dieses Duo passt schon ganz gut. Ja, die Mentalität.
3: Es heißt, die

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0: Mit dieser Nummer kann man doch mal entspannt in den Montag starten.
1: Oh ja, meine ich fühle mich jetzt schon entspannt.
0: So, 6:01 Uhr, wir gehen rein. Natürlich müssen wir auch wie jede Woche, an jedem Wochentag, um ehrlich zu sein, mal auf die Straßen gucken, was da so abgeht. Auf der A9 Richtung Berlin zwischen Kleinmarzahn und Niemegk steht noch ein defektes Fahrzeug. Metallteile auf der rechten Fahrspur, vorsichtig deswegen auf der A9 Richtung Berlin zwischen Kleinmarzahn und Niemegk und auf der B81 Richtung Magdeburg zwischen Langwedding und der A14 Auffahrt Magdeburg-Sudenburg. Noch Stau nach dem Unfall im Baustellenbereich. Die aktuellsten Blitze auf der A9 Richtung Berlin zwischen Halle und Bitterfeld-Wolfen und auf der A14 Richtung Magdeburg zwischen Halle Trotha und Löbejün. Falls ihr noch was habt, ruft ihr durch 08021 und 4x0 oder schickt gerne WhatsApp rüber. Die Nummer findet ihr wie immer in der AD Sounds App. Dankeschön.
1: Wir starten relativ frisch in den Morgen rein. 7 Grad haben wir in Gentin am Wasserturm, 8 Grad in Magdeburg am Alten Markt und auch 8 Grad in Halle an der Sternstraße. Hier und da könnte es erstmal ein bisschen nebelig sein. Später zeigt sich dann aber mal die Sonne. Nur gegen Nachmittag, da wird es dann vielleicht so ein bisschen mehr ungemütlich. Vor allen Dingen zwischen Harz, Saale und Unstrut und auch etwas im nördlichen Bereich, da kommt dann auf jeden Fall Regen auf uns zu und die Maximaltemperatur, die bleibt, naja, mild, aber nicht richtig warm. 17 Grad erreichen wir maximal.
0: So, dann würde ich sagen, wärmen wir uns jetzt alle erstmal ganz entspannt hier auf, um in die neue Woche zu starten. Alles ein bisschen kühler, alles ein bisschen herbstlicher, völlig in Ordnung. Hast du deinen Tee schon?
1: Nein, um Gottes Willen. Du hast auch noch deinen Kaffee gar nicht,
0: ja,
1: ne?
0: Ja, wir haben keine Kaffeefilter mehr. Aber
1: ach, shit, ey.
0: Teewasser habe ich trotzdem aufgesetzt.
1: Das
0: müsste
1: ist
0: jetzt durchgebrodelt sein. Auch
1: ja,
0: wenn
1: guck,
0: bei uns.
1: Wir
0: können mal festhalten, wie wir reingestartet sind hier.
1: Katastrophe,
0: keine Kaffeefilter.
1: Ne?
0: Mischbatterie bei uns in der Küche kaputt. Das heißt, wir haben kein Wasser. Ich musste das im Klo auffüllen. Also nicht aus dem Klo habe ich dann. Ich habe schon richtiges Wasser geholt für dich. Ja, nicht das
1: ja.
0: Jetzt.
1: Ja, also das Wasser, was wir hier aus dem Glas trinken, ist auch aus dem Klo.
0: Das auch richtig direkt aus der Toilette. Nee, aber und Geschirrspüler hat auch nicht funktioniert. Dementsprechend sind unsere Flaschen auch nicht sauber geworden. Also alles Technische. Hoffen wir mal, dass die Sendung geht. Wollen wir mal gucken?
1: Ja,
0: und
1: probier mal.
0: Action! 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

0: von den vier Jahreszeiten, die wir so haben, ne? Mhm. Frühling, Sommer, Herbst und Winter. Wenn ich mich da festlegen müsste, welche Jahreszeit so am dürfsten ist, dann müsste ich nicht lange überleben. Überleben. Überlegen.
1: Ey, so drastisch musst du es jetzt wechseln, ist alles gut. Es ist wirklich, wir können drüber reden.
0: Das ja. Ist ja, es ist wirklich ernst von mir gemeint. Der Herbst.
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1: Du kannst ja auch einfach theoretisch den Herbst austauschen als vierte Jahreszeit gegen deine fünfte Jahreszeit und dann hast du trotzdem wieder vier.
0: Karneval.
1: Also wenn du Karneval reinziehst, den Herbst einfach rauskickst für dich, dann ist das doch eine faire Nummer.
0: Aber ich
1: oder
0: kann
1: nicht?
0: Auch nicht jetzt von Anfang Herbst bis Ende Herbst hier in bunten Klamotten.
1: Alles ist möglich, du kannst das einfach mal machen. Du kannst da richtig einen reinzimmern.
0: Nur wenn alle anderen mitmachen.
1: Ja, ey. Ich finde das crazy, weil das ist eine Diskussion irgendwie, seit wir uns kennen, freue ich mich immer extrem auf den Herbst und bin so richtig hyped. Jetzt auch am Wochenende war ich ja auf der Frankfurter Buchmesse und das war so richtig schmuddeliges Wetter auch und ich fand das so nice. Wir sind dann auch zur Messe gelaufen und dann hat es so gestürmt so ein bisschen, die Haare sind nach links und rechts geflogen.
0: Ja, aber das ist doch
1: auch
0: schon nervig.
1: Nein, ich finde das, weiß ich nicht, es gibt ein so das Gefühl auch irgendwie, man muss sich so ein bisschen durchs Leben kämpfen auch.
0: Oh, wow, Tobi, das magst du?
1: Ja, und dann kommt man so rein und wärmt sich so auf und bestellt sich was zu trinken und ist doch alles toll irgendwie, keine Ahnung. Aber
0: ich bin ja immer noch nicht so überzeugt. Ich glaube, da musst du dir noch bessere Argumente einfallen
1: lassen. Das Schlimme ist ja, ich habe das Gefühl, dass viele Menschen eher so auf deiner Seite sind.
0: Meinst
1: du? Ja, zum Beispiel auch unser Sputnik-Star Finch hier.
3: Nee, der Herbst ist die langweiligste Zeit des Jahres. Im Frühjahr habe ich neue Geburtstag. Sommer ist schönes Wetter. Im Winter gibt es hoffentlich manchmal ein bisschen Schnee und Leckereien. Und deswegen im Herbst kann man nichts anderes machen, als auf den Rummel zu gehen.
0: Ja, auf dem Rummel gehen, auf der Couch liegen, ja, da bin ich voll bei Finch.
1: Sind doch alles schöne Dinge. Ich verstehe überhaupt gar nicht, wo das Problem ist.
0: Aber du musst das machen, damit es schön ist, Tobi. Das ist ja das Ding.
1: Naja, im Sommer musst du auch rausgehen, damit es schön ist.
0: Ja, da kannst du so einfach mal rausgehen. So, nee, Tobi, wir werden uns nicht einigen.
1: Nee,
0: das merke
1: ist,
0: ich
1: ist auch völlig
0: schon.
1: In Ordnung. So muss es ja auch nicht sein. Ihr könnt trotzdem mal im Prinzip einfach auch eine WhatsApp-Sprachnachricht schicken, welches Team ihr seid, Team Bexen und Finch oder Team Tobi. Ich brauche noch ein bisschen Unterstützung. Schickt gerne WhatsApp-Sprachnachricht rum. Die Nummer findet ihr in der ARD Sounds App und sagt natürlich auch, warum die Jahreszeit. Also entweder liebt ihr die oder hasst ihr die. Ne?
0: Ganz genau.

0: Alter, ist das geil.
1: Jesus!
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0: Hätte auch so heimlich mitgefilmt worden sein, so aus Berghain in Berlin oder so.
1: Das stimmt,
0: oder
1: es
0: klingt ja auch nach einem Techno-Rave, wenn wir ganz ehrlich sind.
1: Ja.
0: Es klingt verrückt, wir haben es gerade gehört, ist aber in Portugal so. Der Priester Guilherme Paixoto ist einfach bei einer Abstimmung vom DJ Mag auf Platz 79 der Liste von den beliebtesten 100 DJs der Welt geworden und gelandet. Das ist verrückt. Er heißt doch irgendwie Padre Guilherme, ne?
1: Auf Bester Spotify Mann. Und DJ Apple Music Padre. Und sowas. Das ist wirklich crazy, ja. Am Wochenende habe ich es mir erstmal ein bisschen reingezogen, muss ich ehrlich sagen, ne? Der hatte während Corona für seine Gemeinde so Livestreams gemacht mit Techno und so Papsttexten und so, Gebeten, alles drumherum. Und dann einfach so eine Mucke.
0: Ey.
1: Ganz ehrlich, da kriegst du auch die jungen Leute wieder ran.
0: Auf jeden Fall. Wir haben schon überlegt, mit den Musikchefs zu reden. Vielleicht machen wir das mal und hier ein DJ-Set für euch zu organisieren von Padre Guilherme.
1: Und dann noch so schön am Sonntag. Passend, also wenn so in der Kirche die Messe startet, dann kriegt ihr bei uns
0: Hammer.
1: Vielleicht auch noch diesen Priester auf die Ohren.
0: Naja, Hammer.
1: Komm, ist der Meiner, der ist auch schon auf dem Weg zum Dancefloor.
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4: Hallöchen, hier ist der Meini. Neulich war ich bei einer Ü60-Party und da habe ich mit 60 Leuten geschlafen. Weil die Party war so langweilig, wir sind alle eingeschlafen. Naja, gehe ich das nächste Mal zu einer Ü70.
5: Achtung, Achtung, hier spricht Ihre beliebte Kantine. Wir hatten gestern Abend eine wilde Party hier. Und deshalb gibt es heute Pizza, welche Sie nicht von Schalter 1, sondern bitte vom Boden aufkratzen müssen. Guten Appetit!
6: Ja, hallo? Geht's jetzt gleich los?
7: Erster Kommissar Meiner, mein ganzes Leben fühlt sich an wie eine einzige Party, zu der ich allerdings nicht eingeladen wurde. Denn der Türsteher hier sagt, ich darf nicht rein, weil ich die falschen Klamotten anhabe. Da frage ich mich, ich habe doch hier keine Klamotten an. Verstehe ich nicht, was ist dein Problem?
8: Jawohl, Leute, Party People. Aber letzten Spring Break Tour, da ging hier die Party-Sirene los. Aber keine Panik, die Kameraden von der Freiwilligen Feuerwehr waren alle hier. Aber schön den Brand gelöscht, ja.
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0: 6:30 haben wir es hier bei Spuni Tag und Wach.
1: Rennt uns nicht weg. So wie One Republic das hier gesungen hat. Run, run, run.
0: Das wäre blöd.
1: Das wäre richtig doof.
0: Musste gerade wirklich, ich habe ein bisschen lange gebraucht, um zu verstehen, worauf es bezogen
1: war. Deswegen dachte ich, erkläre ich meinen Witz vielleicht nochmal.
0: Aber war ein guter. Auf der neuen Richtung Berlin zwischen Kleinmarzehns und Niemek steht ein defektes Fahrzeug. Das bitte noch mit einplanen, wenn ihr unterwegs seid. Vorsicht auf der neuen Richtung Berlin zwischen Kleinmarzehns und Niemek, auch Metallteile auf der rechten Fahrspur. Und die B81 Richtung Magdeburg zwischen Langenwedding und der A14 Auffahrt Magdeburg-Sudenburg nach einem Unfall im Baustellenbereich noch gesperrt. Zurzeit staut sich bis Abfahrt Altenwedding. Die aktuellsten Blitze auf der neuen Richtung Berlin zwischen Halle und Bitterfeld-Wolfen und auf der A14 Richtung Magdeburg zwischen Halle, Trotha und Löbejün. Falls ihr noch was habt, ruft da durch 08021 und 4x0 oder schickt eine WhatsApp rüber. Die Nummer findet ihr in der die Soundzap. Dankeschön.
1: Von der Altmark bis zum Fleming, da ist es meist klar. Sonst viele Wolken. Vom Harz bis in die Region Halle-Leipzig, da gibt es einige Schauer. Also packt einen Regenschirm ein. 7 Grad in Erfurt am Dom haben wir gerade. 8 Grad in Magdeburg am Unicampus. Und auch in Halle am Händel haben wir 8 Grad. Anfangs kann es hier und da noch nebelig sein. Später neben Sonne aber auch Quellwolken am Himmel zu sehen. Vereinzelt auch Schauer. Und die Höchstwerte, ja, ähnlich wie am Wochenende, würde ich sagen. 12 bis 17 Grad erreichen wir maximal.
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0: Weil du gerade übers Wochenende geredet hast, will ich euch den Hinweis geben. Schnappt euch mal das Handy und seid jetzt die nächsten Viertelstunde auf jeden Fall sehr aufmerksam.
1: Oh.
0: Ich war ja auf der Frankfurter Buchmesse und ein paar Dinge sind passiert und ich habe gedacht, ich mache vielleicht so eine Art Quiz draus.
1: Oh Gott, oh Gott.
0: Damit es nicht ganz so langweilig ist, weißt du?
1: Ja.
0: Also in 10 Minuten geht's ja ab. Bis gleich.
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0: Mehr als 235.000 Menschen waren auf der Frankfurter Buchmesse, darunter Otto Walkes und ich.
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0: So, und ihr kennt mich ja mittlerweile schon ein bisschen und ihr wisst, ich bin sein größter Fan.
2: Oh ja.
0: Würde ich jetzt einfach mal so. Er hat mir wirklich auch ein bisschen die Kindheit versüßt und ich hatte natürlich auch das Ziel, ihn zu treffen, ihm vielleicht auch ein Küsschen zu geben und mal Danke zu sagen und so. Und ja, was soll ich sagen? Es hat nicht geklappt.
2: Ja, shit, ey.
0: Die Frage natürlich, woran hat es gelegen? Da dachte ich mir, Bexen, es ist mal wieder Zeit, eine uralte Rubrik rauszukratzen.
2: Okay.
0: Ich habe hier gerade mal gesehen, 2023 habe ich die irgendwann mal ins Leben gerufen und seitdem gefühlt viel zu wenig gemacht.
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3: Yeah. Typisch Tobi. Bitte typisch Tobi. Ja.
0: Drei Stories, aber nur eine ist wirklich so passiert.
2: Oh, okay.
0: Wollen wir direkt reinstarten,
2: ja,
0: ohne
2: hau
0: lang
2: raus
0: zu schnacken? Ich habe Otto Walkes nicht treffen können, da A. wir uns in der falschen Schlange angestellt haben. B. weil wir uns bei der Treffzeit verlesen haben und zur eigentlichen Zeit ein Kaltgetränk und eine Bratwurst geholt haben. Oder C. so viele Eltern mit Kindern darum standen, dass es halt unmöglich war, sich irgendwie auch in die Nähe zu kommen. Ja. Und wir wollten natürlich auch den Kindern die Signierstunde da einfach überlassen, weil es ist ja eine Otto-Walkes.
2: Nee, also C schließe ich komplett aus.
0: Warum?
2: Ich glaube, du würdest das niemals Kindern...
0: Das verstehe ich jetzt nicht. Meinst du, ich hätte mich vorgedrängelt sogar?
2: Doch, ich glaube, für dein Idol... Hättest du die weggekickt?
0: Ja, hätte ich gemacht, auf jeden Fall.
2: Geht mir nicht auf den Sack. Nee, ich glaube, weil du liebst ja auch einfach Essen. Ich glaube schon, dass ihr einfach am Snacken wart und dachtet, Mike, hier sollte doch eigentlich noch was anderes stattfinden. Ich glaube, ich logge B ein.
0: Du gehst mit B mit der Bratwurst.
2: Ja, ich gehe mit B mit der Bratwurst.
0: Ob
2: Baby
0: das richtig
2: Bratwurst.
0: Ist?
2: Ja.
0: Ob das richtig ist? Ich habe einen Auflösungston live von der Frankfurter Buchmesse.
2: Okay.
0: Als diese Situation passiert ist. Wir hören rein, ob du recht hast.
4: Wir haben uns gerade original eine halbe Stunde in eine Schlange angestellt, weil wir dachten, dass er da vorne ist. Und es war fast ein bisschen peinlich, das zu sagen, aber es war am Ende die Schlange vom Wasserstand. Also da gab es Wasserspender und man kann seine Flasche auffüllen.
2: Tobi, nicht dein Ernst. Nicht dein Ernst. Ihr habt euch an einer falschen Schlange angestellt.
0: Die war so riesig. Und auf diesem Platz, das war Agora, nennt man das bei der Frankfurter Buchmesse. Ein riesiger Platz, wo ganz viele andere unterschiedliche Stände sind. Und wir dachten, da kann ja nur Otto jetzt sein. Weil die war so riesig, dass wir uns da halt eben angestellt haben. Und dann dachten wir, oh Gott, es geht ja kaum vorwärts.
2: Wie lange habt ihr da gewartet?
0: Eine halbe Stunde.
2: Eine halbe Stunde bei einem Wasserständer?
0: Naja, man hat den Ständer dann auch relativ spät gesehen, tatsächlich. Hast du jetzt zweideutig gedacht in dem Moment? Wahrscheinlich, ne? Aber ja, was soll ich sagen? Am Ende ist der Wasserspender...
2: Spender finde ich besser.
0: Als Ständer, ja.
2: Ja.
0: Ich weiß doch, man sagt doch, glaube ich, nicht Wasserständer. Aber ja, also irgendwann... Ich weiß nicht, wann ich dann mal die Chance habe, Otto Walkes zu treffen. Vielleicht irgendwann.
2: Ja. Ey, Hauptsache ihr seid gut hydriert durch die Buchmesse gelaufen. Das ist das Wichtigste. Und ansonsten, ja, was soll ich sagen... Hattest du hoffentlich trotzdem einen schönen Tag.
0: Ja, und eine Bratwurst gab's auch übrigens.
2: Ja, das ist doch das Beste.
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0: Hallo, hallo.
1: Hallo, hallo, da sind wir wieder.
0: Hey, was geht?
1: Ja, nicht so viel, würde ich sagen.
0: Na.
1: Am Montagmorgen einfach nur überleben, ist das Motto.
0: Ich finde auch das Gespräch, was wir gerade hatten, das ist auch so ein typisches Montaggespräch, da können wir mal mit reingehen, das kennen wir alle. Na, alles gut? Ja, Montag. Alles
1: boah,
0: klar.
1: Wirklich.
0: Gut, jetzt Lieblingsmucke.
1: Ja, tschüss. Ist gut.

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0: 701, die Mad Dragons Bad Liar, gerade bei Spulintag und Wach gehört.
1: Yes, und wir sind auch wieder da, Tobi und Bexen hier.
0: Und Martin, der ist auch mit dabei. Wow. Zeit für die News.
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3: In Sachsen werden Bewerber für das Lehramt weiterhin nur bei konkreten Verdachtsmomenten vom Verfassungsschutz überprüft. Das bestätigte Sprecher Clemens Arndt vom Landesamt für Schule und Bildung, dem MDR. Demnach prüft die Behörde Hinweise auf mangelnde Verfassungstreue zunächst selbst anhand öffentlich zugänglicher Quellen. An die Bewertung des Geheimdienstes sei man rechtlich nicht gebunden. Anlass für die Klarstellung ist der Fall der Tochter des rechtsextremen Publizisten Götz Kubitschek, die selbst in der rechtsextremen Szene aktiv ist. Das Landesamt hatte ihr wegen Zweifeln an ihrer Verfassungstreue den Start in das Referendariat untersagt. Der britische Premierminister Andy Burnham hat eine russische Einmischung beim Brexit-Referendum vor 10 Jahren bestätigt. Burnham sagte in einem Podcast, das habe ihm die Regierungszentrale in London mitgeteilt. Wie genau Russland Einfluss genommen hat, ließ Burnham offen. Er warnte auch Deutschland und Frankreich vor russischer Desinformation, die gezielt politische Entwicklungen beeinflussen können. Die Außenminister Saudi-Arabiens und des Iran beraten über die jüngste Eskalation in der Region. Das meldet die staatliche saudische Nachrichtenagentur. Irans Außenminister Abbas Araghchi erklärte, seine Regierung sei bereit, einen Dialog zwischen Saudi-Arabien und dem Jemen zu unterstützen. In den vergangenen Tagen waren wiederholt Flughäfen in Saudi-Arabien beschossen worden. Bei einem Angriff auf den Flughafen der Hauptstadt Riad wurden 13 Menschen getötet und mehr als 300 verletzt.
0: Danke für die Infos.
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0: So, auf der 9 Richtung Berlin zwischen Köselitz und Niemek. 6 Kilometer Stau durch ein defektes Fahrzeug im Baustellenbereich. 30 Minuten braucht er mindestens länger. Die B181 Richtung Magdeburg zwischen Langenwedding und der A14 Auffahrt Magdeburg-Sudenburg. Nach einem Unfall im Baustellenbereich gesperrt. Zurzeit staut sich's bis Abfahrt Altenwedding. Und die aktuellsten Blitze auf der 9 Richtung Berlin zwischen Halle und Bitterfeld-Wolfen. Auf der A14 Richtung Magdeburg zwischen Halle Trotha und Löbejün. Auf der B87 am Abzeig Klitschen Richtung Torgau. Und auf der B87 in Plotha an beide Richtungen. Falls ihr noch was habt, klingelt da durch. 08000 21 und 4 mal die 0 oder schickt gerne WhatsApp rüber. Die Nummer findet ihr in der ARD Sounds App. Dankeschön.
1: Es ist recht bewölkt in der Sputnik-Zone. Vom Harz bis in die Region Halle, Leipzig, da gibt es auf jeden Fall auch schon einige Schauer. Die Temperaturen auch noch relativ frisch. 8 Grad haben wir in Halle am Frankeplatz, auch in Magdeburg am Dom 8 Grad, genauso wie in Zeitz am Neumarkt. Anfangs bleibt es auch ein bisschen nebelig, später zeigt sich dann mal die Sonne. Dann kommen aber Quellwolken hinzu und vereinzelt auch Schauer. Und die Temperaturen, die steigen heute nur an von 12 bis 17 Grad.
0: Ja.
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0: Für uns gehört es mittlerweile auch schon irgendwie mit dazu. Und es ist auch immer wieder aufregend. Bexen hat auch gerade wieder gesagt, ach guck, da ist sie ja, die PIN.
1: Ja, und ich höre auch schon, dass ihr ganz fleißig durchklingelt. Denn genau das müsst ihr machen. Euch die PIN merken und dann so schnell wie es geht hier durchklingeln und die PIN durchsagen.
0: Ja, nur dann kommt ihr nämlich in unseren Lostopf für Samsung Galaxy Z Flip 8. Also 08000, 21 und 4 mal die 0. Bis gleich.
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0: Montagsmorgen, wenn wir alle eigentlich noch komplett durchhängen, dann kann uns doch nur eins happy machen: unser Handyherbst!
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0: Und mitmachen will Katrin aus Hernsdorf. Schönen guten Morgen.
3: Ja, guten Morgen.
4: Einen wunderschönen guten Morgen.
0: Geht's dir schon gut?
3: Ja, natürlich. Bin ja kurz vorm Weg zur Arbeit. Gleich geht's los. Ja, nach 15 Tagen Urlaub.
0: Oh Gott, oh nein, der erste Arbeitstag heute.
3: Ja, natürlich. Klar, irgendwann muss man ja wieder, ne?
0: Irgendwann muss man.
4: Und gleich dann neues Handy abgreifen. Gibt's da auch einen besonderen Grund, oder?
3: Ja, ich glaube, mein Handy, das macht nicht mehr so lange mit. Ich glaube, das ist jetzt 15 Jahre oder so. Man gönnt sich ja nichts. Man gibt es ja dann lieber den Kindern oder den Enkeln. Und dann denkt man,
4: warte mal,
3: ja, aber deins ist das auch mal, ne?
4: Aber 15 Jahre ist ja krass. Hält das jetzt noch, also der Akku, hält das jetzt unser Gespräch überhaupt durch oder geht es gleich aus?
3: Ach, das hält schon noch. Also so schlimm ist es jetzt nicht. Wir haben es ja gut gehegt und gepflegt.
0: Das stimmt.
4: Na, dann hoffen wir natürlich trotzdem, dass wer auch immer sich über das neue Samsung Galaxy Z Flip 8 freut, wenn du das Ding natürlich am Freitag gewinnst. Dafür brauchen wir erstmal die PIN, damit du in den Lostopf kommst. Hau mal raus.
3: Die 8037.
4: Die 8037. Soll ich das nochmal zu sicher?
0: Ja.
4: Ich gebe das nochmal ein, oder? Um das hier richtig...
0: Ganz genau.
4: Alles okay. 8037. Schauen wir mal.
0: Katrin, das klingt wunderbar. Das ist richtig.
3: Ja, super. Klasse. Freut mich.
0: Schön. Ah, wunderbar. So kann doch der Start in die Arbeit laufen, oder? Du wanderst nämlich direkt in unseren Lostopf rein. Am Freitag ziehen wir dann einen Code aus dieser Woche. Und wenn deiner fällt, dann gehört dir das Samsung Galaxy Z Flip 8.
3: Ja, perfekt. Dann freue ich mich schon mal auf Freitag.
4: Ja, wir uns auch. Wir drücken dir natürlich die Daumen. Und wenn ihr auch mitmachen wollt, dann einfach Sputnik an der ARD Sounds App suchen, die Glocke oben rechts aktivieren. Ist gar kein Problem. Damit ihr natürlich auch die Push-Nachricht bekommt und dann auf die PIN zum Gewinn warten. Wollen wir den Tipp sagen? Ja, können wir machen. Oder gerade Montag,
0: ja,
4: wo der Kopf noch ein bisschen schwer ist. Heute bis 10 geht auf jeden Fall noch meiner raus.
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0: So, eventuell werdet ihr jetzt Zeuge eines neuen Weltrekordes, denn letzte Woche, kurz vorm Wochenende, wurde eine aufgestellt von einer 61-jährigen Frau, die 5 Stunden lang einen Plank gehalten hat.
1: Und ja, und jetzt bin ich am Start hier.
0: Und das Lustige ist tatsächlich, ihr könnt das jetzt nicht richtig mitbekommen, so. Ich muss das jetzt mal beschreiben. Oh Gott, du siehst aus wie ein Erdmännchen, wie du mich gerade anguckst.
1: Darf
0: du bist
1: ich mich denn schon in Position
0: Bexen,
1: begeben?
0: Wir haben den Tisch ganz runtergefahren. Und Bexen liegt jetzt schon auf dem Boden und ich habe sie gerade nicht gesehen und der Kopf kam nur hoch. Es ist wirklich wie so ein Erdmännchen aus dem Erdloch. So, hallo, Kuckuck, ich bin auch da. Ja, du willst das jetzt machen. Willst du starten?
1: Ich warte auf meinen Go.
0: Aber willst du das, also ich meine, am Ende des Tages können wir das ja dann auch nach 10 Sekunden wieder abbrechen, oder? Meinst du, du schaffst länger?
1: Also Tobi, mehr als 10 Sekunden schaffe ich auf jeden Fall. Ich würde sagen, 5 Stunden hat sie aufgestellt. Meinst du, ich schaffe 5 Minuten?
0: Komm. Das ist wie die Stimme aus dem Off.
1: Warte.
0: Von mir aus auf die Plätze.
1: Ja.
0: Fertig.
1: Okay, ich bin in Position.
0: Ja.
1: 5 Minuten.
0: Warte mal, ich muss auch gucken, wie du da aus. Ich sehe dich überhaupt nicht.
1: Ja, dann komm rum und schaust dir an.
0: Mach mal den Rücken ein bisschen gerade, Bexen. Den streckst du irgendwie komisch durch.
1: Nee, du siehst mich doch gar nicht.
2: Ja, natürlich habe ich das gerade gesehen.
1: Also, hast du gesehen, wie diese Frau dort liegt?
0: Hm.
1: Im Plank? Also, da ist Rücken und sowas gerade.
0: Also, ich
1: gar
0: finde,
1: nichts.
0: Die hat das mit 61 eleganter gemacht als du, aber das ist ja, sei mal dahingestellt. So, ich würde jetzt mal Loi spielen mit Gold.
1: Ja.
0: Und eventuell unterbrechen wir den Song kurz, wenn du. Bist du noch dabei?
1: Ja.
0: Gut.
1: Genau.

0: Noch 10 Sekunden. 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Also, zuallererst möchte ich mich auf jeden Fall entschuldigen bei Loy dafür, dass wir ihren Song natürlich so oft unterbrochen haben.
1: Hast du dich schon... Ist alles okay bei dir?
2: Nein.
0: Ich glaube, wir bräuchten ein Erste-Hilfe-Team. Oh. Aber ey, du hast das krass gemacht, Pixen. Du hast, der Song Gold von Loy geht knapp 3 Minuten. Den hast du durchgerockt. Ich hätte gewettet, 100 Euro, dass du 10 Sekunden schaffst.
2: Du glaubst doch nicht. Ich glaube, ich weine. Ich weine.
0: Was glaube ich nicht? Du hast abgesetzt zwischendurch, oder?
2: Nein, ich schwöre auf alles. Mhm. Wir haben Zeugen. Ich habe nicht abgesetzt. Meine Arme,
0: wir haben ja
2: die brennen. Der Schweiß, den sieht man nicht, aber wenn ihr über meine Stirn fahren würdet, ihr würdet merken, ich bin auf jeden Fall...
0: Seid froh, dass ihr das nicht müsst. Aber wir haben mitgefilmt. Ich werde das Videomaterial jetzt mal durchsichten und dann werden wir mal gucken, ob du wirklich... Aber großen Respekt hier, ich gebe dir meine Hand zurück.
2: Aber selbst meine Hand ist, glaube ich...
0: Ah, boah, ist das ekelhaft.
2: Boah, Alter, ich weine. Es war so anstrengend. Es war das Anstrengendste ever.
0: Selbst du kannst jetzt mal einen Schluck Wasser trinken.
2: Ja.
0: Und beruhigst dich jetzt mal. Ein bisschen Lieblingsmucke gibt's hier oben drauf. Martin Garrix, Ed Sheeran. Das ist doch was jetzt.
2: Wirklich, selbst eine Morningshow mit Tobi ist nicht so anstrengend.
0: Weltrekord doch nicht gebrochen.

0: Guckt sich gerade ihr eigenes Weltrekordvideo an vom Planken.
1: Ich bin ein bisschen stolz drauf, muss ich sagen. Ey. Und eine Sache muss ich, glaube ich, jetzt wirklich mal an dieser Stelle auch mal machen, weil ey, ihr glaubt nicht, wie anstrengend das ist. So lange.
0: Ja, du kannst dich jetzt kurz, trink mal einen Schluck. Deo. Ich muss jetzt erstmal den Verkehr durchsagen. Was denn jetzt?
1: Hat jemand Deo mit? Naja, egal.
0: Auf der A9 Richtung Berlin zwischen Köselitz und Niemek. 10 Kilometer Stau durch ein defektes Fahrzeug im Baustellenbereich. 30 Minuten braucht er länger. Auf der A14 Richtung Magdeburg am Kreuz Magdeburg in Überfahrt zur A2 Richtung Hannover. Steht ein defektes Fahrzeug. Die B81 Richtung Magdeburg zwischen Langwedding und der A14 Auffahrt Magdeburg-Sunburg ist nach einem Unfall im Baustellenbereich gesperrt. Zurzeit staut sich die Abfahrt Abfahrt Altenweddingen tatsächlich. Und im Burgenlandkreis zwischen Borau, Entschuldigung. Ich moderiere gerade. Also, zwischen Borau und Weißenfels noch Behinderungen nach einem Unfall. Die aktuellsten Blitzer auf der A9 Richtung Berlin zwischen Halle und Bitterfeld-Wolfen, auf der B87 am Abzweig Klitschen Richtung Torgau und auf der P87 in Plote an beide Richtungen. Falls ihr noch was habt, ruft ihr durch 08021 und 4x die 0 oder schickt eine WhatsApp rüber. Die Nummer findet ihr in der AD Sounds App. Dankeschön.
1: Es ist bewölkt in der Sputnik-Zone. Vom Harz bis in die Region Halle-Leipzig gibt es auch ein paar Schauer. Die Temperaturen auch noch relativ frisch. 7 Grad haben wir in Chemnitz an der Burg Rabenstein, 8 Grad in Magdeburg an der Grünen Zitadelle und 8 Grad auch in Halle am Uniplatz. Anfangs könnte es hier und da ein bisschen nebelig werden. Später zeigt sich aber dann auch mal die Sonne, auch wenn Quellwolken immer mal wieder dazukommen. Vereinzelt sind sogar auch Schauer möglich. Also packt eine Regenjacke oder einen Ringschirm ein. Und die Höchstwerte liegen heute zwischen 12 und 17 Grad.
0: So.
1: Oh, ich kann nicht mehr. Ich bin einfach nur durch, sag ich an dieser Stelle.
0: Großen Respekt, dass du hier 3 Minuten durchgehalten hast.
1: Sind es jetzt Punkt 3 Minuten gewesen?
0: Weiß ich nicht.
1: 3 Minuten Plank, Leute.
0: Könnten
1: ich dachte,
0: auch,
1: ich schaffe 5.
0: Könnten auch 2 gewesen sein.
1: Nee,
0: nein,
1: ja,
0: es waren
1: geil.
0: 3. Du hast auf jeden Fall Loy mit Gold durchgehalten, den ganzen Song. Das sind 2 Minuten und 48 Sekunden.
1: Yes.
0: Ein bisschen vorher hast du schon gestartet. Also ich würde bei 3 Minuten würde ich dir geben, auf jeden Fall.
1: Okay. Da bin ich stolz auf mich. Warst du schon einmal in deinem Leben so stolz auf mich, wie jetzt in diesem Moment?
0: Bin ich denn jetzt stolz, ist die Frage.
1: Komm, enttäusch mich jetzt nicht.
0: Ja doch, ich war schon mal stolz.
1: Ich dachte, ich halte noch länger durch.
0: Ja.
1: Aber da dachte ich, mein unterer Rücken, der macht es nicht mehr mit 30
0: Jahren.
1: Ich
0: bin wirklich sehr, sehr, sehr stolz.
1: Danke!
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0: Ich habe eine wichtige Frage an euch alle.
1: Hau mal raus.
0: Wie oft wechselt ihr eure Bettwäsche?
1: Boah, das finde ich schwierig zu beantworten. Ich glaube, ich müsste häufiger. Ich wohne aber... Was denn?
0: Okay, jetzt bin ich gespannt, was du sagst.
1: Nee, ich wohne ja alleine und dann juckt es irgendwie auch niemanden, ne? Weil es ist halt meine Bettwäsche und ich schlafe da drin. Nur wenn ich Besuch bekomme, wechsle ich die. Also, und ich bekomme aber regelmäßig Besuch.
0: Das also alle 2-3 Monate ungefähr.
1: Nein, also einmal im Monat auf jeden Fall. Könnte häufiger sein, ne? Du, Tobi?
0: Ja, bei mir ist halt ja bei Stauballergie. Theoretisch würde ich sogar jede Woche wechseln.
1: Wow.
0: Aber ich mache es alle 2 Wochen spätestens. So sollte das schon passieren. So.
1: Ist auch ein geiles Gefühl, muss man einfach so sagen, ne? Wenn man in so einer frischen Bettwäsche liegt.
0: Ja, aber ich finde, irgendwann wird es dann... Räudig ist das richtige Wort.
1: Ja, wenn man es zu selten macht, das stimmt. Und deswegen fragen wir uns einfach mal, wie räudig seid ihr und wie räudig sind wir eigentlich selbst?
0: Ja, die Kollegen von Funk haben da die Community nämlich mal befragt. Und wir kennen die Ergebnisse nicht komplett. Deswegen ist unsere Kollegin Laura da.
2: Moini!
1: Moini!
2: Ja, ich kenne die Ergebnisse von dieser Studie. Also spielen wir jetzt ein kleines Spiel. Ihr dürft raten, wie eklig die Männer und die Frauen in Prozentzahl sind. Also ich sag euch gleich irgendeine räudige Aktivität. Und dann dürft ihr mal raten, wie viele da gesagt haben, ja, habe ich schon mal gemacht.
1: Okay.
2: Oder
1: okay,
2: vielleicht mache ich das auch regelmäßig.
0: Let's go!
2: Okay, also als allererstes hätten wir ins Auto kotzen.
1: Oh.
2: Ja.
1: Nee, also
2: so
1: mir
2: wie viele Männer haben das
0: Gott
2: mal gemacht?
0: Gott sei Dank ist mir das noch nie passiert.
1: Ist dir schon mal?
0: Ja, auch mal bei einer fremden Person, die ich nicht kannte. Aber das ist jetzt will ich nicht ausholen.
1: Das ist maximal räudig. Nee, aber wie vielen Leuten ist es passiert? Ich glaube nicht so vielen. Mir zum Beispiel noch nie. Ich würde sagen 20%.
0: Was?
2: 20%?
1: Aller Männer.
2: Das sind voll viele, finde ich.
1: Ach, ist das viel? Oh.
2: Oder? Das sind...
1: Dann sag ich 5%.
0: Aber Laura könnte uns jetzt auch richtig in die Irre führen. Und 20% ist...
1: Nee,
0: ich hätte jetzt sogar mehr gesagt, deswegen verunsichert mich
1: das. Dann bleibe ich bei meiner 20.
0: Okay, dann sage ich jetzt mal, weil Laura das so gesagt hat, einfach drunter und sage 17.
2: Tobi, gar nicht so schlecht. Nee, warte, was hast du gesagt? Wechseln 20, ne?
1: Er hat sich aber an mir orientiert.
2: Ah, doppelte Psychologie. Ja, hat aber geklappt, das sind 13%.
1: Oh, okay, gut.
2: Bei den Frauen nur 9.
1: Ja, also, ich habe für die Frauen gedacht.
0: Ja, okay, das macht dann natürlich total Sinn. Nächste Runde.
2: Ja, das finde ich super lustig, fremde Zahnbürste benutzen.
1: Oh!
0: Finde ich ganz abartig.
1: Oh!
0: Ich wünsche mir, dass es nur 4% sind.
2: Ey, der Frauen oder der Männer?
0: Beides.
2: Okay.
1: Das ist mir tatsächlich schon mal passiert. Unwissentlich. Ich habe es der Person noch nie gesagt. Ich würde sagen, doch, ich glaube, unter Paaren ist das gar nicht so selten. Jetzt bleibe ich bei meiner 20.
0: Das ist crazy.
1: Ja, doch, doch.
2: Okay, Bex, du hast auf jeden Fall gewonnen. Ja, also ich weiß nicht, ob das yay ist, weil es ist halt räudig. Aber es sind 17% der Männer und 14% der Frauen.
1: Das ist krass.
2: Ja.
1: Darauf gibt es ein...
0: Ich habe richtig Angst, dass jemand in meinem Bekanntenkreis schon mal meine Zahnbürste benutzt hat jetzt.
1: Tobi, ich muss dir was sagen. Spaß.

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0: Schönen guten Morgen.
1: Ah, so, ich muss runter.
0: Wow, was hast du denn gerade gegessen? War das Beton oder was?
1: Mhm. Mhm. Ein bisschen angerührt noch.
0: Genau.
1: Aber ja, manchmal, wenn beim Skier, beim guten Morgen Skier, nicht genug Wasser oder so dazu gemischt ist, fühlt sich das wirklich an wie Beton.
0: Boah, wieso tut man sich das freiwillig an, frage ich mich.
1: Du hast das am Freitag gegessen und fandst das super lecker.
0: Ach so, ja, das war gut.
1: Okay.
0: Das war gut.
1: So nehme ich. Wahrscheinlich war es lecker. Naja, gut. Machen wir schnell weiter. Heaven, Ostis, falls ihr auch was esst, lasst es euch schmecken.
0: Boah, aber die.
1: Pick up und sagt dem anderen gerne auch, wenn euch was nicht schmeckt, ne? Wechseln.

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0: Ey, da sind wir ja wieder da jetzt. 8 Uhr, Hello. Kurz nach 8 haben wir es. Zeit für die News mit Martin.
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2: In Sachsen werden Bewerber für das Lehramt weiterhin nur bei konkreten Verdachtsmomenten vom Verfassungsschutz überprüft. Das bestätigte Sprecher Clemens Arndt vom Landesamt für Schule und Bildung, dem MDR. Demnach prüft die Behörde Hinweise auf mangelnde Verfassungstreue zunächst selbst anhand öffentlich zugänglicher Quellen. Anlass für die Klarstellung ist der Fall der Tochter des rechtsextremen Publizisten Kurt Kubitschek, die selbst in der rechtsextremen Szene aktiv ist. Das Landesamt hatte ihr wegen Zweifeln an ihrer Verfassungstreue den Start in das Referendariat untersagt. Der britische Premierminister Andy Burnham hat eine russische Einmischung beim Brexit-Referendum vor 10 Jahren bestätigt. Burnham sagt in einem Podcast, das habe ihm die Regierungszentrale in London mitgeteilt. Wie genau Russland Einfluss genommen hat, ließ Burnham offen. Er warnte auch Deutschland und Frankreich vor russischer Desinformation, die gezielt politische Entwicklungen beeinflussen könne. Die Außenminister Saudi-Arabiens und des Iran beraten über die jüngste Eskalation in der Region. Das meldet die staatliche saudische Nachrichtenagentur. Irans Außenminister Abbas Araghchi erklärte, seine Regierung sei bereit, einen Dialog zwischen Saudi-Arabien und dem Jemen zu unterstützen. Unterdessen hat die jemenitische Houthi-Miliz erneut den internationalen Flughafen der saudischen Hauptstadt Riad angegriffen. Laut Behörden gab es ein Todesopfer. Am Samstag waren bei einem Angriff auf den Flughafen 12 Menschen getötet und mehr als 300 verletzt worden.
0: Danke für die Infos.
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0: Die A9 Richtung Berlin zwischen Köselitz und Niemegk wegen Bergungsarbeiten im Baustellenbereich gesperrt, blockiert. Zurzeit da Stau angesagt. Auf der A14 Richtung Magdeburg am Kreuz Magdeburg und der Überfahrt zur A2 Richtung Hannover auch noch ein defektes Fahrzeug. Die B81 Richtung Magdeburg ist zwischen Langweddingen und der A14 Auffahrt Magdeburg-Sudenburg noch nach einem Unfall im Baustellenbereich gesperrt. Auch da Stau bis Abfahrt Altenweddingen und Behinderung noch einem Unfall im Burgenlandkreis zwischen Borau und Weißenfels. Die aktuellsten Blitze auf der A9 Richtung Berlin zwischen Halle und Bitterfeld-Wolfen, auf der B87 am Abzweig Klitschen Richtung Torgau und auf der B87 in Plotha in beide Richtungen. Falls ihr noch was habt, klingelt einmal durch 08021 und 4 mal die 0. Oder schickt gerne WhatsApp rüber. Die Nummer findet ihr in der ARD Sounds App. Dankeschön.
3: Von der Altmark bis zum Elbhavel-Winkel, da ist es meist klar mit Sonne. Viele Wolken, nur wenige Auflockerungen, sonst im restlichen Teil der Sputnik-Zone. Vom Harz und der Börde bis in die Region Halle-Leipzig, da gibt es sogar Schauer gerade. Überall gerade 8 Grad in Halle, Magdeburg und Köthen. Neben Wolken heute aber auch teilweise sonnig. Vereinzelt kommt aber immer mal wieder was Nasses von oben runter, also irgendwie gefühlt ist alles am Start. Wolken, Sonne, blauer Himmel, Wind, alles. Und die Temperaturen, die steigen milde an. Bis 17 Grad erreichen wir maximal.
0: Macht euch einen schönen Montag.
3: Yes. 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
1: Ach, wenn ich so drüber nachdenke, wie schön das ist, so nachmittags, ein bisschen Wind auch dazu und so. Vielleicht auch sogar noch ein bisschen Regen. Das ist genau meine Jahreszeit.
2: Ich weiß, dass das deine Jahreszeit ist.
1: Der Herbst, da bin ich glücklich, da fühle ich mich wohl. Da freue ich mich dann auch jetzt nachher wieder nach Hause zu kommen, mittagsschlafmäßig einfach zu genießen. Das ist doch toll. Das ist auch mal so ein Herbstspaziergang, das ist nicht immer Sonne und man schwitzt und keine Ahnung, sondern man friert auch mal ein kleines bisschen, die Ohren sind auch kalt und dann kommt man wieder nach Hause und wärmt sich auf. Das ist doch ein geiles Gefühl.
2: Ja, ich komme nicht gegen an, ich merke das schon. Also Tobi ist so vom Herbst überzeugt, ich kann sagen, was ich möchte. Du bist und bleibst Herbstfan.
1: Ja, und es gibt viele Menschen, auch bei uns in der Community Bexen, die sich auf besondere Dinge im Herbst freuen.
3: Ja, das Gemütliche halt im Zimmer, wenn man die Serie schaut und halt ja, wenn man rausguckt und die Blätter gehen runter. Das ist schon schön und gemütlich dann.
4: Eigentlich auf meinen Herbstmarathon, auf den ich hintrainiere so.
5: Ich bin Hobbyfotografin und ja, am liebsten mag ich halt den Herbstwald und die ganzen bunten Farben und Rascheln und Wald einfach unterwegs in der Natur.
2: Mhm. Ja, verstehe ich. Ich verstehe es, dass es schön ist, wenn wieder ganz viele bunte Farben draußen zu sehen sind. Aber also ich würde jetzt Herbst nicht tatsächlich mit einer farbenfrohen Jahreszeit in Verbindung bringen. Das ist für mich eher Sommer. Nee, ihr könnt mich noch nicht überzeugen. Ihr könnt mich noch nicht überzeugen. Ich bleibe
1: Warum
2: bei.
1: Ist das? Du siehst doch da schon die ganzen Farben draußen, wenn du rausguckst. Guck dir mal das Dach
2: grau,
1: vor dem Haus an.
2: Grau und grau.
1: Nein, es gibt. Ich finde, wie gesagt, wir fragen mal euch, was findet ihr am Herbst schön? Vielleicht seid ihr aber auch Team Bexen und mögt den Herbst überhaupt nicht. Schickt gerne eine Sparnachricht rum. Die Nummer zum Sputnik-Handy gibt es wie immer auf sputnik.de oder in der AD Sounds App. Jetzt auf jeden Fall für mich ein Herbstsong.
2: Oh
1: Alex
2: ja, das
1: Warren.
2: Stimmt.
1: Bitteschön.
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0: Also wenn die Kirche Mucke macht, dann hätte ich gedacht, dass es so klingt.
1: Schön. Sehr, sehr beruhigend.
0: Das stimmt. Ah, aber nein, es kann auch so klingen. 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Ist das geil oder ist es geil?
1: Weiß ich nicht. 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Ich finde, das erste finde ich schöner.
0: Findest du?
1: Ja, würde ich mehr fühlen. In diesem Kontext auch, muss ich sagen. Das andere klingt halt eher verrückt, was es wahrscheinlich auch ist. In Portugal gibt es das nämlich, und zwar den Priester Guilherme Paixoto, heißt auch Padre Guilherme tatsächlich, ist einfach bei einer Abstimmung vom DJ Mag auf Platz 79 der Liste von den beliebtesten DJs, 100 DJs der Welt geworden.
0: Das ist wirklich crazy. Krass, und ich muss sagen, einen Fan mehr hat er auf jeden Fall nach diesem Wochenende. Ich habe es mir tatsächlich am Wochenende reingezogen. Ich habe es tatsächlich meiner Family sogar gezeigt. Ich finde es nicht schlecht, muss ich sagen.
1: Ist ja Geschmackssache am Ende.
0: Ist Geschmackssache. Ich glaube, mit dieser Mucke würde er viele junge Leute wieder rankarren. Der hatte nämlich während Corona für seine Gemeinde so Livestreams gemacht mit Papsttexten, Gebeten und eben auch mit Techno. Und jetzt ist er auf einmal auf dieser Liste mit den besten DJs der Welt.
1: Auf jeden Fall Glückwunsch.
0: Ja, und Kommissar Meiner, der ist auch schon auf dem Weg zum Dancefloor.
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0: Hallo Leute, Party People. Bei der letzten Springback Tour, da ging ja die Partysirene los. Aber keine Panik, die Kameraden von der Freiwilligen Feuerwehr waren alle hier. Aber schön den Brand gelöscht, ja.
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0: 8.31 Uhr hier bei Spulintango wach.
1: Einen wunderschönen guten Morgen.
0: Wir schauen gemeinsam mal auf die Straßen, was da so los ist. Die A9 Richtung Berlin zwischen Köselitz und Niemegk wegen Bergungsarbeiten im Baustellenbereich blockiert. Zurzeit staut sich's. Leider ein toter Dachs auf der A143 Richtung Halle Nord zwischen Horleben und Teutschenthal und im Burgenlandkreis noch Behinderung nach einem Unfall zwischen Bora und Weißenfels. Die aktuellsten Blitze auf der A2 Richtung Berlin zwischen Allengersleben und Alsleben. Auf der A9 Richtung Berlin zwischen Halle und Bitterfeld-Wolfen. Auf der B87 am Abzeig-Klitschen Richtung Torgau und auf der B87 in Plotha in beide Richtungen. Falls ihr noch was habt, klingelt da durch 08.021 und 4 mal die 0 oder schickt gerne WhatsApp rüber. Die Nummer kriegt ihr wie immer in der ARD Sounds App. Dankeschön.
1: Von der Altmark bis zum Elbhavelwinkel, da ist es meist klar mit Sonne. Ansonsten viele Wolken, nur wenige Auflockerungen. Vom Harz und der Börde bis in die Region Halle-Leipzig, da gibt es Schauer. Die Temperaturen auch noch relativ frisch. 7 Grad in Weimar an der Pack an der Ilm, 8 Grad in Magdeburg an der Sternbrücke und auch in Halle an der Ziegelwiese haben wir 8 Grad. Heute könnte es hier und da ein bisschen neblig sein. Später zeigt sich aber dann auch die Sonne, auch wenn sich die Wolken immer mal wieder davor schieben. Und die Höchstwerte liegen heute zwischen 12 und 17 Grad.
0: Na Mensch, das ist doch mal ein Herbsttag.
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1: Oh ja, das ist ein schöner Herbsttag. Aber ich freue mich viel mehr auf etwas anderes, nämlich auf deinen Bericht von der Buchmesse.
0: Selbstverständlich.
1: Du hast doch bestimmt noch irgendwas mitgebracht, was da so passiert ist.
0: Ja, gelesen habe ich dort nicht, aber natürlich ganz, ganz viele andere Sachen erlebt und da haben wir mal in 10 Minuten rein.
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0: So, nochmal ein kleiner Ausflug und zwar auf die Frankfurter Buchmesse.
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0: Etwas, was ja für mich, muss man ehrlich sagen, wirklich eine komplett andere Welt ist.
2: Ja, weil Bücher lesen ist eigentlich nicht so dein Ding, ne? Was hat dich dahin verschlagen?
0: Das hast du jetzt gesagt?
2: Ich sag nur das, was du mir immer berichtest.
0: Ich würde behaupten, dass ich... Wann hast du denn dein letztes Buch zu Ende gelesen?
2: Boah, zu Ende gelesen? Ich bin halt jetzt gerade mittendrin und das sind immer so dicke Klopper. Ich liebe nämlich Fourth Wing. Das ist ja so eine Buchreihe tatsächlich, wo es um Drachenreiter geht. Und ja, ein bisschen so Sexy Time ist auf jeden Fall auch. Und das zieht sich. Also ich bin jetzt schon ein bisschen dran an meinem Buch.
0: Ja. Ich bin auch mitten in dem Buch drin seit 2 Jahren, aber das ist ja
2: seit
0: eine andere Geschichte. Fitzek habe ich noch nicht zu Ende gelesen. So. Aber ey, ist überhaupt nicht schlimm. Nein, es war wirklich großartig. Natürlich sind ganz, ganz viele AutorInnen auch immer mit am Start. Ich habe auch Fußballspieler gesehen, Christoph Kramer, die dort was vorgestellt haben, weil sie auch ein Buch rausgebracht haben. Dann Fitzek natürlich mit einem Riesenstand. Da habe ich auch das erste Mal realisiert, der hat 2006 sein erstes Buch rausgebracht, ne?
2: Ah.
0: Der seit 20 Jahren bringt er jedes Jahr ein Buch raus vor 10 Jahren Pexen.
2: Vor
0: 20 Jahren. Die Therapie gibt es ja mittlerweile auch als Serie bei Amazon Prime, glaube ich, wenn ich mich nicht irre. Das ist schon immer sehr spannend, das auch mal zu realisieren. Und ansonsten ist das wirklich, ich meine, da sind 235.000 Menschen. Ne? Also es ist eine Riesenbubble. Aber es gibt natürlich auch andere Sachen, die man erleben kann, unter anderem Hörbücher. Und da habe ich mich ein bisschen in einen Bereich gewagt. Man konnte da was einsprechen und zwar, ich glaube, oh Gott, jetzt habe ich vergessen, wie das hieß, völlig egal. Auf jeden Fall kommen die aus Hamburg, da gab es so eine gläserne Box, man konnte sich reinstellen und quasi vor den Augen aller anderen etwas einsprechen.
2: Nein.
0: Da dachte ich, mein Gott, das ist ja genau mein Ding.
2: Das ist komplett dein
0: Ding.
2: Probiere
0: ich mich mal aus. Ich war ein bisschen enttäuscht, weil es waren 2 Sätze, die ich sagen durfte.
2: Aber da kann man auch abliefern oder reinlosen.
0: Ihr könnt jetzt mal überlegen, wer von den Rollen ich quasi bin.
3: Es folgt ein Auszug aus Thrashing Day. 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Gesprochen von dir.
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5: Wenn ich sie überlebe?
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5: Ich würde nichts lieber tun, als diesen Ort hier bis auf die Grundfesten niederzubrennen.
4: Und so beginnen wir.
6: Tobias Neustrass, seit wann redest du so gepresst?
0: Ja, das Problem ist, man hat ja dieser gläserne Kasten war halt nicht so richtig, ich sag jetzt mal, abgeschirmt, auch auditiv. Das heißt, man hat immer diese ganzen Besucher auch da drum hin und her rennen hören und keine Ahnung. Was denn?
2: Ah, Tobi, das ist ja genau das Buch, was ich lese.
0: Thrashing Day?
2: Thrashing Day gehört zu dieser Buchreihe, die ich lese.
0: Ja, ich weiß.
2: Sollte das deine sexy Stimme sein?
0: Nee, ich wusste ja auch nicht, wen ich da spreche. Ich glaube, dass der Typ hieß irgendwie Satan und ich
2: das ist die Sexperson
0: wirklich?
2: In Person.
0: Wirklich? Aber das
2: Buch.
0: War unbewusst. Ich wusste, das Problem ist, man hatte keine richtige Szene vor sich. Das heißt, ich wusste nicht, bin ich da jetzt, was für eine Stimmung bin ich, in was für einem Mut. Und da habe ich mich natürlich dafür entschieden, einfach seriös zu klingen.
2: Seriös zu klingen?
0: Naja,
2: ab
0: das
2: jetzt
0: war
2: kannst
0: ja nicht
2: du immer seriös reden. Mach doch mal bitte.
0: Jetzt bei Sputnik Tag und Wach. Shakira und Burna Boy mit Die Die. Gefällt dir?

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0: Ich habe ja in den letzten Wochen oft einmal gesagt, jetzt kommt irgendwie ein Song, der einer deiner Lieblingssongs ist und irgendwie lag ich dann doch nicht so richtig. Aber ich würde behaupten, auf den freust du dich jetzt schon.
1: Ey, das ist wirklich einer meiner
0: Lieblingssongs.
1: Oder das
0: ist doch auch ein Song für dich, der so ein bisschen vergessen lässt, dass der Sommer vorbei ist.
1: Das stimmt. In der Diskothek habe ich das erste Mal gehört, in Portugal. Und jetzt ist es hier bei uns, bei Sputnik im Radio.
0: Schwingt das Tanzbein, ihr Mäuse.

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0: 9:01 Uhr.
1: Morgen.
0: Hier bei Sprung wach, gerade mit Teddy Swims und jetzt schon wieder mit den News und zwar mit Martin.
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3: Bärbel Baas tritt als Bundesarbeitsministerin und SPD-Vorsitzende zurück. Die 58-Jährige begründete den Schritt auf Instagram mit dem Tod ihrer Stieftochter. Sie habe festgestellt, dass sie Zeit brauche, um ihre Trauer zu verarbeiten. Außerdem seien öffentliche Angriffe auf sie auch aus den Reihen des Koalitionspartners in dieser schwierigen Zeit verstärkt worden. Sie bringe nicht die Kraft auf, ihre Arbeit weiterhin vollumfänglich zu erledigen. Im Bundestag will Baas jedoch weiterhin vertreten bleiben. In Sachsen werden Bewerber für das Lehramt weiterhin nur bei konkreten Verdachtsmomenten vom Verfassungsschutz überprüft. Das bestätigte Sprecher Clemens Ahn vom Landesamt für Schule und Bildung, dem MDR. Demnach prüft die Behörde Hinweise auf mangelnde Verfassungstreue zunächst selbst anhand öffentlich zugänglicher Quellen. Anlass für die Klarstellung ist der Fall der Tochter des rechtsextremen Publizisten Götz Kubitschek, die selbst in der rechtsextremen Szene aktiv ist. Das Landesamt hat ihr wegen Zweifeln an ihrer Verfassungstreue den Start in das Referendariat untersagt. Die EU-Außenbeauftragte Kaja Kallas warnt vor einer Ölkatastrophe an Europas Küsten durch die russische Schattenflotte. Kallas sagte dem Redaktionsnetzwerk Deutschland, die Schiffe seien oft alt, schlecht gewartet und unzureichend versichert. Zudem finanziere die Flotte den russischen Krieg gegen die Ukraine und sei in der Vergangenheit als Ausgangspunkt für hybride Angriffe genutzt worden. Die EU hat nach Angaben von Kallas rund 670 Schiffe sanktioniert.
4: Danke für die Infos.
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4: So, und wir schauen auf die Straße. Die A9 Richtung Berlin ist zwischen Köselutz und Nymeck nicht mehr blockiert. Trotzdem aber noch 7 Kilometer Stau und stockender Verkehr, quasi Rückstau. Also da noch ein bisschen Zeit einplanen. Die aktuellsten Blitzer auf der A2 Richtung Berlin zwischen Allengersleben und Alsleben. Auf der A9 Richtung Berlin zwischen Halle und Bitterfeld-Wolfen und in Wernigerode im Seigerhüttenweg. Stadteinwärts, falls ihr noch was habt, ruft da durch 08021 und 4x0. Oder schickt gerne WhatsApp rüber. Die Nummer findet ihr in der ARD Sounds App. Dankeschön.
1: Es ist relativ kalt draußen, 8 Grad in Halle am Eselsbrunnen, 8 Grad in Dessau im Bauhaus und auch in Magdeburg am Stadtpark Rothorn haben wir 8 Grad. Die Sonne, die versucht es, aber es ist nicht so einfach, dass er heute rauskommt, denn ordentlich Wolken am Start in der Sputnik-Zone. Gerade so vom Harz und der Börde bis in die Regionen Halle-Leipzig, da könnten immer mal wieder Schauer rumkommen. Und so bleibt es heute tatsächlich auch den ganzen Tag. Mal Sonne, mal Schauer, ordentlich Wolken und die Maximaltemperatur liegt bei 17 Grad.
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4: Bin ein bisschen stolz, muss ich sagen, auf euch, weil ihr das mittlerweile einfach direkt macht. 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

0: Montags, wenn wir alle noch komplett durchhängen, dann kann uns doch eigentlich nur eins happy machen.
1: Was denn?
0: Unser Handyherbst. Oh.
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1: Ist das geil oder ist das geil?
0: Das ist richtig geil. Oder was sagst du, Norman aus Hirschfeld?
3: Ja, hallo, guten Morgen.
0: Ist das geil?
3: Das ist super.
0: Ey, du willst ein neues Handy. Wie müssen wir uns denn dein jetziges vorstellen?
3: Also es funktioniert noch, aber ich habe neuerdings ein paar Probleme mit der Akkuleistung. Ich habe jetzt auch meinen Handyvertrag verlängert, natürlich ohne ein neues Handy zu nehmen. Das war wahrscheinlich ein Fehler, wie ich jetzt feststellen musste. Und deswegen habe ich hier mein Glück probiert. Ne?
1: Ey,
0: das ist gut, schon mal vorausschauend geplant.
1: Wollte ich gerade sagen, du hast das jetzt noch schon mal angesprochen. Wir hauen ja am Freitag ein Samsung Galaxy Z Flip 8 raus.
3: Ja.
1: Und du möchtest natürlich, selbstredend würde ich jetzt behaupten, deswegen hast du angerufen, in den Lostopf kommen. Dafür brauchen wir aber die PIN, die du hoffentlich bekommen hast. Willst du die mal durchsagen?
3: Die habe ich bekommen. Das ist die 2459.
1: Okay. Bexen, möchtest du heute mal eingeben?
0: Okay. 2, 4, 5 und die 9. Norman, weißt du, was das für ein Ton ist?
3: Das klingt gut.
0: Das klingt gut, das ist richtig.
3: Ja. Super.
0: Damit wanderst du in unseren Lostopf.
1: Herzlich
0: am Freitag ist es dann soweit, da ziehen wir einen Code aus dieser Woche und vielleicht ist es ja deiner und dann ist es gut, dass du gar kein neues Handy dazu bestellt hast, weil dann flattert schon das Samsung Galaxy Z Flip 8 zu dir.
3: Das wäre klasse, danke.
1: Ja, wir drücken auf jeden Fall ganz doll die Daumen und wenn ihr auch noch mitmachen wollt, gar kein Problem. 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Habe ich mir sagen lassen, in der Sputnik Home Zone.
0: Yes.
1: Mit Marvin. Einfach einschalten und los geht's.
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0: Einen wunderschönen guten Morgen, 9:21 Uhr. Hier bei. Schön.
1: Ja.
0: Es war so wie so eine guten Morgen-Jingle, ja. Klang das gerade, wie
1: Guck
0: du das
1: mal.
0: Gemacht hast.
1: Wunderbar.
0: Guten Morgen.
1: Bei Sputnik Tag und Wach.
0: Es ist Montag.
1: Und ihr seid dabei.
0: Eigentlich ein Scheißtag.
1: Aber wir machen's geil.
0: Nicht mit Sputnik Tag und Wach.
1: Hier gibt's Lieblingsmucke. Jackson John, Zoe Wees.

0: Gutes Ding, 9:30 Uhr, Crystal Serendi. Jetzt Sputnik, Tag und Bach mit Bex und Tobi.
1: Schönen guten Morgen.
0: Kurzer Blick wird geworfen, die A9 Richtung Berlin ist nämlich zwischen Köselitz und Nimeck nicht mehr gesperrt, aber trotzdem noch 7 Kilometer Stau und stockenden Verkehr, das müsst ihr auf jeden Fall einplanen. Die aktuellsten Blitzer auf der A2 Richtung Berlin zwischen Allengersleben und Alsleben, auf der A9 Richtung Berlin zwischen Halle und Bitterfeld-Wolfen und in Wernigerode im Seigerhüttenweg stadteinwärts. Falls ihr noch was habt, ruft ihr durch 08021 und 4x die 0 oder schickt gerne WhatsApp rüber, die Nummer findet ihr in der AD Sounds App. Dankeschön!
1: Es ist grau, also ich sehe zumindest gar keine Sonne. Blauer Himmel ist auch verschwunden. Hier und da könnten auch Schauer hinzukommen, gerade so vom Harz und der Börde bis in die Region Halle-Leipzig. On top ist es auch noch frisch. 9 Grad haben wir in Halle am Rheinischen Platz, auch in Magdeburg an der Petrikirche 9 Grad und in Leipzig am Kostbudener See ebenfalls. Neben Wolken zeigt sich heute im Laufe des Tages aber tatsächlich auch mal die Sonne. Hier und da immer mal wieder Regen am Start und die Höchstwerte liegen zwischen 12 und 17 Grad.
0: Happy Monday!
1: Happy

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0: Wir haben festgestellt, Zahnbürste von jemand anderem benutzen, ist schon ein bisschen räudig. Bettwäsche, sag ich jetzt mal, jeden Monat oder sowas zu wechseln, nur auch ein bisschen räudig. Aber was gibt's denn eigentlich noch so?
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0: Und vor allen Dingen, wie räudig findet unsere Community das zum Beispiel?
2: Das stimmt. Mhm. Ich habe mich gerade so ein bisschen angesprochen gefühlt. Ey, Bettwäsche wechsle ich nicht so häufig. Eine Zahnbürste von wem anders habe ich auch schon mal verwendet. Aber wirklich nur aus Versehen.
0: Du bist vielleicht doch einfach eine räudige Person.
2: Ich bin die räudigste von allen.
0: Ich finde, räudig ist auch so ein Hammerwort eigentlich, ne?
2: Shit, ey. Aber wie räudig bist du eigentlich, Kollegin Laura? Die steht nämlich hier bei uns im Studio.
3: Guten Morgen. Ich bin natürlich gar... Doch, ich bin schon richtig. Doch, doch, doch, ich esse auch so Brot, was so schimmelig ist, und da schneide ich einfach ab.
2: Nicht nachmachen.
0: Jeder
2: nicht nachmachen.
0: Von uns halt auf eine Art und Weise räudig, würde ich jetzt behaupten. Ja. Es gibt bestimmt immer wieder Dinge, auf die wir nicht stolz sind. Aber du hast ja eine Funkumfrage mitgebracht von
3: genau.
0: der Community, ne?
3: Ja, da haben die nämlich gefragt nach so Sachen, die man manchmal so macht und wie viele sie denn tatsächlich gemacht haben. Und ich quizze euch jetzt.
0: Ja, let's go.
3: Okay, ihr müsst mir gleich einfach sagen, wie viel Prozent der Männer und der Frauen das schon mal gemacht haben.
2: Ja.
3: Und wir legen los mit in die Dusche pinkeln.
2: Boah, 90%.
0: Wer macht das nicht?
2: Wer macht das? Das denke ich mir nämlich gerade auch. Hast du schon mal, Tobi?
0: Ja, natürlich.
3: Ich auch.
0: Schwierig finde ich es dann nur, wenn man in so einer öffentlichen Dusche mit anderen ist oder beim Training oder so.
2: Das erst recht.
3: Oh, nee.
0: Müssen wir über irgendwas sprechen, Max? Oder? Ich bin mir gerade nicht sicher. Dann erst recht ist crazy.
2: Nein, in einer öffentlichen Dusche habe ich noch nie mich geduscht.
0: Da kommst du jetzt auch nicht mehr raus aus der Nummer.
2: Aber, 90%.
0: Ich sage sogar 94-95%.
3: Ah, Baxen liegt ein bisschen näher dran. Es sind 89% bei den Männern, 87% bei den Frauen. Also
0: krass.
3: Sehr,
0: aber ist irgendwie, ja doch, habe ich mitgerechnet, dass das so ist, ja.
3: Ist auch umweltfreundlich, man spart echt viel Wasser.
0: Stimmt, man muss nicht mehr spülen danach.
2: Das ist eine gute Argumentation.
0: Nächste Runde.
3: So, Furzen in der Menge. Zum Beispiel bei einem Konzert oder in der Schlange beim Supermarkt.
0: Aber das ist ja...
2: Also, das ist räudig, aber das hat auch jeder gemacht.
0: Das ist total normal.
3: Ja,
0: ich finde,
3: das
0: in so einer Menge bei einem Konzert zu furzen, da fällt es ja nicht auf. Da ist ja nicht mal Nervenkitzel da. Dass man so denkt, oh, vielleicht bekommt jemand mit.
3: Man wartet schön auf den Bass ab.
0: Ja, da kannst du es ja auch auf die 84.000 anderen Menschen schieben. Also ich sage auf jeden Fall auch über 90%.
2: Ich würde auch sehr, sehr weit oben schätzen. Komm, ich mach mal ein bisschen tiefer. Ich sag mal so 80%.
3: Boah, du bist so gut, Bexen. Ich muss
0: das
3: aber noch wissen...
0: Das ist nur, weil sie die Sachen alle selber macht. Ich glaube, deswegen...
3: Insider-Wissen. Aber haut mal raus, was glaubt ihr, was ist der Unterschied zwischen Männern und Frauen?
0: Ich sag, Frauen furzen weniger in der Öffentlichkeit.
2: Ja, definitiv.
0: Bestimmt so 10-20% Unterschied oder
2: ja,
0: so.
2: Ja, Frauen für alle, jede zweite Person, 50%.
3: Das, Hot Take. Frauen auch ein bisschen räudig. 80% bei den Frauen, also du lagst da richtig, Baxen. Und Männer 87%.
2: Wow!
3: Ja, aber ich weiß nicht, was das jetzt aussagt, dass du alle richtig beantwortet hast, Baxen.
2: Naja, ich weiß auch nicht. Soll ich jetzt stolz drauf sein oder nicht?
3: Schon. Eigentlich schon.
2: Ja, gut.
0: Ich finde, du könntest deinen Instagram-Account umnennen auf Rebecca Räudig.
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0: Einen wunderschönen guten Morgen gewünscht an der Stelle.
1: Morgen.
0: Und einen wunderschönen guten Tschüss morgen. Nee, das war überhaupt kein... Oh Gott, ich wollte guten Abend sagen. Dann dachte ich mir in meinem Kopf, nee, das kann ich jetzt noch nicht sagen, weil es noch nicht so weit.
1: Das stimmt.
0: Und dann wollte ich Tschüss sagen und wusste aber nicht, wie... Egal.
1: Schön, dass du uns auf jeden Fall bei jedem Gedankengang jetzt mitgenommen
0: ist
1: hast.
0: Ist ja wichtig, weil sonst hättet ihr euch jetzt gefragt, was ist denn mit dem los?
1: Das
0: ich wollte ja nur erklären,
1: wiederum,
0: dass es ist noch früh.
1: Es ist früh, ja, aber den Morgen haben wir eigentlich jetzt schon so gut es geht hinter uns gebracht. Wir sind mitten im Tag drin, also habt einen schönen Montag und morgen früh geht's dann weiter bei uns.
0: Ab 6 und nachher natürlich die Daumen sind gedrückt für den Handyherbst und zwar in der Sputnik-Konferenz mit Marvin. Da geht der nächste Pin raus. Ihr schafft das. Bis morgen.
1: Bis dann.

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1: Bärbel Baas tritt von ihren Ämtern als Bundesarbeitsministerin und SPD-Chefin zurück. Die 58-Jährige begründete den Schritt mit dem Tod ihrer Stieftochter. Sie habe festgestellt, dass sie Zeit brauche, um ihre Trauer zu verarbeiten. Baas erklärte außerdem, sie sei zuletzt verstärkt öffentlich angegriffen worden. Auch aus den Reihen der Union. Ihr Bundestagsmandat will sie weiter wahrnehmen. Baas war seit vergangenem Jahr Ministerin für Arbeit und Soziales sowie SPD-Vorsitzende zusammen mit Vizekanzler Lars Klingbeil. Neuer Bundesarbeitsminister soll übereinstimmenden Medienberichten zufolge der rheinland-pfälzische SPD-Fraktionsvorsitzende Alexander Schweizer werden. Die EU-Außenbeauftragte Kaja Kallas warnt vor einer Ölkatastrophe an Europas Küsten durch die russische Schattenflotte. Kallas sagte dem Redaktionsnetzwerk Deutschland, die Schiffe seien oft alt, schlecht gewartet und unzureichend versichert. Zudem finanziere die Flotte den russischen Krieg gegen die Ukraine und sei in der Vergangenheit als Ausgangspunkt für hybride Angriffe genutzt worden. Der Thüringer AfD fehlt ein geeigneter eigener Kandidat für die Nachbesetzung am Verfassungsgerichtshof des Landes. Das bestätigte der justizpolitische Sprecher der Fraktion, Sascha Schlösser, der Deutschen Presseagentur. Insgesamt sind an Thüringens oberstem Gericht 3 Posten neu zu besetzen. Für die Wahl von Verfassungsrichtern ist eine Zweidrittelmehrheit nötig. Da die AfD mehr als ein Drittel der Landtagssitze hat, kann sie die Wahl blockieren. Schlösser signalisierte zugleich die Bereitschaft, einen Kandidaten der CDU mitzuwählen.
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1: Bärbel Baas tritt von ihren Ämtern als Bundesarbeitsministerin und SPD-Chefin zurück. Die 58-Jährige begründete den Schritt mit dem Tod ihrer Stieftochter. Sie habe festgestellt, dass sie Zeit brauche, um ihre Trauer zu verarbeiten. Baas erklärte außerdem, sie sei zuletzt verstärkt öffentlich angegriffen worden, auch aus den Reihen der Union. Bundeskanzler Friedrich Merz dankte Baas und erklärte, ihre Entscheidung verdiene Respekt. Neuer Bundesarbeitsminister soll Medienberichten zufolge der rheinland-pfälzische SPD-Fraktionschef Alexander Schweizer werden. Das Briefporto in Deutschland könnte Anfang kommenden Jahres so stark steigen wie nie zuvor. Die Bundesnetzagentur hält eine Erhöhung um gut 20% für möglich. Auch Pakete könnten demnach über knapp 11% teurer werden. Wesentlicher Grund für die steigenden Preise seien laut Bundesnetzagentur die stark abnehmenden Briefmengen. Die Bundesnetzagentur sei mit ihrem Vorschlag allerdings unter den Forderungen der Deutschen Post geblieben. Die neuen Preise gelten für die kommenden beiden Jahre. 7 US-Senatoren beider Parteien kritisieren den Dieseldeal von Präsident Donald Trump mit Russland als rechtswidrig. Die Vereinbarung verstoße gegen ein Gesetz aus dem Jahr 2022, das russische Energieimporte verbiete. Zudem habe die US-Regierung es versäumt, den Kongress einzubeziehen. Die Senatoren forderten Trump zu einem Kurswechsel auf. Der Präsident hatte am Freitag erklärt, mit Kreml-Chef Wladimir Putin Diesellieferungen vereinbart zu haben, um die gestiegenen Spritpreise in den USA zu senken.
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1: Bärbel Baas tritt von ihren Ämtern als Bundesarbeitsministerin und SPD-Chefin zurück. Die 58-Jährige begründete den Schritt mit dem Tod ihrer Stieftochter. Sie habe festgestellt, dass sie Zeit brauche, um ihre Trauer zu verarbeiten. Baas erklärte außerdem, sie sei zuletzt verstärkt öffentlich angegriffen worden, auch aus den Reihen der Union. Bundeskanzler Friedrich Merz dankte Baas für ihre Arbeit und erklärte, ihre Entscheidung verdiene Respekt. Neuer Bundesarbeitsminister soll Medienberichten zufolge der rheinland-pfälzische SPD-Fraktionschef Alexander Schweizer werden. Das Briefporto in Deutschland könnte Anfang kommenden Jahres so stark steigen wie nie zuvor. Die Bundesnetzagentur hält eine Erhöhung um gut 20% für möglich. Wesentlicher Grund für die steigenden Preise seien die stark abnehmenden Briefmengen. Allerdings sollen auch Pakete um knapp 11% teurer werden, obwohl die Zahl der versendeten Pakete seit Jahren zunimmt. Die Bundesnetzagentur sei mit ihrem Vorschlag allerdings unter den Forderungen der Deutschen Post geblieben. Die neuen Preise gelten für die kommenden beiden Jahre. 7 US-Senatoren beider Parteien kritisieren den Dieseldeal von Präsident Donald Trump mit Russland als rechtswidrig. Die Vereinbarung verstoße gegen ein Gesetz aus dem Jahr 2022, das russische Energieimporte verbiete. Zudem habe die US-Regierung es versäumt, den Kongress einzubeziehen. Der Präsident hatte am Freitag erklärt, mit Kreml-Chef Wladimir Putin Diesellieferungen vereinbart zu haben, um die gestiegenen Spritpreise in den USA zu senken.
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3: Ja, ich weiß.
0: Sollte das deine sexy Stimme sein?
3: Nee, ich wusste ja auch nicht, wen ich da spreche. Ich glaube, dass der Typ hieß irgendwie Zayden und ich...
0: Die Sexperson
3: wirklich?
0: In Person.
3: Naja,
0: ab jetzt
3: ja
0: kannst du immer seriös reden. Mach nochmal bitte.
2: 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Shakira und Burner Boy mit Die Die.
0: 10 von 10.
3: Dankeschön.
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1: Nach dem Rücktritt von Bärbel Baas soll ein Parteitag über die künftige SPD-Führung entscheiden. Das kündigte der verbliebene SPD-Vorsitzende Lars Klingbeil an. Nach seinen Angaben soll der Parteitag um den Jahreswechsel herum stattfinden. Die gesamte Führungsriege der SPD werde zur Wahl stehen. Ob er selbst erneut antritt, ließ Klingbeil offen. Co-Parteichefin und Bundesarbeitsministerin Baas hatte heute ihren Rücktritt aus persönlichen Gründen erklärt. Ihr Nachfolger im Ministeramt soll der rheinland-pfälzische SPD-Fraktionschef Alexander Schweizer werden. Der Nobelpreis für Wirtschaftswissenschaften geht in diesem Jahr an die US-Forscher Robert E. Hall und Michael Woodford. Das teilte die Königlich-Schwedische Akademie der Wissenschaften in Stockholm mit. Ausgezeichnet werden sie für ihre Arbeiten dazu, wie Geld- und Fiskalpolitik Konjunkturschwankungen stabilisieren können. Der Wirtschaftspreis ist der einzige, der nicht auf Alfred Nobel zurückgeht. Er wurde von der schwedischen Reichsbank gestiftet und 1969 erstmals verliehen. Das Briefporto in Deutschland könnte Anfang kommenden Jahres so stark steigen wie nie zuvor. Die Bundesnetzagentur hält eine Erhöhung um gut 20% für möglich. Wesentlicher Grund für die steigenden Preise seien die stark abnehmenden Briefmengen. Allerdings sollen auch Pakete um knapp 11% teurer werden, obwohl die Zahl der versendeten Pakete seit Jahren zunimmt. Die Bundesnetzagentur sei mit ihrem Vorschlag allerdings unter den Forderungen der Deutschen Post geblieben. Die neuen Preise gelten für die kommenden beiden Jahre.
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0: gleich noch Kygo, Hi um 2.
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2: Nach dem Rücktritt von Bärbel Bas soll ein Parteitag über die künftige SPD-Führung entscheiden. Das kündigte der verbliebene SPD-Vorsitzende Lars Klingbeil an. Nach seinen Angaben soll der Parteitag um den Jahreswechsel herum stattfinden. Die gesamte Führungsriege der SPD stehe zur Wahl. Am Prinzip der Doppelspitze werde man festhalten. Ob er selbst erneut antritt, ließ Klingbeil offen. Co-Parteichefin und Bundesarbeitsministerin Baas war heute mit sofortiger Wirkung von allen Ämtern zurückgetreten. Neuer Bundesarbeitsminister soll der rheinland-pfälzische SPD-Fraktionschef Alexander Schweizer werden. Russland hat den Vorschlag einer zweimonatigen Waffenruhe in der Ukraine abgelehnt. Der ukrainische Präsident Volodymyr Zelensky wollte die Zeit nutzen, um Präsidentenwahlen abzuhalten. Kreml-Sprecher Dmitri Peskow sagte dazu, Russland strebe ein langfristiges Friedensabkommen an und nicht nur eine vorübergehende Feuerpause. US-Präsident Donald Trump hatte am Wochenende Neuwahlen in der Ukraine verlangt. Ein ukrainisches Gesetz verbietet das jedoch im Kriegszustand. In Mecklenburg-Vorpommern haben SPD, Linke und Grüne Koalitionsverhandlungen begonnen. Vorausgegangen waren zweiwöchige Sondierungen, in denen die drei Parteien potenzielle Gemeinsamkeiten ausgelotet haben. Bei der Landtagswahl war die AfD stärkste Kraft geworden, ihr fehlt jedoch ein Koalitionspartner. Sie ist damit im künftigen Schweriner Landtag die einzige Oppositionspartei.
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0: Das MDR Sputnik Verkehrsupdate 2 nach 2. Wir schauen auf die A2 zu euch Richtung Berlin zwischen Thesen und Ciesa. Defektes Fahrzeug steht auf der linken Fahrspur. Vorsichtig bitte. Vorsicht auch auf der A2 Richtung Berlin zwischen Brandenburg und Neetzen. Ungesicherte Unfallstelle. Es liegen Fahrzeugteile auf der Fahrbahn. Und dann die 2 Richtung Hannover zwischen Ilsleben und Helmstedt Zentrum. Heute Nachmittag streckenweise Stau und stockender Verkehr. Vorne nämlich die Baustelle. 45 Minuten braucht er gerade länger. Die aktuellsten Blitzer noch schnell. B71 in Bergen, an der Dumme in beiden Richtungen. Braschwitz Richtung Zöberitz und in Lübnitz aus Richtung Puchenblitzer. Wenn ihr Staus oder Blitzer gesehen habt, ruft uns kostenlos an. Unter 08021 und 4.0 oder schickt uns eine Nachricht per WhatsApp. Nummer auf sputnik.de. Wetter noch schnell, 14 Grad, Halle am Händel, 13, Magdeburg am Dom, Gardelegen, Roland, 13 Grad. Bisschen Sonne dabei, bisschen Wolken, aber vereinzelt auch Schauer, max 14 Grad heute.
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0: Marvin hier für Franzi, neue Woche, neues Glück. Ich freue mich, dass ihr hier seid und gleich große Herbstvorfreude bei uns in 3 Tracks.
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0: alle Farben neu bei uns. Und Harry Styles gleich.
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0: Montagnachmittag, ach Leute, erstmal hier ganz in Ruhe ankommen. Schönen guten Tag, herzlich willkommen in der neuen Nachmittagswoche. Till auch am Start, freut mich. Und ich will erstmal von euch wissen, worauf freut ihr euch so richtig krass geil dick im Herbst? Einfach mal zum Beispiel Emoji an und schicken. Muss ja nicht gleich ein ganzer Satz sein. Einfach mal Emoji. Was ist so das Geilste am Herbst? Nur mal in unserer ARD Sounds App. Ich freue mich drauf, irgendwelche Filme und Serien wieder zu gucken. Ich habe ja alle Abos gekündigt über den Sommer und habe jetzt mir Amazon Prime wieder gemacht. So Testzeitraum, 4 Wochen.
2: Das ist richtig stark, dass du alles gekündigt hast.
0: Ja, wirklich. Brauche ich alles nicht. Ich habe mein Leben draußen verbracht die letzten Monate. Gestern war ich so 17 Uhr im Bett und gucke Amazon Prime. Was bin ich für ein Mensch geworden?
2: Ja, okay.
0: Worauf freust du dich so richtig krass im Herbst?
2: Boah, ich liebe Herbst ja über alles, ne? Ich mag ja Sommer nicht. Und dieses kein schlechtes Gewissen haben, drin zu sein.
0: Ja.
2: Checkst du das? Du guckst zu Hause und sagst, ja, es regnet ja. Ich muss nicht raus. Es ist geil. Oh, ich liebe das.
0: Ach so, einer bist du. Nicht duschen, nicht raus, den ganzen Tag im Bett. Aber was ein bisschen schade ist tatsächlich irgendwie jetzt an dem Wetter, auch wenn dann eine Gemütlichkeit vielleicht auch bei euch ausbricht, man kann irgendwie nicht mehr draußen Bier trinken gehen, finde ich.
2: Ja, richtig. Und drin auch traurig ein bisschen.
0: Aber lass mal machen später.
2: Ja.
0: Ein Emoji, komm, worauf freut ihr euch im Herbst? Per WhatsApp, unsere Nummer in der ARD Sounds App. Harry Styles auf Sputnik.

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ich weiß es doch ganz genau. Ja, ihr habt schon die Heizung im Auto an. Warum denn nicht? Ich sag's auch nicht weiter. Ey, und Grüße an alle, die gerade auf der A2 stehen, Richtung Hannover, zwischen Exklem und Helmstedt Zentrum. Ja, mal wieder so ein schöner Stau am Montagnachmittag. Na, so nach einer halben Stunde sollte er vorbei sein. Und in der Zwischenzeit spielen wir Mucke. Dua Lipa gleich, vorher Solo Bunny bei

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0: 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Mach nochmal bitte.
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0: 10 von 10.
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0: David Guetta. Hallo um gleich halb drei, das MDR Sputnik Verkehrsupdate hier von der A2 Richtung Berlin. Zwischen Brandenburg und Nezen, Behinderungen nach einem Unfall. Und dann die 2 Richtung Hannover zwischen Irxleben und Helmstedt Zentrum. Streckenweise Stau, stockender Verkehr, vorne die Baustelle, 45 Minuten braucht er länger. Die aktuellsten Blitzer B71 in Bergen, an der Dumme, beide Richtungen. Magdeburg in der Jerichower Straße stadteinwärts. Und am Ortsausgang Satzuelle Richtung Haldensleben. Wenn ihr Staus oder Blitzer gesehen habt, ruft uns kostenlos an. Vielen Dank. 08021 und 4-0. Oder schickt uns eine Nachricht bei WhatsApp. Nummer auf sputnik.de. 14 Grad Magdeburg, 100 Wasserhaus. 13 Halle Frankeplatz. 13 Grad Weimar, Bauhaus Uni. Heute Nachmittag mal Sonne, mal Wolken, aber auch Schauer möglich. Um die 14 Grad. Bin nur ich das? Als ich heute auf Arbeit angekommen bin, dachte ich so, oh, übelst kalt. Wo ist meine Decke, die ich mir über den Schoß legen kann? Ey, Freunde, happy Herbst. Aber es ist gut, dass Herbst ist. Es ist Zeit für neue, cozy Bücher. Unsere Tipps an euch gleich in 3 Tracks.
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0: Marvin hier für Franzi. Ach,

0: Adela, neu bei uns. Die Sputnik Home Zone hier, jetzt mit cozy Herbstbüchern. Naja, für nachher. Du und dein neues Lieblingsbuch auf der Couch, warum denn nicht? Josie Wismar jetzt bei uns, Bookfluencerin. Herbsttipps bitte, Josie.
1: Also ihr kennt es ja, wenn ihr vielleicht ein Herbstbuch wollt, was sich selbst nicht so ernst nimmt. Es ist absolut cozy und witchy und das Cover sieht schon so aus und man darf das nicht mit dem Anspruch lesen, dass man da jetzt was literarisch Wertvolles hat, aber man darf das mit dem Anspruch lesen, einen Abend Spaß haben und einfach nicht mehr aufhören können zu lachen, weil es so absurd ist. Okay. Und zwar ist es Spookily Yours von Jennifer Chipman. Mhm. Ich sag nur, er ist eine Katze und ein Mensch. Also sie ist so eine Hexe in so einem Dorf. Sie ist quasi ihr Seelentier, aber ist ja auch ein Mensch und eigentlich hat er nochmal eine ganz andere Agenda. Aber unsterbliche Liebe, auf jeden Fall. Ein Abend voller Spaß. Nein, wirklich, es ist fantastisch. Das Buch nimmt sich nicht ernst. Du darfst es auch nicht ernst nehmen und dann hast du da ganz viel Freude dran.
0: Spookily Yours. Okay, haben wir schon mal auf die Liste geschrieben. Noch mehr neue Bücher stellen wir euch übrigens jede Woche in unserem Sputnik Popkult Podcast vor in der ARD Soundsapp. Und Josie haut gleich noch einen raus nach Tempest City.

0: die Sputnik Home Zone hier, immer noch mit Josie Wismar am Start, eine der größten Bookfluencerinnen Deutschlands, selber auch Autorin. Und wir reden ja immer noch drüber. Was sind denn so deine krassesten Buchtipps für die cozy Herbstzeit?
1: Einer, den ich immer empfehle, ist Hope's End. Der hat mich auch eine ganze Nacht lang wach gehalten. Da geht es darum, dass eine Altenpflegerin auf dieses ganz alte, abgelegene Anwesen am Meer, was schon so fast nach unten gekracht ist, weil die Küste ausgespült wird, weißt du? Mhm. Und vor Jahrzehnten ist dann krasses Unglück passiert an einer Nacht und nur die alte Dame, die gepflegt wird, hat überlebt und die ist, also die kann auch gar nicht mehr sprechen oder irgendwas. Und plötzlich fängt es an, dass die Pflegerin in der Schreibmaschine Seiten findet und hat das Gefühl, irgendjemand will ihr irgendwas erzählen und sie glaubt, es könnte diese alte Dame sein. Und dann erfahren wir so nach und nach, was in dieser Nacht damals wirklich passiert ist und welche Gefahren auch noch heute in diesem Haus lauern.
0: Okay, klingt mega gut. Hope's End von Riley Sager kann man sich mal geben. Danke an Josie. Das sind die Herbstempfehlungen. Also ich würde das letzte Buch auf jeden Fall lesen, aber ich bin immer so faul zum Lesen. Gibt es jemanden, der mir vorlesen könnte? Das wäre schön. Die Homezone ist hier auf Sputnik Richtung Feierabend mit Hertz gleich. Vorher Jax Jones.

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0: übelst der 2000er Vibe, den Katy Perry hier zurückbringt, oder? Ist neu, Watch It Burn. Und jetzt ist 3, hi.
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2: Die CDU will die Stromsteuer in Deutschland auf das europäische Minimum absenken. Das gab Bundeskanzler Friedrich Merz nach einer zweitägigen Klausurtagung bekannt. Damit werde ein Versprechen aus dem vergangenen Jahr eingelöst. Merz schränkte aber ein, dass finanzielle Spielräume im Haushalt vorhanden sein müssten. Die Stromsteuer in Deutschland beträgt rund 2 Cent je Kilowattstunde. Für einen Durchschnittshaushalt sind das Kosten von rund 80 Euro pro Jahr. Die SPD will nach dem Rücktritt von Parteichefin Bärbel Baas eine neue Parteispitze wählen. Co-Vorsitzender Lars Klingbeil kündigte einen Sonderparteitag an, der im Dezember oder Januar stattfinden soll. Ob er selbst noch einmal wieder antritt, ließ Klingbeil offen. Es solle aber weiterhin eine Doppelspitze geben. Baas war am Morgen mit sofortiger Wirkung von allen Ämtern zurückgetreten. Neuer Bundeswirtschaftsminister soll der rheinland-pfälzische SPD-Fraktionschef Alexander Schweitzer werden. Russland hat den Vorschlag einer zweimonatigen Waffenruhe in der Ukraine abgelehnt. Der ukrainische Präsident Wolodymyr Selenskyj wollte die Zeit nutzen, um Präsidentenwahlen abzuhalten. Kreml-Sprecher Dmitri Peskow sagte dazu, Russland strebe ein langfristiges Friedensabkommen an und nicht nur eine vorübergehende Feuerpause. US-Präsident Donald Trump hatte am Wochenende Neuwahlen in der Ukraine verlangt. Ein ukrainisches Gesetz verbietet das jedoch im Kriegszustand.
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0: Um 15.01 Uhr das MDR Sputnik Verkehrsupdate von der A2 Richtung Hannover bei euch zwischen Irxleben und Bornstedt. Der Verkehr stockt hier an der Baustelle. 10 Minuten braucht er länger. A2 dann im weiteren Verlauf zwischen Alsleben und Helmstedt Zentrum. 9 Kilometer stockender Verkehr. 20 Minuten anstehen, gleich auf dem Weg nach Hause. Und in Halle in der Europachaussee mal wieder zwischen Leipziger Chaussee und Äußerer Kasseler Straße. Staustress, weil vorne defekter LKW. Die aktuellsten Blitzer B71 in Bergen an der Dumme in beiden Richtungen. In Magdeburg in der Jerichower Straße statt einwärts und am Ortsausgang Utmöden Richtung Haldensleben. Wenn ihr Staus oder Blitzer gesehen habt, ruft kostenlos an. Vielen Dank. 08000 21 und 4 mal die 0. Oder schickt uns eine Nachricht per WhatsApp. Die Nummer in der ARD Sounds App. Wetter, die aktuellen Werte, 15 Grad Magdeburg Opernhaus, 14 Grad Halle Uniplatz, 14 Grad Dessau Stadtpark. Bis zum Abend mal Sonne, mal Wolken, paar Schauer aber auch. Naja, und die Maxi-Werte haben wir jetzt erreicht. Heute Nacht bleibt es dann trocken. Und jetzt ist es soweit. Ich glaube, das ist das erste Mal diesen Herbst, dass ich es sage im Radio. In der Nacht Tiefstwerte um den Gefrierpunkt. Hey! Marvin hier für Franzi. Yeah, don't hate the players, hate the game. Heißt das nicht irgendwie so? Gefrierpunkt. Dass ich dieses Wort überhaupt noch mal in den Mund nehmen muss dieses Jahr. Also, happy Herbst, Freunde. Und gleich wird's richtig räudig. Wie räudig seid ihr und bin ich? Das klären wir gleich mit drei Tracks. MDR.

0: Spur auf, wir glauben, wir mal wieder Sido 1000 Tattoos machen wir gleich.
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0: Wie räudig seid ihr? Es gab jetzt eine Umfrage eben genau zu diesem Thema. Was ist so richtig räudig? Till aus dem Team, weißt du mehr.
2: Ja, ja. Also unsere Kollegen von Funk haben da mal eine kleine Umfrage gemacht. Ja. Ne? Und mal wirklich gefragt, was macht ihr so räudiges und wie oft macht ihr das? Auch so aufgeteilt in Männer und Frauen. Und ich dachte mir,
0: gut.
2: Marvin, das ist doch eigentlich was für dich.
0: Was soll denn das heißen?
2: Wollen wir mal ein kleines Quiz machen?
0: Ah, wie gut wir uns schon kennen. Na, dann machen wir mal ein Quiz. Muss ich jetzt auch eine Quiz-Musik anmachen oder kriegen wir das ohne Musik hin?
2: Na, sag mal, was dir lieber ist.
0: Machen wir doch einfach mal mit, wenn wir hier schon alle liegen
2: haben. Dramatisch.
0: Oder? Geil. Ja.
2: Marvin, hast du schon mal eine fremde Zahnbürste benutzt?
0: Einmal vielleicht aus Versehen. Aber
2: ja,
0: das ist das Schlimmste für mich. Das geht gar nicht. Das schaffe ich nicht.
2: Boah, ich habe das schon ein paar Mal gemacht. Aus Versehen natürlich, aber ich habe es auch nicht gesagt.
0: Damals in der WG, ja? Oder?
2: WG, bei meinen Eltern, Ex-Freundin, alles sowas. Auf jeden Fall, was denkst du, wie viele Männer haben schon eine fremde Zahnbürste benutzt, so in Prozenten? Und
0: boah,
2: wie viele Frauen?
0: Viele auf jeden Fall. Also so gute 53% der Männer haben das schon gemacht.
2: Das sind 17%.
0: Oh, krass.
2: Und Frauen?
0: Oh, Frauen ganz wenige. Na gut, also jetzt das Restliche von 100%, oder?
2: Nee, so lief die Umfrage nicht.
0: Ach so. Also weniger als 17 auf jeden Fall. Einstellig.
2: Es sind 14%.
0: Hä, was ist los mit euch?
2: Richtig.
0: 14% fremde Zahnbürsten benutzen.
2: Fremde Zahnbürsten benutzen ist einer der wenigsten räudigen Sachen, die Leute da draußen machen.
0: Okay, ich find's super räudig. Okay.
2: Ich frag dich mal noch eine zweite Sache.
0: Was haben wir noch, ja?
2: Hast du schon mal länger als 4 Tage nicht geduscht? Und bist dann unter Leuten gewesen. Das ist, glaube ich, noch das Wichtige dazu.
0: Ich kann mich nicht dran erinnern, vielleicht zu allerbesten WG-Zeiten einfach 4 Tage am Stück zu Hause verbringen. Ja,
2: boah, das ist aber hart.
0: Wenn man mal so zu Hause war, ja, das kann schon mal vorgekommen sein. Eventuell ist aber schon eine Ecke her.
2: Was denkst du, wie viele Männer?
0: Einige. Und dann auch noch unter Leute gegangen, ganz ehrlich, einige. Also auch so dieses Nicht-Duschen und dann mal schnell irgendwie nur Deo drunter, wie duschen. Doch. Also da sehe ich eine klare 47% vor mir.
2: 42%, oh, stark.
0: Oh, gar nicht schlecht.
2: Frauen?
0: Ah, Frauen duschen super gerne und oft auf jeden Fall. Einstellig, max 9%.
2: 36%.
0: Naja, gut.
2: Es ist ein Ding. Das haben nämlich
0: nicht
2: Leute schon
0: Ding,
2: wirklich öfter gemacht. Ja, ja. Das ist nämlich ganz oben.
0: Aber 4 Tage wäre krass, Till. Kannst du dir vorstellen?
2: Nee.
0: Nee, okay.
2: Das sind nämlich 6 bei mir schon.
0: Okay.
2: Nee, Spaß.
0: Und haben wir noch eins?
2: Ja.
0: Was
2: länger,
0: richtig
2: als,
0: ist?
2: Länger als 2 Tage nicht die Hose gewechselt.
0: Also Unterbuchse.
2: Ja.
0: Naja, ich sag mal so zu alten Studi-Zeiten, so das alte Prinzip, scheiße, ich habe vergessen zu waschen, einmal umdrehen.
2: Hast du echt mal gemacht?
0: Könnte sein, dass ich das eventuell auch mal gemacht habe, ist aber auch schon eine Ecke her. Und jetzt ist die Frage, wie viele Männer machen das, haben das schon gemacht? Naja, da sind wir auch so, naja, da sind wir so bei im 37%-Bereich, würde ich sagen.
2: 54%.
0: Mehr als die Hälfte, würde Jörg Schönborn jetzt sagen. Ja,
2: Frauen?
0: Ja, Schönborn. Frauen, oh, ganz wenige nur. 5% max.
2: 26%.
0: Was ist denn?
2: Das ist krass. Oder Leute.
0: Wurden denn da für Leute gefragt?
2: Du brauchst so Notfallunterhosen. Das ist mein großer Tipp. Immer
0: was sind denn Notfallunterhosen?
2: Die man sonst nicht tragen würde, so mit Weihnachtsmotiven.
0: Ah, die hässlichen.
2: Also hab ich gehört.
0: Mit dem Lieblingsverein drauf.
2: Ja, genau,
0: oder?
2: Die.
0: Ah, okay. So, und jetzt, Till, die große Frage. Was ist so das Räudigste, was du jemals gemacht hast?
2: Boah, jetzt überforderst du mich gerade.
0: Hm.
2: Ich glaube doch, aber wirklich das Zahnbürstending. Es ist nicht so spannend, aber es ist mir so oft schon passiert, dass ich außersehen die andere Zahnbürste benutzt habe. Dann habe ich es halt einfach auch nicht gesagt.
0: Ja, na gut. Ich habe gerade an Ohrschmalz gedacht irgendwie so, aber bin ich da der Einzige gerade, oder?
2: Ja.

Montagnachmittag Playlist auf Sputnik. Üsel gehört. Also wenn ihr jetzt schon auf der A2 im Stau steht, könnt ihr euch doch auch schnell die ARD Sounds App runterladen und euch ein neues Handy klar machen. Würde gehen, gleich wieder kurz nach 3:30 in eurer Sputnik Homezone.

0: Ein Priester aus Portugal, Julián Peixoto, ist im weltweiten Ranking vom DJ Mag, das ist so ein Magazin für DJs und so, auf Platz 79 von 100 gewotet worden. Das klingt übrigens dann so. 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
1: Also ich bin positiv überrascht, muss ich sagen. Ich habe voll mit sowas hier gerechnet.
0: Krass, dass du deine alte Aufzeichnung von mir gefunden hast.
1: Schön wär's, ne?

0: MDR Sputnik hier um 3:30. Gleich noch mit Martin Garrix. Vorher das Verkehrsupdate von der A2 Richtung Hannover. Zwischen Irxleben und Bornstedt stockender Verkehr an der Baustelle. 10 Minuten braucht er länger. Also die A2 im weiteren Verlauf zwischen Alsleben und Helmstedt Zentrum. Dann 9 Kilometer stockter Verkehr. 30 Minuten braucht er hier mehr. Vorsichtig auf der 14 Richtung Dresden zwischen Löbegün und Halle-Trotha. Da steht ein defektes Fahrzeug auf der linken Fahrspur. In Halle bisschen Staustress gleich auf dem Weg nach Hause. B80 beide Richtungen zwischen Zollrhein und Riebeckplatz. Dann bei euch an der Magistrale zwischen Zollrhein und Rennbahnkreuz 15 Minuten anstehen. Und in der Dölauer bis Kröllwitzer Straße halbe Stunde mehr Zeit einplanen. Und in Halle selber die Europachaussee Richtung B91 zwischen Leipziger Chaussee und der äußeren Kasseler Straße. Staustress durch einen defekten LKW. Die aktuellsten Blitzer heute Nachmittag. A9 Richtung München zwischen Bad Dürrenberg und dem Kreuz Rippachtal. In Halle im Böllberger Weg zweimal hintereinander statt einwärts. Und dann haben wir den Ortsausgang Satuelle Richtung Haldensleben. Wenn ihr Staus oder Blitzer gesehen habt, dann ruft uns kostenlos an. Vielen Dank, 08021 und 4x die 0. Oder schickt uns eine Nachricht per WhatsApp, Nummer auf sputnik.de. 15 Grad Magdeburg an der Sternbrücke, 14 Grad Halle Moritzburg, 12 Grad Zwickau Johannesbad. Bis zum Abend gibt es mal Sonne, mal Wolken und zwischendurch auch ein paar Schauer. Der Spoiler schon mal für die Nacht. Es bleibt zwar trocken, aber die Tiefstwerte um den Gefrierpunkt später.
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0: Marvin hier für Franzi. 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Und wie es ganz genau geht, hört ihr gleich in 3 Tracks.
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0: gleich noch Eminem.
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0: 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Aber wie gesagt, das wäre der Deal. Jetzt erstmal hier in den Winnerpool kommen. Das versucht Florian in Halle. Hallo mein Lieber, wie war denn dein Tag bislang? So Schulnotensystem von 1 bis 6.
3: Hallo.
0: Tachchen.
3: Ja?
0: Tachchen. Und wie war dein Tag bislang so?
3: Gut. Also ich habe Urlaub. Hab heute einen ganz entspannten gemacht.
0: Ja. Also Schulnote 1 sozusagen an so einem Urlaubstag, würde ich sagen, oder?
3: Ja.
0: Ja. Okay, und dann wollen wir mal gucken. Aber du bist jetzt nicht im Auto, oder? Du bist jetzt rechts rangefahren und rufst uns an, ne? Das wäre jetzt noch wichtig.
3: Ich bin gerade in der Straßenbahn, die ist gerade losgefahren.
0: Ach so, welche Linie in Halle? Welche Linie?
3: Die 7.
0: So, da sitzt der Florian gerade drin, telefoniert mit Sputnik, um mir jetzt die PIN durchzugeben. Und wir gucken mal, ob das die richtige ist, die du bekommen hast. Sag mal an.
3: Oh, da müssen wir mal ganz kurz nochmal schnell gucken.
0: Ja, ja. Ach du, wir haben ja Zeit. Florian sitzt in der 7 in Halle und guckt, welche PIN er jetzt zugeschickt bekommen hat.
3: Genau, hier.
0: Welche Station bist du denn jetzt?
3: Jetzt bin ich...
0: Ich liebe Live-Radio einfach. Okay, wir machen jetzt erstmal PIN und dann sagst du, wo du bist. Welche PIN haben wir dir geschickt? Sag mal an. Ich guck mal hier nach.
3: Ich hab den Leiter schon weggetippt, aber ich kann noch in den Verlauf nachschauen.
0: Ja.
3: Wäre die 6, 7.
0: Ja.
3: 1, 8.
0: Ja. Ah, ich glaube, das ist die nicht.
3: Nein?
0: Nein, leider nicht, Florian. Ah, was machen wir denn jetzt?
3: Also bei mir steht 6, 7, 1, 8.
0: Ja. Achso, warte mal, dann, ich gebe mal hier einen 6, 7, 1, 8. Achso, ist doch richtig. Entschuldigung, mein Fehler. Alles
3: klar. Okay,
0: so ist Live-Radio. Der Sputnik-Handy, Herbst läuft weiter. Jetzt hören wir mal, welche Station bist du jetzt?
3: Jetzt bin ich Talstraße.
0: Wissen wir Bescheid. Also vielen Dank fürs Anrufen. Du bist im Winnerpool natürlich. Danke. Sorry, mein Fehler. Bist dabei, mein Lieber, ja?
3: Cool, dankeschön.
0: So läuft das hier beim Sputnik Handyherbst.

0: Also das war gerade ein bisschen wild hier in der Sputnik Home Zone. Paul war live unterwegs. Wir haben mit ihm in Sputnik Handy Herbst telefoniert. Und Paul, was hat er gesagt? Wo war der nochmal unterwegs?
1: Ich bin gerade in der Straßenbahn, die ist gerade losgefahren.
0: Ach so, welche Linie?
1: Genau.
0: In Halle? Welche Linie?
1: Die 7.
0: Okay, dann liebe Grüße an alle, die mit der 7 jetzt unterwegs sind oder im Auto auf dem Weg nach Hause. Sputnik ist bei euch. Gleich noch mit Offenbach. Und vorher Baby Rexha. Hier ist New Religion auf Sputnik. Die

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0: freue mich, dass ihr auf dem Weg nach Hause Sputnik hört. Hallo, danke fürs Einschalten. Teddy Swims gleich kurz vor vier jetzt.
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2: Bundeskanzler Friedrich Merz hat Vorwürfe der zurückgetretenen Bundesarbeitsministerin Bärbel Baas zurückgewiesen. Merz sagte, man habe Meinungsverschiedenheiten immer in der Sache ausgetragen, nie persönlich. In schwieriger Zeit habe man auch Mitgefühl zum Ausdruck gebracht. Baas hatte ihren Rücktritt unter anderem mit Angriffen aus den Reihen des Koalitionspartners begründet. Nach dem Tod ihrer Stieftochter fehle ihr die Kraft, um ihre Ämter weiter auszuüben. SPD-Chef Lars Klingbeil beklagte eine Vergiftung der politischen Debatte. Die Angriffe auf Baas seien unanständig gewesen. Das Bundesverfassungsgericht verhandelt seit heute erneut über die Erbschaftssteuer. Im Mittelpunkt steht eine Klage der bayerischen Staatsregierung. Sie fordert, dass die Länder künftig mehr Einfluss auf Steuersätze und Freibeträge bekommen. Bayern kritisiert außerdem, dass die Freibeträge seit Jahren nicht an die Inflation angepasst wurden. Zudem fordert die Landesregierung, die Freibeträge müssten regionale Unterschiede bei den Immobilienpreisen berücksichtigen. Ein Urteil wird erst in einigen Monaten erwartet. Russland hat den Vorschlag einer zweimonatigen Waffenruhe in der Ukraine abgelehnt. Der ukrainische Präsident Volodymyr Zelensky wollte die Zeit nutzen, um Präsidentenwahlen abzuhalten. Kreml-Sprecher Dmitri Peskow sagte dazu, Russland strebe ein langfristiges Friedensabkommen an und nicht nur eine vorübergehende Feuerpause. US-Präsident Donald Trump hatte am Wochenende Neuwahlen in der Ukraine verlangt. Ein ukrainisches Gesetz verbietet das jedoch im Kriegszustand.
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0: Hi, und hier ist das MDR Sputnik Verkehrsupdate um 16 Uhr, eine Minute. Naja, bisschen was los. Fangen wir mal an mit der A2 Richtung Hannover bei euch. Zwischen Alsleben und Helmstedt West. 14 Kilometer Staustress, stockender Verkehr, eine Stunde braucht er länger. Vorsichtig mit der A9 Richtung Berlin zwischen Weißenfels und dem Kreuz Rippachtal. Eine Matratze liegt auf der linken und mittleren Fahrspur. Vorsichtig auf der A14 Richtung Dresden zwischen Magdeburg Reform und Schönebeck. Mehrere Metallteile liegen auf der Piste. 14 Richtung Dresden zwischen Löbejün und Halle-Trotha. Der Verkehr stockt durch ein defektes Fahrzeug vorne auf der linken Fahrspur. In Halle dauert es länger, auf dem Weg zur Spätschicht gleich. Staustress unter anderem auf der B80, beide Richtungen zwischen Zollrhein und Riebeckplatz. An der Magistralenhalle zwischen Zollrhein und Rennbahnkreuz 15 Minuten anstehen. Und in der Dölauer bis Kröllwitzer Straße braucht ihr eine halbe Stunde mehr Zeit gerade. Dann machen wir nochmal die Europachaussee Richtung B91 zwischen Leipziger Chaussee und Äußerer Kasseler Straße. Staustress durch einen defekten LKW vorne. Halle-Freiburger Straße Richtung Südstadt, Behinderungen nach einem Unfall. Halle-Mansfelder Straße, Höhe Schieferbrücke, Stau nach einem Crash mit einer Straßenbahn. Und B181 Richtung Merseburg in Zöschen, Behinderungen nach einem Unfall. Die aktuellsten Blitzer, A9 Richtung München zwischen Bad Dürrenberg und Kreuz Rippachtal, B71 in Bergen, an der Dumme, beide Richtungen und in Halle im Böllberger Weg, zweimal hintereinander statt einwärts. Wenn ihr Staus oder Blitzer gesehen habt, dann ruft uns kostenlos an. Vielen Dank, 08021 und 4x die 0, oder schickt uns eine Nachricht per WhatsApp, die Nummer in der ARD Sounds App. Und schnell noch Wetter hinterher, 14 Grad Magdeburg Stadtpark Rote Horn, Halle Ziegelwiese 12 Grad, Merseburg Südpark 11 Grad. Bisschen Sonne, bisschen Wolken, manchmal auch Regen dabei. Heute Nacht bleibt es dann trocken, aber Tiefstwerte um den Gefrierpunkt.
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0: Happy Feierabend hoffentlich für euch. Marvin hier für Franzi. Ey, und Menschen mit Totenkopfmasken, düstere Geschichten und sehr, sehr viele Menschen. Und eben die neuesten Book-Trends. Was

0: Miley Cyrus ist neu bei uns und gleich James Hyde. MDR Sputnik. Menschen mit Totenkopfmasken, düstere Geschichten und sehr, sehr viele Menschen. Also was nach so einer großen Halloween-Party klingt, ist in echt oder war in echt die Frankfurter Buchmesse. Und jetzt für uns alle, die eben nicht dort waren. Till aus dem Team, du warst quasi für uns unterwegs. Ja. Außerdem lernen wir da gleich auch mal ein neues Genre, ein sehr interessantes kennen, was du uns mitgebracht hast. Aber erstmal so generell die Frage, wie war's denn?
1: Also erstmal, es war so voll. Mhm. Also ich hilfe. Hunderttausende Menschen strömen da ja hin, ne? Verteilt auf so mehrere Hallen. Das geht dann, aber es ist ja trotzdem super anstrengend. Also du kommst manchmal wirklich gar nicht durch. Mhm. Aber es gab Live-Musik, richtig krass schöne Buchstände, also die geben sich da übelst Mühe, wo man auch so Autorinnen, seine Lieblingsbücher und alles Mögliche sehen kann. Ja. Und es gibt halt richtig viele Goodies auch. Ne? Also du kriegst dann mal so Charakterkarten, nennt sich das. Das sind so kleine Bildchen aus dem Buch, wenn du dir jetzt zum Beispiel Charaktere nicht so gut vorstellen kannst. Mhm. Also wie so ein Festival für Buchfans. Schon richtig gut.
0: Also du bist dann diese Person, die so einen Beutel hat und dann immer so Goodies einsammelt. Ja, muss man sich so vorstellen?
1: Ich versuch's auf jeden Fall, ja. Das machen viele.
0: Okay, jetzt hast du ja vorhin irgendwie erzählt, es ist komplett wild, dass es eine Messehalle gab, die dich wirklich in Anführungsstrichen geschockt hat.
1: Ja, richtig.
0: Warum? Was war da los?
1: Also es war so eine Halle für Dark Romance. Das sind so sehr, sehr düstere Liebesromane, ne? Wo so die moralischen Grauzonen, würde ich sagen, schon ordentlich ausgelotet werden.
0: Okay.
1: Und für einen Stand von so einem Dark Romance Verlag, da wurden Schauspieler bestellt. Beide groß, männlich, wirklich sehr durchtrainiert. Und die hatten so Militärklamotten an mit Masken. Mhm. Also du hast die nicht gesehen, ne? Das waren so geil. Geistermasken oder so. Mhm. Und die Fans der Bücher, weil sie wollten halt Charaktere aus den Büchern dann irgendwie, also mit denen halt Fotos machen, das kann man ja sonst nicht, ne?
0: Verstehe, ja.
1: Und die dachten sich dann, gut, ja, ich stelle mich da mal dazwischen und dann dachte ich halt, die machen jetzt ein süßes Foto, ja. Aber nee, Marvin.
0: Ja, ja.
1: Die Personen wurden in Posen fotografiert, also die wurden getragen von den Typen,
0: ja.
1: Die haben die Hände hinter den Rücken gepackt, ne, von den Personen und sogar die Hand an den Hals mal gemacht.
0: So.
1: By the way, auch bei mir, weil ich aus Spaß ein Foto machen wollte, da hat er mich da einfach...
0: Ist da an den Hals einfach.
1: Ja, ja, genau.
0: Es hat dich einfach nachdrücklich beeindruckt. Das merkt man schon den ganzen Tag. War wild. Aber was können denn diese Bücher jetzt? Warum sind die denn überhaupt so beliebt? Da reden wir gleich in zwei Tracks drüber. Warst du wirklich bei der Buchmesse? Bist du sicher, ja? Das, gleich. Mehr von dir bei Sputnik.

0: Ach, Tachchen, schön, dass ihr da seid. Eure Sputnik Home Zone ist live im Radio drinne. Auf dem Weg nach Hause, jetzt gleich Toby Romeo. Und Till ist immer noch da aus dem Team. Du warst auf der Buchmesse unterwegs und wir sprechen über Dark Romance, ein Trend sozusagen in der, wie soll ich sagen, in der Mainstream-Literatur, der immer größer wird. Ne? Was war das nochmal?
1: Also Dark Romance ist einfach Romance, also eine Romanze, ne? Nur halt viel, viel dunkler und wirklich brutaler. Und auch schlimmer, um es mal ganz leicht zu erklären.
0: Okay, und da bist du eben einigen Trends oder eben in dieser Halle bist du Dark Romance eben begegnet.
1: Auf genau, Buchmesse, das Ding ist, das war halt vor 2 Jahren noch so eine richtige Nische, ne? Da gab es so 1-2 Stände und jetzt ist das halt riesig geworden, weil sich Dark Romance wirklich als Buchgenre komplett etabliert hat. Und es geht halt vor allem darum, ja so moralische Grenzen auszuloten bei diesen Büchern, ne? Also ich kann ja mal ein Beispiel nehmen, verlieben sich Personen in ihre Entführer. So, und das ist dann die romantische Geschichte, weißt du? Das ist dann nicht so, wir lernen uns im College kennen und alles ist schön, sondern es ist wirklich hart. Mhm. Und es ist auch zu Recht umstritten, weil teilweise sind Triggerwarnungen 2 Seiten lang.
0: Ich finde das aber interessant, weil du hängst ja in dieser Welt so drin oder du guckst dir das ja auch wirklich kritisch an. Mhm. Wird da vielleicht auch im Netz auch diskutiert? Darf man das schreiben? Darf das sein? Oder?
1: Vor allem bekommen jetzt große Romane wie Haunting Adeline auch Verfilmung. Mhm. Und da fragt man sich wirklich, muss das sein? Will man sowas im Kino zeigen, wenn sie sich in ihren Entführer verliebt, vielleicht auch in ihren Stalker?
0: Krass.
1: Das ist, wird groß diskutiert. Natürlich kann aber auch jeder eigentlich lesen, was er will. So. Mhm. Und die Bücher sind mittlerweile ab 18, es gibt so richtige Sticker drauf und so. Also es wird schon aufgepasst, dass das jetzt nicht bei jungen Leuten in die Hände fällt.
0: Okay.
1: Aber vor allem ist auf den Messen auch richtig beliebt, wenn die Synchronsprecher dieser Dark Romance Bücher da sind. Wir können ja mal reinhören.
0: Achso, die gibt es als Hörbücher
1: auch,
0: oder was?
1: Ja, das ist krass, genau.
0: Ah, und die sind dann da?
1: Ja.
0: Und das klingt dann so?
1: Ja.
2: Ich bin süchtig. Und ich bin dazu bereit, jede einzelne Grenze zu überschreiten, wenn es bedeutet, diese Frau zu meinem zu machen.
1: Du checkst mal.
0: Es cringet sich alles in mir zusammen.
1: Die hat dann auch so Masken auf und so und dann kann man halt auch von denen sowas einsprechen lassen. Also es ist schon krass irgendwie. Es ist auch auf eine Weise cool, ne? Weil man kann dann halt mal die Hörbuchsprecher treffen. Man verbindet das ja dann irgendwie auch mit den Charakteren. Andererseits, du hast gehört, was der gesagt hat, ist schon wild. Weil
0: sehr wild. Was ist so gerade das krasseste Dark Romance Buch, was es gibt, über das viele reden? Hast du noch
1: Haunting Adeline.
0: Haunting Adeline, also das kann man sich mal bestellen und dann kommt man so rein in diese.
1: Also ich würde es nicht supporten, aber es ist Aber sie verliebt sich in ihren Stalker und das soll jetzt auch verfilmt werden. Das ist gerade ein großes Ding, weil halt diskutiert wird, brauchen wir diesen Film? Muss das sein? Aber da steht jetzt auch die Schauspielerin fest und so, ist schon wild.
0: Crazy. Till hat uns mitgenommen auf die Buchmesse. Danke, da können wir mal so ein bisschen erahnen, was wird so in den nächsten Monaten auf uns zukommen. 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

0: Musik von Miles Smith. Gleich. 16:30. Das MDR-Sputnik-Verkehrsupdate von der A2 Richtung Hannover. Zwischen Alsleben und Helmstedt West. 14 Kilometer Stau, stockender Verkehr. Eine Stunde braucht er länger. Halle in der Mansfelder Straße, Höhe Schieferbrücke, Staustress nach einem Straßenbahnunfall. Und B181 Richtung Merseburg, in Zöschen, Staustress nach einem Unfall. Die aktuellsten Blitzer noch schnell. A9 Richtung München zwischen Bad Dürrenberg und dem Kreuz Rippachtal. 14 Richtung Schwerin zwischen Lüderitz und Stendal. Und einer auf der B180 am Abzweig Siersleben Richtung Eisleben. Wenn ihr Staus oder Blitzer gesehen habt, ruft kostenlos an. Vielen Dank. 08021 und 4x die 0. Oder schickt uns eine Nachricht bei WhatsApp. Nummer auf sputnik.de. Vielleicht habt ihr Glück und guckt auch gerade ein bisschen Sonne raus, so wie in Halle am Eselsbrunnen, 12 Grad. Magdeburg-Petrikirche 15 Grad, Jena Planetarium 15 Grad. Immer mal wieder Sonne möglich auf dem Weg nach Hause, ansonsten Wolken und aber auch zwischendurch immer mal wieder Regen. Temperaturen bleiben jetzt so und ihr könnt es euch schon denken, Richtung Abend, Richtung Nacht wird es dann natürlich kälter. Heute Nacht bleibt es dann trocken, Tiefstwerte in der Nacht um den Gefrierpunkt. Und morgen dann erst Nebel, später Sonne, am Abend etwas Regen, bis zu 17 Grad. Immerhin sind aber morgen noch drin.
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0: Marvin hier für Franzi. Und wie die Leipziger Autobahnpolizei eine Hochzeit gerettet hat, hört ihr gleich in 3 Tracks. 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

0: Auf Weg nach Hause gleich Harry Styles mit American Girls. Schön, dass ihr da seid. Tachchen.
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0: Also auf der A38 im Stau stehen ist jetzt nichts Neues auf dem Weg nach Hause oder zur Arbeit, aber im Stau stehen und heiraten müssen oder wollen, das ist eine ganz spezielle Situation. Attila aus dem Team, was ist denn da eigentlich passiert, sag mal?
2: Naja, stell dir mal vor, du bist auf dem Weg zu deiner eigenen Hochzeit, ne? Und es soll ja alles passen an dem Tag.
0: Na?
2: Ja, und dann Stau, du hast es gerade schon gesagt, es war aber nicht nur so ein Mini-Stau, ne? So 20 Minuten, dann geht's weiter. Komplette Vollsperrung, weil da irgendein LKW auf der Fahrbahn war, so komplett drüber.
0: Soll passieren, ja.
2: Genau, und Katrin, der ist das nämlich auf der 38 passiert. Mehrere Stunden stand es im Stau. Und es war halt wirklich ganz, ganz kurz vor der Trauung. Alle Gäste da, Kleid noch nicht an. Und es hat sich halt nichts auf der Autobahn bewegt. Aber, Leute, es gab ein Happy End, denn sie hatte eine Idee.
3: Und dann habe ich gedacht, na gut, es gibt jetzt noch eine Möglichkeit, Polizei, anders geht's nicht. Und wenn sie dir nicht helfen, hast du es wenigstens versucht. Und da habe ich die Autobahnpolizei Leipzig angerufen und dann sagte er, können Sie über die Leitplanke klettern? Ja klar, kann ich über die Leitplanke klettern. Und dann sagte er, ja, wir kommen. Wir sind in einer Viertelstunde da, wir kommen mit Blaulicht. Und dann bin ich schon mal auf eine Leitplanke geklettert, habe dann gewunken. Das Mädel, das hinter uns stand, hat mir dann mein Kleid und meine Schuhe und alles angegeben. Und die Jungs von der Autobahnpolizei haben mich nach Nauenhof zum Friseur gefahren.
0: Das ist so gut. Hat dann doch noch alles geklappt.
2: Traumgeschichte, ja.
0: Das kannst du ja auf jeder Party immer wieder erzählen. Damals, vor 30 Jahren, als. Boah, aber hat die nicht geschwitzt, als sie dann in dieses Kleid ist? Ich hätte vor Angst geschwitzt.
2: Hat doch so Cobra 11-Vibes. Hast du das auch mal geguckt?
0: Ja, natürlich.
2: Da habe ich direkt dran denken müssen.
0: Ja, richtig gut. Okay, danke für diese gute Story. Ey, und den beiden, Katrin und Steffen, sind das, glaube ich, natürlich alles Gute von dieser Stelle aus. Was ist sonst so bei uns zu Hause los? Könnt ihr euch immer auf einem sehr guten Insta-Kanal checken. Bin großer Fan. MDR Sachsen mal suchen. Tier Sputnik und auf dem Weg nach Hause jetzt. Harry Styles, wenn ihr Bock habt.

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schönen Weg nach Hause, MDR Schwundig ist hier. Ihr steht gerade auf der A2 Richtung Hannover im Stau. Boah, nervig. Aber Sputnik läuft doch. Mit Mucke im Stau jetzt von Ed Sheeran gleich vorher. Ray Dalton und Beats von David Guetta jetzt.

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0: auch gleich. Bester Track auf dem Weg nach Hause. Gut genug. Machen wir hier nach 17 Uhr. Jetzt.
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2: Bundeskanzler Friedrich Merz hat Vorwürfe der zurückgetretenen Bundesarbeitsministerin Bärbel Baas zurückgewiesen. Merz sagte, man habe Meinungsverschiedenheiten immer in der Sache ausgetragen, nie persönlich. In schwieriger Zeit habe man auch Mitgefühl zum Ausdruck gebracht. Baas hatte ihren Rücktritt unter anderem mit Angriffen aus den Reihen des Koalitionspartners begründet. Nach dem Tod ihrer Stieftochter fehle ihr die Kraft, um ihre Ämter weiter auszuüben. SPD-Chef Lars Klingbeil beklagte eine Vergiftung der politischen Debatte. Die Angriffe auf Baas seien unanständig gewesen. Das Bundesverfassungsgericht verhandelt seit heute erneut über die Erbschaftssteuer. Im Mittelpunkt steht eine Klage der bayerischen Staatsregierung. Sie fordert, dass die Länder künftig mehr Einfluss auf Steuersätze und Freibeträge bekommen. Bayern kritisiert außerdem, dass die Freibeträge seit Jahren nicht an die Inflation angepasst wurden. Zudem fordert die Landesregierung, die Freibeträge müssten regionale Unterschiede bei den Immobilienpreisen berücksichtigen. Ein Urteil wird erst in einigen Monaten erwartet. Die stärksten Profiteure des Länderfinanzausgleichs sind Bremen und Berlin. Das geht aus Berechnungen des Instituts der deutschen Wirtschaft hervor. Bremen hat demnach fast 2.800 Euro pro Einwohner zusätzlich an Steuermitteln zur Verfügung. In Berlin sind es 1.800 Euro. Auch die ostdeutschen Länder und das Saarland profitieren von der Umverteilung. Thüringen und Sachsen-Anhalt erwirtschaften rund 30% ihrer Einnahmen nicht selbst. Den größten Anteil am Finanzausgleich trägt Bayern.
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0: 17:02 Uhr, das MDR Sputnik Verkehrsupdate von der A2 Richtung Hannover zwischen Eilsleben und Helmstedt West. 14 Kilometer sind es jetzt, Stau, Stress, stockender Verkehr, eine Stunde steht da an. B91 Richtung Halle, Höhe Bäumchen, Behinderungen nach einem Unfall. Und die aktuellsten Blitzer, A9 Richtung München zwischen Bad Dürrenberg und dem Kreuz Rippachtal. Auf der A14 Richtung Schwerin zwischen Lüderitz und Stendal. Und auf der B180 am Abzweig Siersleben Richtung Eisleben. Wenn ihr Staus oder Blitzer gesehen habt, ruft gerne kostenlos an. Dankeschön, wir geben es gerne weiter. 08021 und 4x die 0. Oder schickt uns eine Nachricht per WhatsApp. Die Nummer in der ARD Sounds App. In Magdeburg am Hafen 15 Grad, Wittenberg Schlosskirche 13, Halle Rannerscher Platz mit ein bisschen Sonne dazu 12 Grad. Also ein bisschen Sonne möglich, aber auch Wolken und zwischendurch auch Regen. Die Werte bleiben jetzt erstmal so. Ihr könnt es euch denken Richtung Abend und in der Nacht. Da wird es kalt. Also in der Nacht die Tiefstwerte heute um den Gefrierpunkt. Morgen Dienstag gibt es erst Nebel, dann Sonne. Am Abend kann es aber auch wieder etwas regnen. Bis zu 17 Grad.
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0: Mit Lieblingsmucke auf dem Weg nach Hause. Tempa City gleich. Felix Jehn. Und wir brauchen ein bisschen Kitsch Creek jetzt im Auto. Marvin hier für Franzi.
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0: eure Schwunde kaum Sonne ist hier. Happy Feierabend. Also die Kirche macht Musik. Was glaubt ihr, wie das klingt? Denkt ihr vielleicht? Nee. Das klingt tatsächlich ein bisschen anders oder kann anders klingen. Ein Priester in Portugal ist auf der Liste der beliebtesten DJs der Welt gelandet. Und das scheint einer seiner größten Tracks zu sein. Ja, auf der Liste der Top 100 DJs, gewählt vom DJ Mag. Achso, Kommissar Meiner und Co. glaube ich auch schon hier auf dem Weg zum Dancefloor, oder?
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2: Hallöchen, hier ist der Meinung. Neulich war ich bei einer Ü60 Party und da habe ich mit 60 Leuten geschlafen, weil die Party war so langweilig, wir sind alle eingeschlafen. Naja, gehe ich das nächste Mal zu einer Ü70.
3: Achtung, Achtung, hier spricht Ihre beliebte Kantine. Wir hatten gestern Abend eine wilde Party hier. Und deshalb gibt es heute Pizza, welche Sie nicht von Schalter 1, sondern bitte vom Boden aufkratzen müssen. Guten Appetit!
4: Ja? Hallo? Geht's jetzt gleich los?
2: Hier ist der Kommissar Meiner. Mein ganzes Leben fühlt sich an wie eine einzige Party, zu der ich allerdings nicht eingeladen wurde. Denn der Türsteher hier sagt, ich darf nicht rein, weil ich die falschen Klamotten anhabe. Da frage ich mich, ich habe doch ja keine Klamotten an. Verstehe ich nicht. Was ist dein Problem?
5: Jawohl, Leute, Party-People. Aber letzten Spring Break Tour, da ging ja die Party-Sirene los. Aber keine Panik. Die Kameraden von der Freiwilligen Feuerwehr waren alle hier. Aber schön den Brand gelöscht, ja.
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1: Ein Priester aus Portugal, Julian Peixoto, ist im weltweiten Ranking vom DJ Mag, das ist so ein Magazin für DJs und so, auf Platz 79 von 100 gewotet worden. Das klingt übrigens dann so.
2: We want peace.
3: Also ich bin positiv überrascht, muss ich sagen. Ich habe voll mit sowas hier gerechnet.
1: Krass, dass du deine alte Aufzeichnung von mir gefunden hast.
3: Schön wär's, ne?

0: gleich. Dracula.
1: So guter Track, oder?
0: MDR Sputnik Verkehrsupdate, kurz vor 5:30 jetzt. Wir schauen zu euch auf die A2 Richtung Hannover zwischen Alsleben und Helmstedt West. 14 Kilometer gerade Stau, der Verkehr stockt. 45 Minuten braucht er länger auf dem Weg nach Hause. Vorsichtig bitte auf der A9 Richtung München zwischen Leipzig West und Bad Dürrenberg. Ein defektes Fahrzeug steht im Kurvenbereich. Die B91 Richtung Halle, Höhe Bäumchenbehinderungen nach einem Crash und Merseburg. Die Straße des Friedens nach einem Unfall gesperrt. Die aktuellsten Blitzer noch schnell. A9 Richtung München zwischen Bad Dürrenberg und dem Kreuz Rippachtal. Auf der 14 Richtung Schwerin zwischen Lüderitz und Stendal. Und in Halle im Böllberger Weg. Zweimal hintereinander statt einwärts hier zwei Blitzer. Habt ihr Staus oder Blitzer gesehen? Ruft gerne kostenlos an. Dankeschön 08001.

0: ist neu bei uns, James Hype. Happy Feierabend mit Gail gleich.
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0: Till aus dem Team, was ist richtig räudig?
2: So einiges, aber...
0: Gab jetzt eine Funkumfrage, nämlich da wurden Userinnen und User gefragt, was ist so das Räudigste, was ihr euch vorstellen könnt? Bin gespannt. Und?
2: Beziehungsweise vor allem, was wir halt so Räudiges machen. Ne?
0: Ja,
2: also,
0: das
2: ist halt wirklich krass. Ja. Also, ich mache jetzt mal ein kleines Quiz mit dir, Marvin. Ne? Ich möchte von dir wissen, in Prozenten, wie viele Männer machen das durchschnittlich und wie viele Frauen? Ja. Und wie gesagt, es ist eine Umfrage von Funk gewesen an ganz viele Menschen. Mhm. Und aus denen wurden die Prozente so errechnet. Ne?
0: Interessant, okay. Was gab es da zum Beispiel so?
2: Also, wir fangen jetzt mal bei den Top 3 an. Mhm. Nummer 3 ist... Ja. Bettwäsche nicht gewechselt.
0: Das ist ein hartes Thema. Da sind Jungs, glaube ich, eher weiter vor. Das machen mehr Männer nicht als Frauen. Hm. Ich würde sagen, das machen so 47% der Männer. Warten eben zu lang, bis sie Bettwäsche wechseln.
2: 85% der Männer.
0: aber das, was heißt das jetzt sozusagen in Wochen?
2: Also es geht hier so um so länger als einen Monat oder so.
0: Ja, also ab Woche 5 wird ugly, kann ich nur aus eigener Erfahrung sagen.
2: Ja, aber ein kleiner Funfact, das soll angeblich laut der Wissenschaft ja gar nicht so wild sein. Also es ist ja dein eigener Saft, der da reingeht ins Bett. Das klang irgendwie eklig gerade. Aber du weißt, was ich meine.
0: Lass dich einfach mal reden und guck, was noch so kommt.
2: Ich höre lieber auf.
0: Mal schnell Platz 2 weiter. Was ist noch total, oder was machen Leute noch räudiges?
2: Furzen in der Menge, zum Beispiel bei Konzerten. Marvin, hast du das schon mal gemacht?
0: Wenn, dann hat man es mir nicht angemerkt, dann eher so.
2: Pokerface.
0: Naja,
2: normalerweise so, guckt man da ja auch.
0: Naja, sorry Leute, also wir sind alles Menschen, kann doch mal passieren. Und wenn du das irgendwie verbergen kannst, dann was muss, das muss. Also ich glaube, dass mehr Männer als Frauen das machen. Ich würde sagen, Männer so 67% Minimum.
2: 87%.
0: Ja, fast nah dran. Aber auch Frauen machen das, warum denn nicht?
2: 80% der Frauen.
0: Wirklich?
2: Ja, es ist krass.
0: Ja, gönnt euch, wieso denn?
2: Aber wundert mich auch nicht, so wie es aber nicht mal. Also bei den Konzerten, ich finde, das fällt auf.
0: So geruchstechnisch, meinst du?
2: Ja.
0: Wow, okay. Interessant. Und jetzt eben so Platz 1, ne?
2: Ja.
0: Was ist so das Räudigste?
2: Was alle machen.
0: Was fast alle machen, ja?
2: In die Dusche pinkeln.
0: Das ist räudig.
2: Was? Also sowas würde ich nie machen.
0: Machen über 80% der Männer und über 70% der Frauen.
2: 89% der Männer,
0: so.
2: 87% der Frauen.
0: So, Freunde und Freundinnen. Da seht ihr wieder, wir sind alles nur Menschen. Und
2: wir sparen vor allem Wasser. Also, die anderen.
0: So, kleiner Motivator noch. Danke, Till. MDR Sputnik ist hier auf dem Weg nach Hause. Alle Farben gleich und vorher Gayo.

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0: gleich Schabusi. Es ist 18 Uhr. Abend. 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
1: 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Bundeskanzler Friedrich Merz hat Vorwürfe der zurückgetretenen Bundesarbeitsministerin Bärbel Baas zurückgewiesen. Merz sagte, man habe Meinungsverschiedenheiten immer in der Sache ausgetragen, nie persönlich. In schwierigen Zeiten habe man auch Mitgefühl zum Ausdruck gebracht. Baas hatte ihren Rücktritt unter anderem mit Angriffen aus den Reihen des Koalitionspartners begründet. Nach dem Tod ihrer Stieftochter fehle ihr die Kraft, um ihre Ämter weiter auszuüben. SPD-Chef Lars Klingbeil beklagte eine Vergiftung der politischen Debatte. Die Angriffe auf Baas seien unanständig gewesen. Das Bundesverfassungsgericht verhandelt seit heute erneut über die Erbschaftssteuer. Im Mittelpunkt steht eine Klage der bayerischen Staatsregierung. Sie fordert, dass die Länder künftig mehr Einfluss auf Steuersätze und Freibeträge bekommen. Bayern kritisiert außerdem, dass die Freibeträge seit Jahren nicht an die Inflation angepasst wurden. Zudem fordert die Landesregierung, die Freibeträge müssten regionale Unterschiede bei den Immobilienpreisen berücksichtigen. Ein Urteil wird erst in einigen Monaten erwartet. Die EU-Staaten haben einen Libanon-Einsatz beschlossen. Chefdiplomatin Kaya Kallas sagte, die Unterstützungskommission solle die Sicherheitskräfte im Land beraten und ausbilden. Ziel sei es, für mehr Stabilität zu sorgen. Nach Angaben von Diplomaten will sich auch Deutschland an dem Einsatz beteiligen. Im Libanon verfügt die pro-iranische Hisbollah-Miliz über erheblichen Einfluss.
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3: Das MDR Sputnik Verkehrsupdate, 18 Uhr, eine Minute. Wir gucken zu euch auf die A2 Richtung Hannover. Zwischen Irxleben und Marienborn-Helmstedt 16 Kilometer Stau und stockender Verkehr, eine Stunde braucht er länger. Vorsichtig bitte heute Abend auf der A9 Richtung München, zwischen Leipzig-West und Bad Dürrenberg. Da steht ein kaputtes Auto direkt im Kurvenbereich. Und die B91 Richtung Halle, Höhe Bäumchen, Behinderungen nach einem Crash. Die aktuellsten Blitzer noch schnell. A9 Richtung München zwischen Bad Dürrenberg und dem Kreuz Rebachtal. B71 in Bergen an der Dumme in beiden Richtungen. Und B180 am Abzweig Siersleben Richtung Eisleben. Wenn ihr Staus oder Blitzer gesehen habt, dann ruft uns kostenlos an. Dankeschön. 08021 und 4-0. Oder schickt uns eine Nachricht per WhatsApp. Unsere Nummer findet ihr in der ARD Sounds App. Das sind die aktuellen Werte. Magdeburg, Sibylle 14 Grad, Bernburg am Schloss 14, Halle, Peisnitz 12 Grad. Heute Abend und in der Nacht ist es dann zum Glück meist trocken. Später in der Nacht die Tiefstwerte um den Gefrierpunkt. Morgen Dienstag erst Nebel, dann Sonne, am Abend erst etwas Regen. Immerhin morgen maximal 17 Grad.
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Er ist das beste Beispiel dafür, dass es Sinn ergibt, sich Hilfe zu holen, wenn man sie braucht. Lindas Ex hat letztes Jahr Schlagzeilen gemacht, als er halbnackt nachts durch die Straßen von L.A. gewandelt ist. Daraufhin gab es ein Statement, dass er sich wegen einer bipolaren Störung in Behandlung begibt. Jetzt ist er wieder zurück und fühlt sich besser denn je, sagt er. Beweis dafür ist sein neuer Song World's Greatest, der Themen wie Selbstliebe und Lebensfreude einfängt. Lindas Ex gibt uns hier einen sehr privaten Einblick in sein Leben und setzt sich mit seinem jüngeren Ich auseinander. Klingt so. Lil Nas X und World's Greatest hier bei Sputnik, dein Abend.

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Du hörst dich an wie Musik, die ich liebe. Ist das wohl schönste Liebesgeständnis ever, oder? Über Musik finden ja eh schon viele Paare zueinander, aber dann noch zu sagen, dass sich jemand so anhört,

0: hört, wie der eigene Liebessong? Echt gleichzusetzen mit einem Heiratsantrag, finde ich. Das ist eine Zeile aus Rosalinds neuem Song Music I Love und sie sagt dazu selbst das hier.
1: There are certain songs that just make me feel the most alive. Happy, sad or sometimes just overwhelmed with emotion.
0: Also Musik lässt sie Emotionen fühlen wie Freude, Trauer oder ein komplettes Gefühlschaos. Und genau das passiert ja auch mit einem, wenn man sich verliebt. Man fühlt irgendwie alles auf einmal und genau das wollte Rosalind jetzt auch in einem Song transportieren. Rausgekommen ist Music I Love und den gibt's jetzt hier bei Sputnik dein Abend.
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0: Neues Made in Dresden kommt von unserem Lieblingsdresdner Purple Disco Machine und der britischen Sängerin Meek. Wie es zu dieser Zusammenarbeit gekommen ist, erzählt uns Tino doch am besten selbst.
1: Wir haben relativ lange überlegt, wer der perfekte Sänger dafür sein könnte. Meek hat zur selben Zeit ihren ersten großen Hit Fabulous rausgebracht und ich war irgendwie begeistert von ihrer Stimme, von ihrer ganzen Attitude, von ihrer Art. Und wir haben sie angeschrieben und sie hatte sofort Bock und ich muss sagen, sie passt perfekt auf den Song und ich freue mich jetzt riesig, dass sie auf der ersten Single von meinem neuen Album drauf ist.
0: Ja, Fabulous ist auf jeden Fall ein Song, der auf jeder Fertigmach-Playlist drauf sein muss. Wenn ihr den nicht kennt, dann checkt den auf jeden Fall nochmal aus. Und Meek ist auch eine großartige Frau. Also ihr habt's gehört, es kommt ein neues Album. Wir freuen uns drauf. Wir checken jetzt schon mal diesen Song ab. Test My Luck ist das hier von Purple Disco Machine und der großartigen britischen Sängerin Meek bei MDR Sputnik.

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2: 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Die CDU im Landtag von Sachsen-Anhalt will bei der Wahl zum Ministerpräsidenten möglicherweise den Saal verlassen. Wie aus einer Mitteilung hervorgeht, schlägt das der geschäftsführende Vorstand vor. Ein entsprechender Beschluss soll demnach morgen in der Fraktionsversammlung gefasst werden. Fraktionschef Sven Schulze erklärte, die Vorwürfe gegen CDU-Abgeordnete hätten Grenzen überschritten. Eine Unterstützung für die AfD schließe man weiterhin aus. In der vergangenen Woche war der AfD-Politiker Tobias Rausch mit 48 Stimmen zum Landtagspräsidenten gewählt worden. AfD und BSW haben zusammen aber nur 44 Stimmen. Bundeskanzler Friedrich Merz hat Vorwürfe der zurückgetretenen Bundesarbeitsministerin Bärbel Baas zurückgewiesen. Merz sagte, man habe Meinungsverschiedenheiten immer in der Sache ausgetragen, nie persönlich. In schwieriger Zeit habe man auch Mitgefühl zum Ausdruck gebracht. Baas hatte ihren Rücktritt unter anderem mit Angriffen aus den Reihen des Koalitionspartners begründet. Nach dem Tod ihrer Stieftochter fehle ihr die Kraft, um ihre Ämter weiter auszuüben. Die EU-Staaten haben einen Libanon-Einsatz beschlossen. Chefdiplomatin Kaya Kallas sagte, die Unterstützungsmission solle die Sicherheitskräfte im Land beraten und ausbilden. Ziel sei es, für mehr Stabilität zu sorgen. Nach Angaben von Diplomaten will sich auch Deutschland an dem Einsatz beteiligen. Im Libanon verfügt die pro-iranische Hisbollah-Miliz über erheblichen Einfluss.
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0: Laden.
1: Da ist jemand aber zeitlich auf Zack. Kyla Shikes veröffentlicht nämlich pünktlich im Oktober den Song Oktober. Und nein, es geht zum Glück nicht ums Oktoberfest, sondern um eine verträumte, schnulzige Liebesballade. Perfekt zum cozy Herbst. Damit bestätigt Kyla leider auch das, was wir alle befürchtet haben. Der Hot Girl Summer ist leider vorbei. Aber auch wenn die Tage kürzer und die Temperaturen einstellig werden, sich mit den Liebsten auf der Couch einzukuscheln und Kürbissuppe zu löffeln, ist doch auch schön. Und es ist wieder Zeit für große Strickpullover und Stiefel. Der Herbst ist also doch gar nicht so verkehrt, finde ich. Kyla Shikes mit Oktober, jetzt hier bei Sputnik, dein Abend.

0: Vicky hat genug von all den Hatern, die sie mit Ikimel vergleichen. Und genau aus diesem Grund klingt ihr neuer Song so gar nicht mehr nach Rummelplatz-Techno, sondern nach Tiefgründigkeit. In Fliegen geht's um Vickys ganz persönliches Jahr 2026. Das hatte nämlich nicht nur Höhen, sondern auch einige Tiefen, sagt sie.
1: Hi, ich bin's Vicky und ihr hört meinen neuen Song Fliegen, in dem ich ein bisschen mein Jahr 2026 verarbeite und darüber rede, dass es auch nach jedem Fall ein Hoch und einen Flug gibt.
0: Im Juli hatte sie ein emotionales Statement bei Instagram gepostet, in dem sie von ihrer ganz persönlichen Erfahrung mit ihrer Alkoholsucht gesprochen hat. Darin sagt sie zum Beispiel, dass sie ein Riesenproblem mit Alkohol gehabt hat und in einem endlosen Teufelskreis gefangen war. Schlussendlich waren es ihre Freunde und Familie, die sie da rausgeholt haben, und ihre Ehrlichkeit soll anderen Betroffenen Mut machen, auch den Schritt zu gehen und trocken zu werden. Ab und zu postet Vicky in ihrer Instagram-Story auch Updates darüber, wie lange sie jetzt schon trocken ist. Zuletzt war es fast ein Jahr, richtig gut. In ihren neuesten Songs Fallen und Fliegen zeigt sich Vicky deswegen von einer neuen Seite. Nachdenklicher, ernster, aber trotzdem noch mit ein bisschen Party. Hier geht's um Verlust, innere Kämpfe und einen Neuanfang.

Im nächsten Jahr wird Vicky uns auch beim Sputnik Spring Break Festival beehren. Da bekommt ihr dann den Mix aus großer Party und Melancholie. Und wie das klingt, checken wir jetzt schon mal aus. Das ist Vicky mit Fliegen hier bei Sputnik, dein Abend.

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1: Ein Priester aus Portugal, Julián Peixoto, ist im weltweiten Ranking vom DJ Mag, das ist so ein Magazin für DJs und so, auf Platz 79 von 100 gewotet worden. Das klingt übrigens dann so.
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3: Also ich bin positiv überrascht, muss ich sagen. Ich habe voll mit sowas hier gerechnet.
1: Krass, dass du da eine alte Aufzeichnung von mir gefunden hast.
3: Schön wär's, ne?

Den Begriff Break-up Glow kennt ihr alle, oder? Also dieses Aufblühen, nachdem man eine vielleicht ja auch nicht so gute Beziehung hinter sich hat. Den kennt Leonie anscheinend nur zu gut und hat deswegen direkt darüber auch einen Song geschrieben. In Way Too Late geht es nämlich darum, nach einer Trennung glücklicher, stärker und selbstbewusster zu sein und einfach nach vorne zu blicken. Aber dann kommt der oder die Ex nochmal um die Ecke und will dich zurück. Mieser Moment kennen wir alle. Leonie findet da aber die ganz passenden Worte. Ey, dafür ist es jetzt viel zu spät. Way Too Late von Leonie hört ihr hier bei Sputnik dein Abend.

Dieser Song wurde schon bei ihren Festival-Shows getestet und für gut befunden. Holly Humberstone hat den ersten Song ihres neuen Albums gedroppt. Too Cute to be Lonely folgt auf ihr Album Cruel World und wird Teil der Deluxe-Version Cruel World So It Ends sein. Das kommt im November raus und wird auch sehr magisch, mystisch, märchenhaft, schreibt Holly auf Instagram. Also das Märchen rund um Holly Humberstone ist noch nicht auserzählt. Insgesamt gibt es im November 5 neue Songs, die auch alle so nach Dancefloor, ABBA und Madonna klingen. Den ersten Vorgeschmack gibt's jetzt, das ist Holly Humberstone mit Too Cute to be Lonely bei Sputnik Dein Abend.

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7: Die CDU im Landtag von Sachsen-Anhalt will bei der Wahl zum Ministerpräsidenten möglicherweise den Saal verlassen. Wie aus einer Mitteilung hervorgeht, schlägt das der geschäftsführende Vorstand vor. Ein entsprechender Beschluss soll demnach morgen in der Fraktionsversammlung gefasst werden. Fraktionschef Sven Schulze erklärte, die Vorwürfe gegen CDU-Abgeordnete hätten Grenzen überschritten. Eine Unterstützung für die AfD schließe man weiterhin aus. In der vergangenen Woche war der AfD-Politiker Tobias Rausch mit 48 Stimmen zum Landtagspräsidenten gewählt worden. AfD und BSW haben zusammen aber nur 44 Stimmen. Bundeskanzler Friedrich Merz hat Vorwürfe der zurückgetretenen Bundesarbeitsministerin Bärbel Baas zurückgewiesen. Merz sagte, man habe Meinungsverschiedenheiten immer in der Sache ausgetragen, nie persönlich. In schwieriger Zeit habe man auch Mitgefühl zum Ausdruck gebracht. Baas hatte ihren Rücktritt unter anderem mit Angriffen aus den Reihen des Koalitionspartners begründet. Nach dem Tod ihrer Stieftochter fehlte ihr die Kraft, um ihre Ämter weiter auszuüben. Die EU-Staaten haben einen Libanon-Einsatz beschlossen. Chefdiplomatin Kaya Kallas sagte, die Unterstützungsmission solle die Sicherheitskräfte im Land beraten und ausbilden. Ziel sei es, für mehr Stabilität zu sorgen. Nach Angaben von Diplomaten will sich auch Deutschland an dem Einsatz beteiligen. Im Libanon verfügt die pro-iranische Hisbollah-Miliz über erheblichen Einfluss.
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8: Guten Abend Leute, der Sputnik First Place hier für euch mit Theresa. Hier gibt's wieder die ganz freshesten Songs, die sind so neu, die dampfen quasi noch. Wir gehen direkt rein mit Chiagu und Oasis. Das ist mal eine bisschen ruhigere Nummer von ihm.
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0: Mark Atlas ist ein Newcomer, gerade mal 18 Jahre alt, aus Hamburg. Der Song, den wir euch jetzt spielen, heißt Waste My Time. Und worum es da geht, das erzählt euch Mark einfach selbst.
1: Waste My Time ist in meinem Kinderzimmer tatsächlich entstanden. Und dann habe ich den Song nach Hamburg mitgenommen, ins Studio, wo ich immer bin. Da haben wir dann eine Demo davon aufgenommen. Und dann war ich irgendwann in Wien in einem Studio. Und da haben wir den Song dann gefinished und dann ready gemacht. Und der Song ist tatsächlich in einer Phase in meinem Leben entstanden, wo es mir nicht so gut ging. Aber turns out, wir haben daraus etwas Wunderschönes geschaffen.

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1: Alu Parks habt ihr gerade gehört hier im Sputnik First Play, Luck of My Life. Und Freunde, Young St. Paul ist verliebt. Und das kann man hören in seiner neuen Single An für sich. Der rückt der wilde Lifestyle so ein bisschen in den Hintergrund und man hört eine regelrechte Liebeserklärung.

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0: Mucke von Lost Frequencies. Don't Forget, habt ihr gerade gehört hier im Sputnik First Play. Alec Benjamin ist ein US-amerikanischer Singer-Songwriter aus Phoenix, Arizona. Sein Song Follow Me, der klingt leichtfüßig, energiegeladen, hat aber irgendwie auch was Unheimliches in sich. Inhaltlich erzählt Follow Me nämlich von einem Menschen, der sich im Dunkeln verirrt hat und plötzlich eine Stimme hört, die ihm den Weg weist. Woher sie kommt und ob sie überhaupt real ist, das bleibt ungewiss. Trotzdem sagt ihm etwas, dass er vertrauen muss, selbst wenn der Weg geradewegs durchs Feuer führt. Passt irgendwie gerade für dich in die spooky Season. Hier ist Alec Benjamin mit Follow Me.
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Musik aus Norwegen war das gerade hier im Sputnik First Play. Girl in Red mit dem Song Blue. Und weiter geht's mit Jace and Status. Das sind ein in London lebendes Elektronika-Duo. Carnage heißt ihr Track.

Der Sputnik First Place hier für euch und es geht weiter mit dem Künstler, den ich ganz toll finde, Troye Sivan. Das neue Album She's the Best ist draußen und klingt wie so ein musikalisches Tagebuch. Auf ausgelassene Partys folgen Einsamkeit und der Wunsch nach Liebe. Hier ist Troye Sivan mit FF.

0: 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Cat Burns habt ihr gehört hier im Sputnik First Play. Is it that deep, ist da die Frage. Und es gibt diese Momente, in denen man mittendrin steht und genau weiß, das hier möchte ich behalten. Wenn für immer heute wäre, ist genau der Song zu diesem Gefühl. Wie er entstanden ist, das erzählt Mattia euch selbst.
1: Den Song habe ich geschrieben, nachdem ich einen der schönsten Tage seit langem erlebt hatte. Ich war zu Hause im Pinzgau bei meiner Familie und eigentlich ist an dem Tag gar nichts so Besonderes passiert. Wir haben einfach in den Tag hineingelebt, gemeinsam Sport gemacht, gemeinsam gekocht, gegessen, gelacht. Und genau diese kleinen Dinge haben mich dann am Abend realisieren lassen, wie unbeschwert und glücklich ich diesen Tag verbringen durfte.
0: Manchmal sind es wirklich die kleinen Dinge, oder? Mattia hier im Sputnik First Play, wenn für immer heute wäre. Ich bin noch nie so

Sebastian Schub, Before You Hit The Water. Ihr hört den Sputnik First Play. Remi Wolf ist eine kalifornische Popsängerin, Songwriterin und Produzentin. Sie ist erfolgreich, weil sie mal auf TikTok viral gegangen ist, zusammen mit Dominik Feig. Und jetzt ist ihr drittes Album Matt draußen. Die New York Times führt das Album in ihre Liste zu Alben, auf die sie sich im Herbst freuen an. Also das finde ich mal vielversprechend. Hier ist Remi Wolf mit Champagne.

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2: Immer hungrig, aber ewig unterschätzt, kam er vom Block in die Charts und zurück in den Block. Mittlerweile ist er über 40 Jahre gereift und präsentiert uns sein bestes Stück. Wie teilt es bei uns?
7: Hi, danke für das Intro, mal wieder Weltklasse.
2: Danke, mein Lieber, schön, dass du da bist, schön, dass du wieder Zeit genommen hast. Letztes Mal, als wir gesprochen haben, war das vor deinem Album, tatsächlich ein bisschen länger sogar vor deinem Album. Jetzt sind wir nach deinem Album, dein bestes Stück oder beziehungsweise mein bestes Stück, heißt das gute Ding. Hat ein bisschen gebraucht tatsächlich, bis du das fertig gemacht hast. Hast du auch, glaube ich, in ein paar Interviews gesagt. Also da gab es schon ein paar Songs, die mal rumgelegten Kollegen haben, was mal produziert und so weiter und so fort. Jetzt ist das Ding fertig. Wie war das, als es dann auf der Festplatte lag? Finally quasi, war das so stolz oder war das auch eher so ein Tick, boah, ich bin auch mega erschöpft, dass das Ding jetzt einfach durch ist?
7: Ja, das war eine gute Mischung. Es war natürlich stolz, weil du da was hast, was auch in meinen Augen zurzeit halt das Beste ist, was ich von mir geben kann. Auch alles komplett selbst produziert und getextet und alles. Und natürlich ist es dann einerseits fällt dir ein Stein vom Herzen und die Last fällt. Andererseits ist natürlich nach der Produktion dann die Zeit für die Promoarbeit. Ja, und das, kennst du es, wenn dann dein Auge so zuckt?
2: So, ganz leicht nervös.
7: Das hatte ich so ein paar Tage, so ein paar Wochen hintereinander weg. Aber jetzt ist das Zucken weg, Album ist draußen, Resonanz ist gut. Ja, ich kann mich nicht beschweren. Ich bin froh, dass es alles so gelaufen ist.
2: Dann hoffe ich, dass das Zucken nicht wieder zurückkommt, während wir sprechen. Du hast gerade eben ein bisschen angesprochen. Dein bestes Stück ist natürlich im Augenzwinkern, wie wir es von dir kennen, natürlich, ne? Aber wenn wir jetzt mal die Ironie abziehen, du hast gesagt, das ist das Beste, was du aktuell von dir geben kannst, aber inwiefern? Woran machst du das fest?
7: Ich habe ja jetzt ein paar Jahre Ruhe gehabt. Sind 6 Jahre vergangen zwischen meinem letzten Album und dem jetzigen Album. Und in der Zeit ist halt viel passiert und dementsprechend musste ich mich neu organisieren, mein Leben neu definieren, auch teilweise. Und ja, dann gehst du durch Höhen und Tiefen und dann irgendwann kommt halt ein Album dabei raus. Also bei mir ist es so, es hat immer was mit dem zu tun, was ich erlebt habe. Und dass bei jedem Album das Konzept aus dem Leben sprechen, immer das sagen, was gerade abgeht. Und dementsprechend ist das jetzt gerade mein bestes Stück. Ich weiß nicht, klar sagen Leute vielleicht, damals war besser oder wie auch immer oder das letzte Album war geiler oder andere sagen, ey, das ist wirklich dein bestes Stück. Also ich habe auch verschiedene Reaktionen gelesen auch. Aber das ist okay, weil es ist halt das, was ich bin, was ich erlebt habe und so wie es ankommt, kommt es halt an.
2: Wir haben beim letzten Mal schon ein bisschen drüber gesprochen zum Teil, aber Leute, die sich jetzt das Interview angucken, haben vielleicht das Alte nicht gesehen, deswegen vielleicht so ein, zwei Sachen. Ich meine, du hast es gesagt, 6 Jahre ist her, das geht in die Corona-Zeit noch rein, 2020 und so weiter und so fort. Was waren so die prägnantesten Sachen, die da passiert sind quasi, wo du dich neu orientieren musstest und die jetzt in dieses Album gemündet sind?
7: Privat hat sich sehr viel geändert, was meine Frau, meine Kinder angeht. Da ist viel passiert, beziehungsweise meine Ex-Frau mittlerweile. Ja, da ist halt sehr viel passiert. Dann gesundheitlich war ich sehr angeschlagen, hatte Panikattacken und sowas, Burnout, wie auch immer man es nennen möchte. Auf jeden Fall war ich in einem sehr depressiven Loch. Ich bin da reingefallen und bin dann nur schwer wieder rausgekommen, musste hart kämpfen dafür, hab's aber irgendwie geschafft. Lebensumstände haben sich geändert. Ja, und das macht schon was mit einem. Also es sind alles Sachen, waren jetzt keine Kleinigkeiten so, sondern es kam gefühlt eins nach dem anderen. Dann ist meine Mama auch verstorben in der Zeit. Mann. Ja, und das sind Sachen, die reißen an dir, die zerreißen dich runter. Und irgendwie muss man dann halt lernen, damit umzugehen. Ich meine, es ist nicht das erste Mal, dass das Leben mir gezeigt hat, dass es ein Arschloch ist. Aber ja. es wird halt immer schwerer, wieder aufzustehen. Das merkt man auch, ne? Die Energie geht halt Stück für Stück weg und da muss man dann halt wirklich auch sich die Pausen gönnen. Es gibt ja schon Pläne fürs nächste Album, aber erstmal würde ich jetzt nochmal den Titelsong vom jetzigen Album spielen. Bestes Stück von mir, Be Tight. Zieht's euch rein.
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2: 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Was geht ab? Hier ist Simon. Wir sind zurück im Talk mit Be Tight. Du hast auch die depressiven Phasen angesprochen und rappst einen Teil auch darüber. Überforderung, Erschöpfung hatten wir jetzt auch schon ein bisschen. Mhm. Was war schwerer, die Hilfe anzunehmen oder zuzugeben, dass du sie brauchst?
3: Gute Frage. Ich glaube, ich hatte mit beidem ein Problem. Also ich habe es erstmal versucht, selbst zu lösen, weil ich bis jetzt alles selbst gelöst habe, egal was da kam. Habe aber dann gemerkt, dass ich das einfach nicht schaffe, dass das einfach nicht besser wird. Also klar, es ist besser geworden, aber nicht so, dass ich sagen kann, okay, so kann ich den Rest des Lebens, meines Lebens verbringen, in diesem Zustand. So, und irgendwann ist es stagniert. Also klar, es wird besser, aber irgendwann dachte ich so, nee, das ist aber nicht. Und das zu akzeptieren für jemanden, der eigentlich bis jetzt immer alles selber geschafft hat, ist schwierig. Aber wenn man das dann gemacht hat, dann war der nächste Schritt, sich Hilfe zu holen. Das war dann ja die logische Schlussfolgerung einfach. Mhm. Und es war dann auch okay. Also eigentlich war der erste Schritt die Akzeptanz, dass man es alleine nicht schafft. Mhm. Das war eigentlich der schwierige Schritt.
2: Ja. Der schwierige Prozess vor allem auch. Man ist ja kein Schritt, dann es dauert ja auch wahrscheinlich so. Ist, dass du morgens aufgewacht bist, vermutlich noch, ja, okay, jetzt.
3: Ja, genau.
2: Jetzt mach ich's. Du hast jetzt auch, wie gesagt, deine Mom kurz angesprochen und bitte entscheide selber, wie quasi du auch antworten wirst, weil es einfach eine sehr private Geschichte ist, aber du hast ja über Alkoholkonsum schon früh gesprochen, quasi so, auch in verschiedenen Texten so. Aber auch, dass du ihr jetzt verzeihen konntest, quasi, noch. Und wie lange hat's gedauert, bis du verstanden hast, dass ihre Dämonen nicht auch zwingend deine sein müssen?
3: Das hat relativ lange gedauert. Also, ja, das Verhältnis war, es war schon immer gut trotzdem. Also auch wenn ich natürlich so sauer war eine Zeit lang, weil die Kindheit so und so gelaufen ist oder so. Aber im Endeffekt, ich meine, ich habe meine Mama immer geliebt. Ich weiß, dass sie mich auch immer geliebt hat. Und irgendwann kam dann, ich glaube, mit Mitte 20 ungefähr, wo dann auch, oder Ende 20, genau, Anfang 30, wo meine Kinder dann auch so ein Stück älter wohnen und ich dann gecheckt habe, okay, was bedeutet es überhaupt, ein Kind großzuziehen? Mhm. Und da habe ich sie natürlich auch viel besser verstanden, was es als alleinerziehende Mama für ein Struggle ist. Und da ist mir dann einfach bewusst geworden, dass sie immer ihr Bestes gegeben hat. Immer. Mhm. Manchmal konnte sie halt nicht mehr geben. Und das ist auch okay. Mhm.
2: Ja, voll gut und auch voll schön, dass man das noch, also zu der Zeit noch einfach noch dann realisiert hat.
3: Ja, quasi so. Bin ich auch sehr froh drüber. Also ich denke, es gibt auch Menschen, die dann sehr verbittert sind und dann halt wenig Kontakt noch zu ihren Eltern haben, weil sie halt immer noch sauer sind auf das, was mal passiert ist oder so. Und ich bin wirklich froh darüber, dass wir jetzt die letzten, weiß nicht, 10, 15 Jahre noch wirklich ein gutes Verhältnis hatten. Mhm. Das auch echt noch schön war.
2: Alles, schön, ja. schön, sehr gut. Lass zurück zu deinem Album kommen. Und zwar hast du einmal gesagt, glaube ich, auch im Vorfeld, dass es so eine Feature-Anfrage.
3: Ja.
2: Die gab's quasi. Ja. Die hast du rausgeholt. Okay, ein Adolf, der wär's, den können wir draufholen. Ja. Hat dann am Ende nicht geklappt.
3: Ja.
2: Wer war dieser Artist, bei dem du dachtest, er oder sie passt genau da drauf?
3: Es war Siggi tatsächlich. Ich habe ihm schon die Sachen zugeschickt. Wir haben auch schon ein bisschen hin und her geschrieben und gequatscht. Und ja, aber bei ihm war es halt einfach so viel, was er noch aufzuholen hatte, wo er schon Leuten was schuldig war, ein Feature und so weiter und so fort. Und er hat gesagt, ey, sorry, ich glaube, ich schaff's einfach nicht. So, dann meine ich ja. Kein Ding, dann wird es halt doch ein reines Solo-Album.
2: Ja. Ja, ja, schön gewesen, natürlich.
3: Ja.
2: Interessant, ja, vielleicht nicht das letzte Mal.
3: Ja, und die Seite auch. Nächstes Album ist ja schon in Planung.
2: Ah, keine vorweg, sehr gut.
3: Ja, auf meinem Album ist halt jetzt kein Feature drauf, aber ich habe ein Feature für Kitty Cat, ihr Album gemacht. Lebende Legenden heißt der Song und den hören wir erstmal, würde ich sagen. Der gefällt mir gut. So machen wir's.
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5: Willkommen zurück bei Deutschrap Ideal. Mein Name ist Simon. Bei mir ist heute Be Tight. Zum Thema bestes Album quasi, was du so aktuell geben kannst. Die Reaktionen sind ja auch natürlich nicht nur positiv. Ja, das gehört klar. Ja immer dazu quasi, dass du auch sagst, okay, ein bisschen musikalisch stagniert da vielleicht auch ein bisschen was so. Wie filterst du dieses Feedback heutzutage quasi, weil du ja auch nochmal im Kopf nochmal jemand anders bist? So, liest du jedes Kommentar auf Reddit oder quasi prallt das mittlerweile ab und du sagst ja, okay, ich habe ganz andere Sachen schon und die ich nicht durchgehen muss.
6: Ja, so. Nee, das ist, also ich lese mir das schon so gut wie es geht durch, alles schaffe ich nicht. Aber so, wenn es sich ergibt, also ich lese mir das schon durch. Und es gibt natürlich auch einmal Feedback, was einfach nur nach Geschmack geht. Das ist dann auch okay, also wenn jemandem das nicht gefällt, weil es ihm zu soft ist oder zu ruhig oder die Beats vielleicht zu oldschool sind oder so, okay, ja, ist ja kein Ding. Dann gibt's Kritik, die einfach nur hatet, so, wo überhaupt nichts dran ist und es einfach nur beleidigend ist. Das, ja, gut. Das ist mir dann egal. Und dann gibt's halt die positiven Resonanzen, wo die Leute dann auch checken, was das Album für mich bedeutet, wo ich hin will mit dem Album oder hin wollte und warum ich die Musik so mache, wie ich sie mache, warum ich selbst produziere, warum der Beat dann halt genau so klingt. Denn es ist nicht, weil ich es nicht anders kann, sondern weil er so klingen soll. Und ja, das verstehen halt nicht alle, aber die es verstehen, die finden das Album dann halt natürlich umso geiler, weil sie genau meinen Vibe catchen.
5: Wo wolltest du denn hin mit dem Album?
6: Ich wollte, dass es eine Mischung ist aus PlayStation Beats von damals. Natürlich ein bisschen sauberer produziert, vielleicht noch ein bisschen pompöser produziert in der einen oder anderen Stelle, aber dass es sehr minimalistisch ist und oldschool, aber halt ohne oldschool zu sein. Und textlich natürlich so wie heute, das, was ich noch vertreten kann. Ich konnte jetzt nicht mich in eine Kunstfigur reindenken und dann wieder so wie vor 20 Jahren die Texte schreiben. Das kann ich einfach nicht. Ich habe auch immer die Musik gemacht, die für mich authentisch ist, die ich auch vertreten kann, die ich lebe. Und ja, da wollte ich hin. Sound von damals, Texte von heute.
5: Welcher Song hat dich am meisten Kraft gekostet auf dem Album?
6: Am anstrengendsten war Zerplatzt, weil der auch sehr emotional ist. Ich habe den geschrieben und ich musste dann zwischendrin auch dann halt aufhören, weil ich echt dann so mitgegangen und dachte mir so, okay. Und auch beim Aufnehmen war die Stimme manchmal ein bisschen sehr zittrig. Aber irgendwann habe ich dann den Vibe getroffen, der nicht zu weinerlich ist, aber auch nicht zu angepisst. Und dann, ja, aber der hat ein bisschen gedauert.
5: Für alle, die jetzt noch nicht gehört haben, quasi, wovon handelt der? Hol die kurz ab quasi.
6: Da geht es darum, dass manchmal der Kopf oder das Herz einfach so voll ist, dass man das Gefühl hat, es zerplatzt. Und dann rede ich halt über Dinge, die halt meinen Kopf so beanspruchen oder mein Herz halt gefühlstechnisch. Ja.
5: Vielleicht nochmal zurück, weil du natürlich über viele Sachen sprichst so und es ist ein bisschen eine Mischung jetzt draus. Einmal natürlich noch so ein bisschen alte Be-Tight-Vibes, aber nicht so, was du heute vertreten kannst, hast du gesagt. So. Aber natürlich auch über die Schwere, die Erschöpfung, die ganzen Sachen, die dich einfach auch prägen. Es geht auch um einen Schaden, der quasi irgendwie nie repariert wurde und das mehr als eine Phase war. Darüber haben wir jetzt schon ein bisschen gesprochen, glaube ich. Und du bist ja im Märkischen Viertel als einer der wenigen Schwarzen quasi, oder einzigen Schwarzen mehr oder weniger, da aufgewachsen. So hast du auch schon mehr in Interviews drüber gesprochen. Welche Erfahrungen aus der Zeit bestimmen dein Denken heute noch mehr als die Agro-Zeit?
6: Ja, die Erniedrigungen, die man erlebt hat, die sind immer da. Also ich will jetzt nicht so ganz ins Detail gehen, weil das wirklich mir zu hart ist, jetzt in der Öffentlichkeit zu sagen, aber da waren halt vier ein bisschen ältere Jungs und die haben mich halt aufgrund von meiner Hautfarbe gejagt, verfolgt und ja, haben mich dementsprechend dann auch erniedrigt und es war nicht nur mit Worten, sagen wir mal so. Ja. Mhm.
5: Du warst Punching Ball, ne, für die?
6: Ja,
5: du warst genau. Dann da und okay, geil, genau. Die waren älter noch wahrscheinlich.
6: Genau, so, also ich hatte auch gar nicht die Kraft, irgendwas dagegen zu machen und ja, klar, wurde man dann verprügelt und so weiter.
5: Wie alt ungefähr, nur dass ich mir vorstellen kann?
6: 6 ungefähr war ich, so, also 7 vielleicht, so, ja, und die waren, denke ich mal, so 12, 13, also es war einfach nichts zu machen. So, und dann, klar, hat man versucht, sich zu wehren, aber es ging halt nicht. Und dieses Gefühl ist halt...
5: Mit 6 bist du auch noch ein Kind.
6: Ja.
5: Also ich meine, du bist wirklich Kind, ja, ja. So, klar, so, aber am Ende so...
6: Ja, das prägt mich eigentlich die ganze Zeit, weil ich natürlich immer als erstes denke, wenn irgendwas nicht läuft oder irgendjemand scheiße zu mir ist, okay, ist jetzt vielleicht aufgrund von meiner Hautfarbe. Mhm. Und oft muss ich mir aber sagen, nee, es ist nicht. Es ist... hat andere Hintergründe. Mhm. So, ja. Aber das ist natürlich immer das Erste, woran man denkt. Das ist
5: richtig krass eingebrannt.
6: Genau, aber da versuche ich halt, dass nicht mein Leben kontrolliert, dass ich die ganze Zeit denke, ey, überall, jeder hat was gegen mich aufgrund von dem, wie ich aussehe. So,
5: voll, ja. Voll.
6: Manchmal ist es halt so, da hast du einfach gar keinen Nerv mehr auf nix. Du hast keinen Bock, du chillst im Bett oder wo auch immer und willst niemanden sehen. Und dafür habe ich einen Song gemacht. Den hören wir jetzt. Von mir, Be Tight, gar kein Nerv.
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2: come on, come on. Welcome back. Ich spreche schon die ganze Zeit mit B-Tide. Es geht um sein neues Album, Mein bestes Stück. Und genau da steigen wir jetzt wieder ein. Wir hatten ja auch drüber gesprochen quasi das letzte Mal. Da hast du ein bisschen erläutert, warum du den Song damals ja auch geschrieben hast. War so ein Empowerment-Move quasi, wo du sagen, ich wollte es quasi mir zurücknehmen so und mich nicht mehr, sollte nicht mehr wehtun.
3: Genau.
2: Wenn es quasi so an mich rankommt. Jetzt hat es tatsächlich ein bisschen was ausgelöst zum Teil im Netz. Und es gab so auf jeden Fall Leute, die sich darüber, die auf jeden Fall anderer Meinung waren, die auch gesagt haben, war okay, ja, kann ich verstehen, aber das hat halt, das, was für dich empowernd war, hat halt für uns ganz, ganz viel Schmerz und Leid quasi verursacht. So. Ja. Weil das quasi legitimiert wurde, noch mehr, dass das man sagen kann, weil der, ey, da gibt's doch diesen Song, der krass durch die Decke geht quasi, so, was hast du denn? Der sagt's doch selber.
3: Ja.
2: Und zack, quasi, waren sie quasi dem in Anführungszeichen ausgeliefert. So. Hast du das, also verstehst du, dass das so auch Wut erzeugt hat tatsächlich?
3: Ja, klar, ist verständlich. Also, wenn's demjenigen wehgetan hat oder wenn andere Leute dann diesen Song benutzen, um anderen weh zu tun, dann ist es natürlich scheiße. Und natürlich verstehe ich, dass man da wütend wird. Klar, ist verständlich.
2: Hast du es mitbekommen in irgendeiner Form? Hast du irgendwas gelesen quasi dazu, was dich so auch mal nachdenklich gemacht hatte? So? Weil es gab Forderungen, dass du dich dafür entschuldigst. Ne? Also es
3: war wirklich so. Ja, gut. Ja, das, klar, jeder hat natürlich seinen Weg damit umzugehen. Jeder hat seine Erfahrungen damit. Ja, das ist natürlich, der Song hatte eine bestimmte Intention für mich. Ich meine, er ist jetzt 25 Jahre alt. Damals war noch gar nicht damit zu rechnen, dass damit überhaupt irgendwas passiert. So, es war eigentlich eher für mich gemacht. Ja, wenn es ist halt scheiße, wenn es so passiert, muss ich sagen. Ja, ist kacke.
2: Voll. Aber ich meine, wir haben es ja auch heute schon, und es ist ja auch in Zeit passiert jetzt, du gehst jetzt auch nochmal anders damit oben quasi. Oder anders gefragt, würdest du denn, also, wie würdest du heute mit der Thematik umgehen?
3: Anders, ganz anders. Ich würde den, also ich würde den nicht mehr so schreiben und rappen und so. Natürlich, ich würde es heute ganz anders machen. Heute, also damals hatte ich natürlich ein anderes Mindset und ich wollte natürlich auch das provokant machen. Klar, ich wollte auch ein bisschen Witz mit reinbringen, halt so wie ich halt damals drauf war. Es war einfach meine Attitüde, so damit umzugehen. Heute würde ich es anders machen, definitiv.
2: Dann bringe ich zu einem anderen Punkt, wo Leute nicht ganz happy mit dir waren. Du hast bei Deutschrap Plus bei den Kollegen, schönen Gruß, glaube ich, das ist auch schon angesprochen worden, nämlich Asche hat ja, nachdem du quasi den ersten Song released hast, so bestes Stück, quasi hatte dann auch nochmal eine Reaktion darauf. Da ging es um ein altes Thema, weil dein Demo quasi irgendwie zerrissen wurde von dir, woran du dich auch nicht mehr erinnern konntest und so weiter und so fort. Und er hat dir aber auch abgesprochen quasi im Endeffekt, dass du überhaupt irgendwas könntest. Du sollst mal beiseite gehen, weil jeder Newcomer gefühlt aus irgendeiner Castingshow wäre besser als du. So, er kann natürlich auch viel, ne? Kann ich mir vorstellen. Ich weiß nicht, ich habe nicht mit ihm gesprochen direkt, aber so wie ich ihn einschätze, nehme ich auch ein bisschen da was mit. Wenn du sowas hörst, spürst du, also ist das so ein müdes Lächeln oder ist das, macht es in irgendeiner Form was mit dir oder ist es so ein bisschen, ey, warum tritt er das mit Füßen quasi so? Weil da ist natürlich...
3: Nee, da bin ich ganz entspannt. Also jeder kann ja seine Meinung haben. Und wenn ihm das überhaupt nicht gefällt, was ich mache, und er der Meinung ist, dann kann er die Meinung haben. Ich muss ja die Meinung nicht teilen. Er muss meine Meinung nicht teilen. Alles gut. Soll jeder das denken, was er denken möchte. Kein Problem.
2: Würdest du dich eigentlich überhaupt heute noch auf so Musik, rein musikalischen Beef, wohlgemerkt, quasi einlassen, wenn es irgendwas gäbe, was den...
3: Nee,
2: auslösen könnte?
3: Das habe ich damals mal gemacht, so, aber hab auch gemerkt, dass es mir gar nichts gebracht hat. Also sowohl emotional als auch irgendwie, okay, geschäftlich ist eh egal, aber es hat mich, ich habe mich dadurch nicht besser gefühlt. Also warum soll ich das denn? Warum soll ich denn meine Energie da dafür aufbringen, etwas zu machen, was mir eigentlich nichts bringt?
2: Und glaubst du, der junge B-Tide hätte das, wie wäre der junge B-Tide damit umgegangen? So der bei Lady Betray im Interview saß und da irgendwie über sein...
3: Eigentlich genauso. Ich bin eigentlich schon immer, ich habe glaube ich nur einmal, das war das mit Echo glaube ich damals, wo ich mich dazu habe hinreißen lassen, einen Song zu machen. Oder auch überhaupt dann halt öffentlich zu dissen irgendwie. Weil ich fand es irgendwie schon immer so, braucht's nicht. Wir hatten ja vorhin mal irgendwann über All-Time-Favorite gesprochen. Das war nicht in dem Gespräch, aber egal. Ich will trotzdem gerne von Lost Boys Renee hören. Das wäre wunderschön. Ja, lass doch mal machen.
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5: Ladies and Gentlemen, willkommen zurück im Talk mit B-Tide. Es geht direkt weiter. Wir hatten es vorhin von Siggi. Er hat jetzt auch mit ein neues Album angekündigt quasi und mit Issa jetzt auch quasi erst Single wieder gedroppt. Ja, und
6: die übrigens sehr geiles, muss ich sagen.
5: Überragend. Sehr, sehr stark.
6: Also mega.
5: Und er hat natürlich auch zu seiner Maske zurückgefunden. Natürlich in einer anderen Form, in einer anderen Art. Kleiner, ein bisschen transparenter, aber sie ist wieder zurück. Als du es gesehen hast, du hast vielleicht auch schon vorher mitbekommen, aber was war dein erster Gedanke? So Nostalgie, Marketing, Kunst, so was war
6: das? Ja, von allem ein bisschen. Was ich von Siggi weiß, ist, dass auch in seiner Musik immer auch seine Seele steckt. Mhm. Also klar, vielleicht jetzt bei so Pop-Produktionen, die halt extra jetzt für die Single aufgehoben, da wahrscheinlich nicht. Da ist es vielleicht einfach nur wirklich was, also wie wird die Single am erfolgreichsten? Aber jetzt bei der, bei Issa zum Beispiel, das ist sein Ding. Und das höre ich auch raus. Ja, und da steckt auch seine Seele drin, hundertprozentig. Genauso wie das Marketing jetzt aufgebaut ist. Das ist eher hundertprozentig. So, das spürt man auch voll.
5: Hast du schon Sachen, also mehr gehört, als wir jetzt schon hören durften? So?
6: Ja, ja? Habe ich. Tatsächlich.
5: Auf was freust du dich am meisten, wenn es kommt?
6: Ja, das darf ich jetzt noch nicht sagen.
5: Vielleicht kannst du es so beschreiben.
6: Ja, da sind schon ein paar geile Dinger bei. Also ich habe sicher, fünf, sechs Songs habe ich gehört. Mhm. Und die waren schon alle wieder auf einem Level, wo man sich denkt, Alter, da ist er.
5: Da ist er wieder.
6: Ja. Ja.
5: Okay. Gibt es Überraschungen, die wir uns freuen können? Hast du irgendwelche, oder wo man glaubt, hier die Außenwelt wird ein bisschen überrascht sein?
6: Bestimmt. Könnte. Ich weiß nicht, wie die Außenwelt
5: auch von Feature-Gästen
6: das so wahrnimmt. Aber ich denke, es gibt die ein oder andere Überraschung. Also mich hat es überrascht auf jeden Fall.
5: Thematisch, wie er rappt oder auf welcher Ebene hat es überrascht?
6: Das verrate ich nicht. das musst du ihn fragen.
5: Das versucht. Ja, bestenfalls frage ich ihn das einfach. Genau.
6: Frag ihn mal, was mich überrascht hat.
5: Hast du ihm gesagt?
6: Nee. Frag ihn trotzdem einfach.
5: Lass zurück zu deinem Album gehen noch. Da hast du gesagt schon, du hast viele Sachen angesprochen, viel, was auf deiner Seele dich beschäftigt hat, quasi, mit dem du jetzt einfach umgehen musstest. Und innere Kämpfe auch, die du ausgetragen hast. So, welcher innere Kampf, den du da beschrieben hast, ist vielleicht jetzt wirklich endgültig gekämpft und den musst du nicht mehr, also den kannst du dann auch hinter dir lassen. Gibt es da irgendwas?
6: Endgültig ist schwierig, weil es ist immer mal besser, mal schlechter. Mhm. Ja, also wenn du, oder zumindest bei mir so, wenn ich gerade kopfmäßig mit etwas zu kämpfen habe, gibt es gute und schlechte Phasen. Und ich glaube, so geht es jedem, der da kopfmäßig ein bisschen angeschlagen ist. Jetzt so würde ich sagen, Wut ist der Song, wo es sich bei mir schon krass gebessert hat und wo ich selten nur noch in diese Spirale komme. Mhm. Die ich in diesem Song beschreibe. Also da würde ich sagen, habe ich die größte Entwicklung gemacht, dagegen zu kämpfen und das einzudämmen.
5: Was hat dir geholfen dabei?
6: Der Therapeut hat mir geholfen, wie ich damit am besten umgehe. Und natürlich die Lebensumstände. Also wie ich gesagt habe damals, ich hätte von Anfang an Prioritäten anders setzen müssen und eine gerade Linie haben müssen, und das hilft mir dabei jetzt gerade auch. Ich weiß genau, wo mein Fokus ist, was ich mir zumuten kann. Mhm. Hab gelernt, mehr auf mich zu achten, auf mein Wohlbefinden zu achten. Also jetzt gar nicht mal drogenmäßig oder so, sondern einfach von Belastbarkeit. Ja, und dadurch bin ich halt natürlich auch entspannter und habe nicht mehr diese Momente, wo die Wut mich überkommt und es dann Klick macht.
5: Mhm. Und nur für die Leute, die den Song nicht gehört haben, war es die Wutspirale jetzt quasi aufs Leben, auf andere, auf dich?
6: Das sind ganz verschiedene Momente. Das baut sich dann auf und dann ist quasi mein Hirn überlastet und dann macht es einfach Klick. Mhm. Und dann bin ich auch nicht mehr ganz Herr meiner Sinne sozusagen, bis dann irgendwann der Punkt kommt, dass mein Gehirn dann wieder sagt, okay, jetzt reicht's. So, jetzt, dann kann ich mich langsam wieder beruhigen und dann geht's auch wieder.
5: Für was für eine Phase sprechen wir? 5 Minuten, eine Stunde, einen Tag?
6: Das sind meistens so 15, 20 Minuten, wo ich merke, okay, jetzt so, ich komme nicht mehr raus, jetzt, es wird jetzt eskalieren, es wird jetzt einfach passieren und dann ja, passiert's, dann ist dieser Wutanfall quasi und dann gibt es den Moment, wo es dann wieder runtergeht. Und das habe ich jetzt schon zum Glück lange nicht mehr gehabt.
5: Okay.
6: Sehr lange nicht mehr.
5: Okay.
6: Und da würde ich sagen, habe ich den größten Schritt geschafft, das zu kontrollieren.
5: Was würdest du Leuten empfehlen, die sich in deiner Nähe befinden, wenn so ein Moment passiert?
6: Eigentlich nicht. Also nicht mit mir reden, aber mich einfach in den Arm nehmen. Zum Beispiel. Einfach festhalten.
5: Kill him with love. 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
6: Ja, okay. Ja, das ist das. Ja, und also gerade wenn wir jetzt so dieses Wut-Thema nehmen, so, dann fühlt man sich ein bisschen so, als wären die Ketten dann gelöst, dann ist man so unchained. Ja, ist auch ein schöner Übergang. Dann hören wir jetzt Bobby Unchained von mir für euch.
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1: Hi, hier ist Simon von Deutsche Ideal. Dieses Mal zu Gast ist Be Tight. Was bedeutet dir nach all dem ganzen Lärm und Trubel und Auf und Abs und inneren und äußeren Wirbelstürmen das Wort Frieden?
2: Also Frieden ist schön, aber er ist schwer zu bekommen. Ich fühle mich am besten oder am friedlichsten, wenn ich zu Hause bin mit meiner besseren Hälfte und wir einfach in unserer kleinen Welt sind. Mhm. So. Dann natürlich, wenn ich meine Kinder sehe, ich mit denen irgendwas machen kann, Eis essen, ins Kino gehen, irgendwas, die in den Arm zu nehmen. Das ist für mich, das sind die Momente, wo ich mich einfach fühle, als würde Frieden herrschen und dann ist die Welt in Ordnung. Aber es ist halt leider kein Dauerzustand. Mhm. Ja, deshalb wünsche ich mir natürlich dauerhaften Frieden. Also jetzt nur, was meine Person angeht. Aber es sind einfach so viele Sachen um einen herum, die geregelt werden müssen, was dich anfickt einfach. Wo du denkst, Alter, nicht doch schon wieder. Ey, jetzt gerade habe ich doch, gerade ist doch eigentlich alles cool und dann kommt das wieder von dort. Wer kennt's nicht? Umso älter du wirst, umso mehr Punkte gibt es, die dich einfach immer wieder versuchen runterzuziehen. Ja, aber umso schöner sind dann die Momente, wo man sich selbst den Frieden erarbeiten kann und sagen kann, okay, jetzt für die 3-4 Stunden gibt es nur diesen Augenblick des Friedens.
1: Oder wenn man einen guten Song gemacht hat, Beat gebastelt hat quasi, der vielleicht auf nächste Album kommt.
2: Ja.
1: Glaube ich, okay. Auch sind auch schöne Momente.
2: Also ja, stimmt. Das hatte ich jetzt völlig vergessen, den Moment, weil ich jetzt auch schon auch aufgrund von der Tour jetzt und alles und der Vorbereitung habe jetzt lange keine Musik mehr gemacht. Aber das stimmt, wenn ich einen Beat mache. Also beim Text muss ich mich zu sehr konzentrieren, da kann ich nicht so ganz abtauchen.
1: Aber wenn es fertig hast du.
2: Ja. Dann, ja, dann. Aber wenn ich einen Beat mache und während ich den Beat mache, dann ist Frieden. Mhm. Weil dann bin ich in einer anderen, in irgendeinem Universum, wo es nur mich und die Musik gibt. Und da vergehen dann auch teilweise Stunden und ich verliere mich da drin und ist einfach, ich schwebe dann. Mhm. Ja. Das ist schön. Das ist geil.
1: Dann, was steht aktuell an? Was kommt noch? Auf was dürfen sich die Leute freuen? Du hast schon was geteased. Erzähl es den Leuten.
2: Ja.
1: Was steht an in der Welt von Be Tight?
2: Erstmal noch 3 Tour-Dates. Aber ich glaube, wenn das hier rauskommt, sind die schon vorbei. Da sind jetzt nächste Woche noch 3 angesagt. Dann im Dezember gibt es den Birthday Bash in Berlin am 28.12. Das wird nochmal eine fette Sause mit vielen Gästen. Das wird geil. Also, wer es verpasst, ist selber schuld. Ansonsten bin ich schon an einem neuen Album dran. Album Name steht. 3 Songs habe ich schon fertig. Feature-Gäste sind schon in Planung. Das werden diesmal definitiv mehr. ansonsten, es wird wieder eine Specialbox geben. Die Inhalte sind auch schon in Planung. Ja, die Ideen sprudeln. Eine Tour wird es nächstes Jahr wieder geben. Ich bin on fire. Es macht wieder richtig Spaß. Es wird geil. Es wird einfach geil.
1: Dann, wenn es noch eine Message geben würde, die quasi über ganz Deutschland oder bestenfalls Europa oder der Welt quasi schweben würde, an die sich bestenfalls auch alle halten sollte, welche wäre es? Was würde Be Tight draufschreiben lassen?
2: Glaubt an euch. Das Leben ist wert. Glaubt an euch.
1: Sehr schön. Mein bestes Stück. Das neue Album von Be Tight. Seit Ende August ist es draußen. Das nächste ist auch schon in der Mache quasi. Ansonsten Tourdates, checkt es ab. Im Dezember ist auf jeden Fall nochmal zu erreichen. Und nächstes Jahr natürlich auch noch. Checkt ihn ab. Checkt uns ab auf jeden Fall. Mein Name ist Simon. Das hier ist Deutschrap Ideal. Ihr seht uns bei YouTube. Ihr hört uns im Radio. Ihr seht uns bei Instagram, TikTok, in der ARD Mediathek, ARD Sounds, im TV. Wir sind überall. Wer uns nicht findet, hat nie gesucht. Vielen, vielen Dank für deine Zeit auf jeden Fall. Und
2: danke
1: die letzten
2: dir.
1: Worte gehören dir.
2: Danke für das schöne Gespräch. War mal wieder der Hammer und jederzeit wieder. Bis dann.
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1: Um 0 Uhr mit Klaus Reginek. Nach dem Rücktritt von Bundesarbeitsministerin und SPD-Co-Chefin Baas hält die Bundesregierung an der geplanten Rentenreform fest. Uneinigkeit gibt es aber beim Tempo der Umsetzung und bei Details. Baas hatte unter anderem unfaire Kritik aus der Union beklagt. CSU-Chef Söder forderte am Abend in der ARD in einer Reaktion dennoch eine schnelle Reform.
2: Ich verstehe das, dass man am so einem Tag auch mal alle Dinge anspricht, das ist auch wichtig. Aber das ist dann, glaube ich, auch notwendig, dass es dann am Ende des Tages wieder zusammengeführt wird. Denn auf das eine ist möglicherweise eine empfundene Kritik an der Person, die wäre nicht korrekt gewesen in so einer schwierigen Trauersituation. Und das andere ist tatsächlich, dass halt die Zeit einfach drängt in Deutschland.
1: SPD-Co-Chef Klingbeil nahm Baas in Schutz. Er sagte in der ARD, die ehemalige Arbeitsministerin habe die Rentenreform nicht verschleppt, trotz eines Todesfalls in ihrer Verwandtschaft.
3: Wir waren wie verabredet im Zeitplan auch für die Rentenreform. Also bei diesen Dingen hat sie ja nicht aufgehört, daran zu arbeiten. Es gab immer wieder die Kritik, es kam immer wieder was obendrauf. Und da kann ich dann persönlich total nachvollziehen, wenn dann jemand auch sagt, hier ist die Grenze für mich erreicht. Erst recht in einer solchen persönlichen Situation, in der sie sich befunden hat.
1: Weiter meinte Klingbeil, bei der Rentenreform gäbe es noch offene Fragen. So zum Beispiel die Zukunft der abschlagsfreien Rente nach 45 Beitragsjahren. Nach dem Brand einer polnischen Starlink-Station im September sind in Deutschland zwei türkische Staatsbürger festgenommen worden. Das hat die polnische Regierung mitgeteilt. Die beiden sollten die Satellitenfunkstation im Auftrag Moskaus zerstören, so der Vorwurf. Das Satellitennetzwerk Starlink wird unter anderem von der Ukraine im Krieg gegen Russland genutzt. Nach mehreren Angriffen am Flughafen der saudischen Hauptstadt Riad bleibt der Flugverkehr weiterhin eingestellt. Das hat die zivile Luftfahrtbehörde mitgeteilt. Bis Sonntag sollen keine Flugzeuge starten oder landen. Grund sind Raketenangriffe der mit dem Iran verbündeten Houthi-Miliz aus Saudi-Arabien. Viele internationale Fluggesellschaften wie auch die Lufthansa haben ihre Flüge bis auf Weiteres gestrichen. Tennisprofi Alexander Zverev wird spätestens zum Saisonende neuer Weltranglisten-Erster, als zweiter Deutscher nach Boris Becker. Das steht nach der Niederlage von Carlos Alcaraz beim ATP-Turnier in Shanghai fest. Noch führt die Weltrangliste der Italiener Jannik Sinner. Er wird aber dieses Jahr verletzungsbedingt zu keinen Spielen mehr antreten. Das Wetter in Deutschland, nachts teils klar, teils wolkig oder neblig und vereinzelt auch Regen. Die Tiefstwerte plus 11 bis minus 2 Grad. Am Tag nach Osten hin länger Sonne. Sonst viele Wolken und ab und zu Regen, dazu maximal 12 bis 19 Grad. Die Zeit 0:03 Uhr.
4: Die junge Nacht ist hier. Wir gucken auf die Straßen. Geht los mit der A6 Nürnberg Richtung Heilbronn. Die ist zwischen Öhringen und Bretzfeld wegen Bergungsarbeiten gesperrt. Auf der A7 Ulm Richtung Würzburg, der ist in Höhe Kreuz-Feuchtwangen-Kreilsheim, die Überleitung zur A6 bis 2 Uhr morgens gesperrt. Eine Umleitung ist da eingerichtet. Dann die A23 Hamburg Richtung Heide zwischen Pinneberg Mitte und Pinneberg Nord. Da gibt's 3 Kilometer Stau. Die A23 Heide Richtung Hamburg ist zwischen Heide West und Heide Süd wegen Überflutungen gesperrt. Die A29 Wilhelmshaven Richtung Alhorner Heide ist zwischen Oldenburg-Ohmstede und Kreuz-Oldenburg-Ost wegen Fahrbahnerneuerungen bis 5 gesperrt. Auch da gibt es eine Umleitung, die führt euch über die U26. Und zum Schluss die A33 Brilon Richtung Bielefeld. Die ist zwischen Paderborn, Schloss Neuhaus und Paderborn Sennelager nach einem Unfall gesperrt. Gute Fahrt euch!
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4: Fussel aus dem Bauchnabel. Na, hebt ihr sowas Leckeres auch von eurem oder eurer Ex nach der Trennung auf? Ich sag's euch, manche Leute, die machen sowas. Und andere, die können sich das danach im Museum angucken. Welches Museum sowas Verrücktes ausstellt, darüber quatschen wir hier in 20 Minuten. Und solange könnt ihr euch reinmelden. Schreibt mir noch mal oder schickt mir eine Sprachnachricht. Was habt ihr noch so Skurriles oder auch total Langweiliges von eurem Ex oder eurer Ex zu Hause? 0221 56789 3x die 1. Ich bin Laura Dahm. Ich bin die nächsten 5 Stunden für euch da. Und erst dann trenne ich mich von euch.

0: to Love Somebody, Holly Humberstone in der Jungnacht. Und die Doku Babo, die Haftbefehl-Story, die haben ja super viele Leute geguckt, war ja echt damals so ultra gesprächswertig. Und da haben wir ja tatsächlich total intime Einblicke, ne, in das Leben von Rapper Haftbefehl bekommen. Also vor allem auch mit seinen Drogen-Struggles und der ist da vor laufender Kamera zusammengebrochen. Man hat gesehen, wie kaputt ihn die Drogen wirklich gemacht haben. Und trotzdem hat er dann in letzter Zeit ja wieder total aktiv, ne, so viel aufgetreten und so. Aber jetzt sagt Annika aus dem Pop-Team, es geht ihm gesundheitlich wieder nicht so gut, ne?
1: Ja, tatsächlich. Und Haftbefehl ist auch wieder unter ärztlicher Aufsicht. Sein Bruder, Rapper Capo, der hat dazu ein Statement veröffentlicht.
2: Wie ihr wisst, kann mein Bruder eigentlich gerade selbst nicht zu euch sprechen, denn er befindet sich aktuell unter ärztlicher Aufsicht und muss sich gerade voll und ganz auf seine Gesundheit konzentrieren. Deshalb haben wir uns als Familie gemeinsam dazu entschieden, seine angesagten Konzerte abzusagen.
1: Ja, viele Kollegen aus der Musikszene, also zum Beispiel Materia, Samra, Mero oder auch Esther Graf, wünschen deswegen Hafti gerade auch ganz gute Besserungen.
0: Und da ist natürlich jetzt auch die Frage, hängt das mit den Drogen zusammen? Weil eigentlich soll er doch clean sein, oder?
1: Ja, das ist auch auf jeden Fall nach wie vor unser letzter Stand. Haftbefehl hat das letztes Jahr sogar ganz stolz bei seinem Bühnencomeback erzählt.
3: Ihr habt bestimmt alle meine Doku gesehen. Ich wollte euch auch sagen, ich bin clean.
1: Ja, da kriegt er noch voll viel Beifall dafür, dass er halt clean ist. Also ein Rückfall steckt hoffentlich nicht dahinter. Es ist aber, wie du schon sagst, trotzdem klar, dass halt langjähriger harter Drogenkonsum einfach seine Spuren hinterlässt, ne?
0: Ja, und wenn es da was Neues gibt, dann erfahrt das natürlich hier bei uns in der Jungen Nacht. Feststeht auf jeden Fall, Haftbefehl musste aus gesundheitlichen Gründen seine Konzerte absagen und er befindet sich gerade in ärztlicher Aufsicht.

Fotos, ein Buch, ein Holzherz oder auch irgendwie so ein kleines Kuscheltier. Das ist so Kram, den ich auf jeden Fall nach einer Beziehung von einem Ex noch in so einer Kiste gesammelt hatte, weil ich mich einfach nicht davon trennen konnte. Also anders als von dem Typen. Die Sachen habe ich behalten. Ist allerdings super lame gegen Fussel aus dem Bauchnabel oder eine Axt, mit der nach der Trennung die gemeinsamen Möbel kleingeschlagen wurden. Solche Sachen, die wurden ernsthaft schon im Museum of Broken Hearts ausgestellt. Diese Ausstellung gab es schon auf der ganzen Welt und da kann man halt, ja, wie gesagt, dann so den Kram hinbringen, den man noch zu Hause vom Ex oder von der Ex rumfliegen hat. Und diese Ausstellung, die kommt jetzt nächstes Jahr nach Münster. Die sammelt jetzt auch schon so die ersten Sachen. Ich habe schon mal geguckt auf der Seite, da gibt es auch so irgendwie so alte Gartenzwerge und so aus dem gemeinsamen Garten und halt eben auch diese Axt. Und wenn ihr jetzt halt auch noch irgendwas habt, ne, was ihr zu Hause rumfliegen habt vom Verflossenen, euch aber nicht so komplett davon trennen oder das wegschmeißen wollt, ja, dann ab ins Museum damit, ne? Und hier in der Jungen Nacht könnt ihr auf jeden Fall schon mal die Idee loswerden, was ihr da abgeben könntet. Unter der 0221-567-893 mal die 1. Da könnt ihr mir mal erzählen, was habt ihr denn noch so vom Ex zu Hause rumfliegen oder von der Ex. Kann lame sein, aber vielleicht kann ja jemand noch diese Bauchnabelfussel toppen.

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1: Es ist 12:30. Wir gucken auf die Straßen. Geht los mit der A6 Nürnberg Richtung Heilbronn. Die ist zwischen Öhringen und Bretzfeld wegen Bergungsarbeiten gesperrt. Auf der A7 Ulm Richtung Würzburg ist in Höhe Kreuz Feuchtwangen-Crailsheim die Überleitung zur A6 bis 2 gesperrt, also 2 Uhr morgens. Da ist Umleitung eingerichtet. Dann die A23 Hamburg Richtung Heide. Zwischen Pinneberg Mitte und Pinneberg Nord gibt es 3 Kilometer Stau. Nochmal die A23 Heide Richtung Hamburg. Die ist zwischen Heide West und Heide Süd wegen Überflutungen gesperrt. Dann die A29 Wilhelmshaven Richtung Ahlhorner Heide. Die ist zwischen Oldenburg-Ohmstede und Kreuz Oldenburg-Ost wegen Fahrbahnerneuerung bis 5 gesperrt. Da gibt es eine Umleitung, die führt euch über die U26. Und zum Schluss die A33 Brilon Richtung Bielefeld. Die ist zwischen Paderborn, Schloss Neuhaus und Paderborn-Sennelager nach einem Unfall gesperrt. Da, wo nichts gesperrt ist, gute Fahrt.
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1: Yes, und da bin ich, Laura Dahm, und Hörer Heiko, der hat sich reingemeldet.
3: Moin, Laura, es grüßt der Wirbulle aus Göttingen. Alles gut soweit?
1: Yes, alles gut soweit. Und noch geiler wär's, wenn ihr euch noch mehr reinmelden würdet hier ins Studio unter der 0221 56789. Dreimal die 1, weil ey, mit euch zusammen macht's auch viel mehr Bock. Bis 5.

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Und jetzt kommt hier Eve mit Let Me Blow Your Mind. Erinnert mich voll an meine erste, nennen wir das nochmal hier, so Jugendfreizeit. Also der erste Urlaub ohne Eltern, war ich mit Freunden in Pineda in Spanien. Und wir waren, ich war 15, glaube ich, ganz cool auf dem Dancefloor abgegangen zu dem Song. Naja, mittlerweile bin ich ein bisschen älter, aber Song finde ich immer noch genauso geil. Deswegen drehe ich jetzt mal auf.

0: So klingt Sigma, Nobody to Love. Und so klingt's gerade im Kino.
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0: Ah, Lisa von Blackpink, die ist heute nämlich im Kino zu sehen mit ihrer neuen Doku Always Lalisa. Deswegen haben wir da so geschrien im O-Ton, ne? Und unsere Kinofrau Brinja, die sagt, das ist eine der besten Musikdokus, die sie ever gesehen hat. Warum?
2: Weil sie ganz clever so alle mitnimmt. Alle, die Lisa schon kennen und alle, die auch neu dabei sind. Es geht nämlich eigentlich nur um das eine Jahr, in dem Blackpink eine Pause gemacht hat. Mhm. Und Lisa so einfach alles mal machen konnte, was sie wollte. Naja, und sie hat sich auch für alles entschieden. Sie hat einfach ein Album gemacht, Musikvideos, Auftritte bei den VMAs, den Oscars und dem Coachella Festival. Und nebenbei hat sie auch noch bei der Serie White Lotus mitgespielt.
0: Okay, klingt gut. Klingt aber auch so wie bei allen anderen Musikdokus, ne, wo die Künstler einfach nur komplett abgefeiert werden. Ist das da auch oder wird es da jetzt auch mal ausnahmsweise mal richtig deep?
2: Sehr deep sogar. Es geht nämlich auch noch um Hass, um Morddrohungen sogar und Shitstorms und den ganzen Druck, ein K-Pop-Idol zu sein. Sie spricht zum Beispiel da auch ganz offen über Dating.
0: Ah, okay. Also kriegt man noch mit, wenn sie gerade datet?
2: Ja, nee, eher so, dass es als K-Pop-Idol schwierig ist zu daten, weil man dann immer auch direkt an Beliebtheit verliert. Und ihr großer Traum ist aber eigentlich eine eigene Familie. Das wird in der Doku halt besonders dokumentiert. Es wird sehr emotional und persönlich und darum ist sie jetzt auch super aufgeregt.
3: I'm super excited.
2: Ja, muss sie aber gar nicht. Ihre Fans werden die Doku nämlich lieben und Nicht-Fans werden vielleicht auch noch welche durch diesen Film.
0: Ja, ey, mich hasse auf jeden Fall. Ich bin nicht unbedingt Fan, also ich kenne ihre Mucke, aber ich bin sie so ein riesen Fan, aber die Doku klingt gut. Guck ich mir vielleicht an, könnt ihr auch machen auf YouTube Premium.

Youth, Attention in der jungen Nacht um 0.55 Uhr. Und jetzt Attention an alle, die noch irgendeinen Kram vom Ex oder von der Ex zu Hause rumfliegen haben. Haben ja oft alle, ne? So Kisten, wo man dann noch so Sachen aufbewahrt, so Geschenke oder Fotos oder was auch immer einen an diese Beziehung erinnert. Aber irgendwann denkt man noch so, kann ich es mal weg? Aber man will es auch nicht wegschmeißen, weil es ist irgendwie zu schade, ne? So, und wenn ihr sowas auch schon mal erlebt habt oder halt, wie gesagt, noch so Kram zu Hause rumfliegen habt, dann könnt ihr das jetzt ins Museum geben. Ein Museum in Münster, die stellen jetzt bald, also nächstes Jahr, nämlich Kram von Verflossenen aus. Und ich habe schon mal geguckt auf der Seite, da sind schon so Plüschhandschellen und Gartenzwerge und so. Also ja, alles, was ihr nicht mehr braucht, könnt ihr da abgeben.

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1: Um 1 Uhr mit Klaus Regineck. Nach dem Rücktritt der SPD-Co-Vorsitzenden und Bundesarbeitsministerin Baas soll der frühere Ministerpräsident von Rheinland-Pfalz, Alexander Schweizer, neuer Arbeitsminister werden. Baas war nach einem Todesfall in ihrer Familie und Vorwürfen aus der Union zurückgetreten. Sie würde Reformen verschleppen, etwa die des Rentensystems. Aus Berlin Hauptstadtkorrespondentin Dagmar Pepping.
2: Schweizer gilt als ausgewiesener Gegner der Abschaffung der abschlagsfreien Rente nach 45 Beitragsjahren. Bereits heute ist ein erstes Gespräch des neuen Ministers mit dem Kanzler geplant, kündigt der SPD-Chef Lars Klingbeil an. Schweizer ist im Stoff. Vor seiner Zeit als Regierungschef in Rheinland-Pfalz war er Landesminister für Arbeit und Soziales. Bei Lars Klingbeil, dem Vizekanzler und Finanzminister, stellt sich die Frage, ob er bleiben kann. Nach dem Rücktritt seiner Co-Vorsitzenden Bärbel Baas kündigte Klingbeil an, dass die gesamte SPD-Führung neu gewählt werden soll. Auf einem Parteitag zum Jahreswechsel. Offen, ob er erneut für die Doppelspitze antritt.
1: Nach den jüngsten Äußerungen von US-Präsident Trump zur Ukraine hat Bundeskanzler Merz mit dem ukrainischen Präsidenten Selenskyj telefoniert. Trump hatte gesagt, das Land brauche einen neuen Präsidenten. Selenskyj stehe einem Frieden mit Russland im Weg. Merz bekräftigte in dem Telefonat dagegen die Solidarität Deutschlands mit der Ukraine, so ein Regierungssprecher. Merz und Selenskyj seien sich darin einig gewesen, dass es an Russland liege, etwa einer Nicht-Angriffsvereinbarung auf Energieinfrastruktur zuzustimmen, so der Sprecher. Der britische Premierminister Burnham plant, die Beziehungen seines Landes zur EU weiter zu verbessern. Er will bei einem anstehenden Gipfeltreffen seines Landes mit der Europäischen Union weitere Verträge schließen. So zum Beispiel über den einfacheren Handel mit Lebensmitteln und Getränken. Burnham hatte zuletzt auch konkret über eine Rückkehr Großbritanniens in die EU gesprochen. Als erster britischer Regierungschef seit dem Brexit. In Frankreich hat ein 14-Jähriger mit einer Schrotflinte in einer Schule um sich geschossen. Wie die Polizei mitteilte, wurden eine Lehrerin und der Schulleiter verletzt, sind aber nicht in Lebensgefahr. Der Schüler konnte von Angestellten der Schule überwältigt und später festgenommen werden. Sein Motiv ist noch unklar. Nach Angaben der Staatsanwaltschaft gab es an der betroffenen Mittelschule aber keine Schülerproteste. Diese halten an anderen Schulen in Frankreich seit Wochen an. Das Wetter in Deutschland. Nachts in Deutschland teils klar, teils wolkig oder neblig und vereinzelt Regen. Die Tiefstwerte plus 11 bis minus 2 Grad. Am Tag nach Osten hin länger Sonne, sonst viele Wolken und ab und zu Regen. Dazu maximal 12 bis 19 Grad. 1:03 Uhr.
3: Und da gucken wir wieder auf die Straßen. Geht los auf der A7 Ulm Richtung Würzburg. Die ist in Höhe Kreuz Feuchtwangen-Keilsheim. Da ist die Überleitung zur A6 bis 2 Uhr morgens gesperrt. Eine Umleitung ist da eingerichtet. Die A23 Hamburg Richtung Heide ist zwischen Pinneberg Mitte und Pinneberg Nord. Nee, da gibt's 3 Kilometer Stau, so. Nochmal die A23 Heide Richtung Hamburg. Die ist in Höhe Heide West wegen Überflutungen gesperrt. Die A29 Wilhelmshaven Richtung Ahlhorner Heide ist zwischen Oldenburg-Ohmstede und Kreuz Oldenburg-Ost wegen Fahrbahnerneuerung bis 5 gesperrt. Da gibt es eine Umleitung, die führt euch über die U26. Und zum Schluss die A33 Brilon Richtung Bielefeld. Die ist zwischen Paderborn-Schloss Neuhaus und Paderborn-Sennelager nach einem Unfall gesperrt. Gute Fahrt euch!
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3: Leute, es wird gruselig hier gleich in der jungen Nacht. Wir müssen nämlich über ein Horrorhaus sprechen im Schwarzwald und das verschluckt quasi Menschen. Was es damit auf sich hat, klären wir gleich in ungefähr 20 Minuten. Ich bin Laura Dahm und das hier ist The Weeknd, Dancing in

muss ich einmal reingrätschen. Es gibt einen Falschfahrer auf der A6 Kaiserslautern Richtung Mannheim zwischen Frankenthal und Mannheim-Sandhofen. Da kommt euch ein Falschfahrer entgegen. Fahrt äußerst rechts und überholt nicht auf der A6 Kaiserslautern Richtung Mannheim zwischen Frankenthal und Mannheim-Sandhofen. Da ist ein Falschfahrer unterwegs. Vorsicht in beiden Richtungen.

liebe diesen Song. Angeritten, Natasha Bedingfield. Und da habt ihr doch bestimmt auch alle schon mal so richtig krass mitgegrölt oder auf dem Dancefloor zu, ja, gedanced, im Auto mitgesungen. Und bestimmt habt ihr alle eine Erinnerung an diesen Song. Wette ich. Der ist nämlich schon 2004 durchgestartet, ne? Und dann knapp 20 Jahre später gab es nochmal ein Revival. Unter anderem, ich habe das gerade extra mal nachgegoogelt, weil ich mich jetzt auch gefragt habe, warum der eigentlich nochmal so krass abgegangen ist. Weil der in einer Liebesromanze von den Hauptdarstellern gesungen wurde. Und zwar, während sie an einem Hubschrauber hingen. Na, muss ich sagen, da kann ich sogar fast mithalten. Mit dem Moment, an den der Song mich nämlich total erinnert. Hatte auch mit Fliegen zu tun. Allerdings muss ich sagen, ich hing jetzt nicht an dem Flugzeug, aber ey, ich saß immerhin drin.

0: 5 und Cardi B, Girls Like You, um 21 in der jungen Nacht. Und ich dachte mir, um die Uhrzeit, da kann man doch nochmal die Geisterstunde an den Leuten, ne? Es gibt nämlich eine neue Serie über ein Horrorhaus, House of Young heißt das. Und das steht bei uns im Schwarzwald. Dahin kehrt Hauptfigur Jessie zurück. Wir sprechen hier nämlich gerade über eine Serie. Und Jessie kehrt dahin zurück, weil sie dieses Haus erbt. Kann man jetzt sagen, ist mutig. Man kann aber auch sagen, ist vielleicht auch nicht ganz so smart, weil in diesem Haus ist 1999 schon ihre Schwester verschwunden. Und Brené Becker aus dem Serienteam, muss man jetzt sagen, das Haus, das hat ihre Schwester quasi verschluckt oder was?
1: Quasi. Also es scheint so einen Raum zu geben, der einfach immer wieder verschwindet und da gehen auch regelmäßig Mädchen verloren.
2: Mhm. Das ist schon mal passiert. Ein Mädchen ist im Haus verschwunden.
1: Ja, das war nämlich 1949. Da gab es einen ganz ähnlichen Fall in dem Horrorhaus. Und den decken Jessie und ihre Tochter langsam auf der Suche nach Isabel auch noch mit auf.
0: Okay, das heißt, da werden dann zwei Geschichten gleichzeitig erzählt?
1: Also irgendwie sogar drei. Es gibt halt die Gegenwart, dann gibt es immer wieder Rückblicke ins Jahr 1999 und halt ins Jahr 1949. Mhm. Und leider hat mich das zwischendurch auch ein bisschen verwirrt. War alles ein bisschen viel.
0: Okay, also würdest du jetzt die Serie eher nicht so empfehlen?
1: Nein, also ich würde einfach nur empfehlen, gut aufzupassen. Aber die Atmosphäre ist wirklich super, also sehr gespannt. Sehr mystery. Irgendwie ist das Haus quasi auch so eine Metapher für die ganzen Familienprobleme und Traumata. Es ist also nicht nur Horror, es ist auch sehr deep. Mhm. Allerdings bleiben am Ende auch noch so ein paar Fragen offen. Vielleicht aber auch, weil schon eine zweite Staffel in Planung ist.
0: Ich habe auf jeden Fall jetzt schon Gänsehaut. Und jetzt geht es aber erst die erste Staffel von House of Young in der ARD Mediathek.

0: halb zwei ist es und wir gucken auf die Straßen. Da gibt es erstmal eine Entwarnung auf der A6 Kaiserslautern Richtung Mannheim. Da ist kein Falschfahrer mehr zwischen Frankenthal und Mannheim-Sandhofen unterwegs. Dann die A23 Heide Richtung Hamburg. Die ist in Höhe Heide-West wegen Überflutungen gesperrt. Die A29 Wilhelmshaven Richtung Ahlhorner Heide ist zwischen Oldenburg-Ohmstede und Kreuz Oldenburg-Ost wegen Fahrbahnerneuerungen bis 5 gesperrt. Da ist eine Umleitung über die U26 ausgeschildert. Und die A33 Brilon Richtung Bielefeld, die ist zwischen Paderborn Schloss Neuhaus und Paderborn Sennenlager nach einem Unfall gesperrt. Kommt gut durch.
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0: Ja, und hier ist Laura Dahm und ich versuche jetzt mal hier irgendwie was rauszuhauen, so an albernen Sprüchen. Wobei ich weiß gar nicht, ist sowas wie Küsschen aufs Nüsschen, Bussi auf Bauchi, Okidoki, Okese, Ciao Kakao und so. Zählt das schon als alberner Spruch? Wenn ja, dann habe ich alles richtig gemacht. Heute ist nämlich Tag der albernen Sprüche. Yay. Okay. Ich höre auf damit, oder? Besser, ne? So.

0: Traum in der jungen Nacht. Und falls Rapperin Icky Mel davon geträumt hat, die Weltherrschaft zu übernehmen, dann ist sie nah dran, dass dieser Traum in Erfüllung geht. Weil, ne, wir Deutschen, wir wussten es ja schon immer, ne, Icky Mel hat's drauf. Und jetzt scheint es auch wirklich alle anderen zu checken. Sie geht international nämlich gerade komplett steil. Also die Leute auf der ganzen Welt sind besessen von ihr, so wie dieser Fan hier.
1: Y'all don't understand how obsessed I am with Icky Mel.
0: Ja, und am Wochenende ist Icky Mel in Melbourne und Sydney aufgetreten. Und obwohl fast keiner klar, ne, ihre Texte so wirklich versteht hat, hat sie komplett abgerissen.
2: Ich will euch gleich hören, Sydney, okay? I want to hear you right now.
0: So geil, wie sie so schön erst Deutsch mit dem Publikum redet und mit ihrem deutschen Akzent übersetzt. Und die Leute, die scheinen es einfach komplett abzufeiern. Die Shows, die waren echt pickepacke voll. Und es bleiben auch nicht die einzigen Konzerte im Ausland, weil im Frühjahr, da geht es für Icky Mel schon auf die nächsten Kontinente. Da macht sie nämlich dann die USA unsicher. Und vielleicht erinnert ihr euch, ne, da ist sie ja schon so ein bisschen bekannt, weil die Grammy-Gewinnerin Doechii, die hat einen Clip von Icky Mel vor ein paar Monaten geteilt. Und der ist komplett viral gegangen. Und vielleicht erinnert ihr euch auch an den Moment, der für diesen viralen Clip gesorgt hat. Da ist Icky Mel im MoMA mit ihrem Song Fußballmänner aufgetreten.
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0: Ich weiß nicht, ob ihr es gesehen habt, diesen Auftritt, das Publikum so, ja, ich sag mal so 50 plus. Wirklich alle irgendwie komplett geschockt oder auf jeden Fall teilweise dann auch so reglos da gesessen, lange Gesichter gezogen, irgendwie hat es keiner so richtig gefühlt. Super cringe, aber ey, genau das hat für diesen viralen Clip gesorgt und jetzt könnte Icky Mel halt eben nicht nur im Netz abgehen, sondern die komplette Welt beherrschen.

0: Nacht um 1.46 Uhr und wir sprechen hier heute Nacht über Dinge, die ihr vielleicht noch aus einer mittlerweile kaputten Beziehung zu Hause rumfliegen habt und euch nicht so richtig davon trennen könnt. Und die könnt ihr nämlich, falls ihr sowas habt, jetzt in einem Museum in Münster abgeben, weil die da nächstes Jahr so eine Ausstellung zu machen. Und ich will von euch wissen, was habt ihr noch so vom Verflossenen oder von der Verflossenen zu Hause rumliegen. Und jetzt hat sich Lea aus Köln reingemeldet und die hat was, das hat aber nichts mit ihrem Ex zu tun, sondern...
1: Das war so mein erstes großes Möbelstück, was ich mir von meiner ersten eigenen Wohnung geholt habe. Und das ist so gemütlich, da passen so viele Leute drauf, da sitze ich immer mit Freunden. Und ja, das habe ich bis heute und das gebe ich auch so schnell wieder nicht ab.
0: Ja, sie hängt an ihrem Sofa, da hat jetzt wie gesagt nichts mit einer verflossenen Liebe zu tun. Kann sie da sie jetzt nicht ins Museum bringen, aber auch egal. Also auch das könnt ihr euch hier, damit könnt ihr euch reinmelden, so rum. Meldet euch rein, was habt ihr so, wovon ihr euch nicht trennen könnt, unter der 0221 567 8 9 3 mal die 1.

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1: Um 2 Uhr mit Klaus Reginick. Die Verbraucherpreise in Deutschland verteuern sich weiter. Das zeigen aktuelle Zahlen zur Inflationsrate. Die ist erstmals seit 3 Jahren wieder über die 3%-Marke gestiegen. Das hat das Statistische Bundesamt anhand vorläufiger Zahlen errechnet. Aus der Nachrichtenredaktion dazu Stefan Eferz.
2: 3,3% mehr als im September vor einem Jahr. Die Verbraucher müssen immer mehr Geld für Dinge des täglichen Bedarfs ausgeben. Im Monat davor waren es auch schon 2,9%. Nahrungsmittel haben sich im Vergleich zum Vorjahreszeitraum moderat verteuert. Aber der Iran-Krieg treibt die Energiepreise seit Monaten nach oben. Die Folge sind Rekordpreise für Diesel und Benzin an den Tankstellen. Die Preissteigerung verringert die Kaufkraft der Menschen. Sie können sich immer weniger leisten und kaufen weniger ein.
1: CSU-Chef Söder drängt darauf, die Rentenreform möglichst schnell umzusetzen. Nach dem Rücktritt von Bundesarbeitsministerin Baas forderte Söder am Abend in der ARD, der neue Arbeitsminister Schweizer müsse die in der Koalition getroffenen Einigungen übernehmen und dürfe sie nicht in Frage stellen. Schweizer wird Nachfolger von Baas an der Spitze des Bundesarbeitsministeriums. Baas war wegen eines Todesfalls in der Familie und Vorwürfen aus der Union zurückgetreten, sie würde Reformen verzögern. Der vor allem durch die preisgekrönte Fernsehserie Breaking Bad bekannte US-Schauspieler R.J. Mitty ist tot. Er starb im Alter von 34 Jahren, wie die US-Justiz